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1: Um 3 Uhr mit Stefan Eferts. Gesundheitsministerin Waken wird für ihre Reform der Pflegeversicherung kritisiert. Ihre Sparpläne hatte Waken unter anderem damit gerechtfertigt, dass heutzutage viel mehr Menschen Pflegeleistungen erhalten, wie zum Beispiel Kinder und Jugendliche mit ADHS. Dietrich Karl Meurer berichtet.
2: Die Stiftung Patientenschutz wirft der CDU-Politikerin deshalb vor, pflegebedürftige Kinder für die Finanzprobleme mitverantwortlich zu machen. Auch die Linke kritisiert die Reformpläne. Fraktionschef Sören Pellmann wirft Waken vor, bei besonders schwachen Menschen sparen zu wollen. Zustimmung kommt dagegen vom Verband der privaten Krankenversicherung. Die Pflegeversicherung müsse sich stärker auf Menschen mit hohem Pflegebedarf konzentrieren.
1: Die Bundesregierung sucht nach Möglichkeiten, die Belastungen durch die Energiekrise abzufedern. Nachdem die Entlastungsprämie für Arbeitnehmer erstmal nicht kommen soll, werde man weiter diskutieren, sagte Bundeskanzler Merz mit Blick auf den Koalitionsausschuss am Dienstag. Finanzminister Klingbeil sagte, das Ziel sei, die Bürger zu unterstützen, gemeinsam mit den Ländern, den Arbeitgebern und den Gewerkschaften. Großbritannien hat einen Zerstörer in die Nähe der Straße von Hormuz geschickt. Damit könnten künftig Handelsschiffe geschützt werden, teilte das britische Verteidigungsministerium mit. Bei der französisch-britischen Mission im Persischen Golf sollen die Schifffahrtswege gesichert werden, sobald die Kampfhandlungen zwischen den USA und dem Iran zu Ende sind. In der ungarischen Hauptstadt Budapest haben heute mehr als 100.000 Menschen den neuen Regierungschef Modja gefeiert. Der wurde zuvor im Parlament verteidigt. Damit ist die 16-jährige Amtszeit seines Vorgängers Orbán offiziell vorbei. Modja versprach seinem Land einen Wiederaufbau. Außerdem will er gegen die Korruption in Ungarn vorgehen und eingefrorene EU-Fördergelder in Milliardenhöhe bekommen. In der Fußball-Bundesliga hat der VfB Stuttgart mit 3:1 gegen Leverkusen gewonnen. Mittelstürmer Dennis Undaf war hinterher zufrieden.
3: Wir haben die Kontrolle gehabt. Wir wissen, dass Leverkusen eine Top-Mannschaft ist. Ramon, Jeff haben da Zweikämpfe geführt gegen die beiden Ochsen da hinten. Ich muss sagen, Chapeau, haben die echt top gemacht. Heute ging es um sehr, sehr viel und das hat man, glaube ich, heute gesehen.
1: Die weiteren Ergebnisse aus der Bundesliga: München-Wolfsburg 1:0, Hoffenheim-Bremen 1:0, Augsburg-Gladbach 3:1. Und Leipzig-St. Pauli 2:1. Das Wetter für Deutschland: in der Nacht im Norden teils dichte Wolken, sonst locker bewölkt oder klar, später Wolkenfelder aus Südwesten. Tiefstwerte 11 bis 2 Grad. Tagsüber im Osten und Südosten länger sonnig, sonst zunehmende Wolken. Über den Mittelgebirgen und im Norden auch Schauer oder Gewitter. Maximal 15 bis 26 Grad. Morgen meist stark bewölkt, teils kräftiger Regen. Im Osten auch Gewitter. 3:03.
4: Und von den Straßen habe ich 11 Meldungen für euch. Zählt gerne mit, wenn ihr Bock habt. Die A1 Dortmund Richtung Münster ist zwischen Kreuz Dortmund Unna und Kammzentrum wegen Bauarbeiten bis Montag früh gesperrt. Die A1 Osnabrück Richtung Bremen ist zwischen Bremen und Arsten und Hemelingen wegen Bauarbeiten bis 4 Uhr gesperrt. Die A2 Dortmund Richtung Oberhausen ist zwischen Dreieck Bottrop und Kreuz Oberhausen wegen Bauarbeiten bis Montagmorgen gesperrt. Die A3 Passau Richtung Nürnberg ist zwischen Oberölsbach und Neumarkt in der Oberpfalz in Richtung Nürnberg bis 3 Uhr und in Richtung Passau bis 5 Uhr gesperrt, da wird gebaut. Die A4 Köln Richtung Aachen ist zwischen Elsdorf und Merzenich bis 4 Uhr gesperrt, da wird die Fahrbahn erneuert. Die A7 Flensburg Richtung Hannover ist zwischen Hamburg-Stellingen und Heimfeld wegen Bauarbeiten bis 19 Uhr gesperrt. Es gibt eine weiträumige Umleitung und zwar ab Neumünster Süd über die B205, die A21 und die A1 zum Maschener Kreuz. Wenn ihr in Barcelona vorbeikommt, dann winkt mal. Die A21 Bagdeheide Richtung Kiel ist zwischen Schwissel und Bad Segeberg Süd wegen eines Polizeieinsatzes gesperrt. Die A30 Bad Oeynhausen Richtung Osnabrück.

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1: Adrian Pflug ist hier, guten Morgen. Als nächstes Nina Chuba und, worauf ich mich sehr freue, gleich gibt's neue Mucke von Sienna Spyro. Das ist ja immer das Coole, wenn hier die Sendung am Wochenende ist und ihr dabei seid. Wir spielen immer die neue Musik, die am Freitag erst rausgekommen ist, hört ihr dann direkt hier am Wochenende. Und zwar das Ding von Sienna Spyro heißt Material Lover, ist sehr soulig. Hören wir in, ich sag mal, 8 Minuten hier in der jungen Nacht. Als erstes jetzt Nina Chuba.
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Ich finde ja eine der spannendsten Karrieren gerade in der Musikindustrie, so muss ich das tatsächlich sagen, ist von Sienna Spiro. Kennt ihr von Die on This Hill, eine wirklich schöne Ballade? Und jetzt schiebt sie nach, nächster Song, ganz neu in der jungen Nacht, Material Lover. Es ist ein Mix aus Soul und Jazz. Sie wird, muss man da auch wieder sagen, zu Recht verglichen mit Leuten wie Amy Winehouse, auch Lana Del Rey immer mal wieder fällt. Die Stimme hat irgendwie was Melancholisches, aber auch sowas Relaxedes. Und in Material Lover geht es darum, dass man irgendwie dem Luxus hinterherläuft. Also nicht kohletechnisch, sondern einfach von den Sachen her, die man so anzieht zum Beispiel, ja, oder mit denen man rumläuft, mit denen man vielleicht auch ein bisschen angibt. Ja, I'm a Material Girl, so fängt das auch an, der Track. Und also ich finde ehrlich gesagt ein großartiger nächster Song, um Die on This Hill irgendwie fortzuführen. Ihr hört schon, er hat ein bisschen mehr Groove. Ja. Ganz neu in der jungen Nacht, Sienna Spiro, Material Lover.

Wenn ihr den Song unbedingt nochmal hören wollt, habt ihr zwei Möglichkeiten. Nehmt euch einen Stift und Papier und schreibt auf Material Lover Sienna Spyro. Oder ihr hört einfach Die junge Nacht weiter. Denn der ist ab sofort bei uns in der Playlist. Ganz neu gewesen, Sienna Spyro, Material Lover.

0: Gute Idee oder ist es eine schlechte Idee, mit dem Ex von einer Freundin oder von einem Freund zusammenzukommen? Darüber haben wir heute geredet in der jungen Nacht und ich habe noch einen Input. Und das ist tatsächlich ganz interessant, weil wir uns oft ja auch die Promi-Welt als Beispiel nehmen. Und unsere Promi-Expertin Brinja aus dem jungen Nacht-Team, die hat sich reingemeldet mit der Sprache und meinte, also, dass man mit einem Ex von einer Freundin oder einem Freund was hat, ist in der Promi-Welt relativ normal, dass das so läuft. Da gibt es auch ein sehr aktuelles Beispiel.
1: Taylor Swift und Harry Styles, die waren vor Jahren, Jahrhunderten ja mal zusammen und ein Pärchen, ein paar Monate lang. Und Taylor Swift und Zoe Kravitz sind ja eigentlich richtig gute Freundinnen. Die haben auch in Interviews schon öfter voneinander gesprochen. Und Taylor Swift hat Zoe Kravitz zum Beispiel bei sich wohnen lassen während der schlimmen Brände in L.A., als sie nicht nach Hause konnte. Also die sind eigentlich richtige Besties. Und jetzt gibt es ja die Gerüchte und auch einen Ring an einem bestimmten Finger, dass Harry Styles und Zoe Kravitz verlobt sein sollen sogar. Also quasi ist jetzt die beste Freundin oder eine der besten Freundinnen von Taylor Swift mit ihrem Ex-Freund Harry Styles zusammen.
0: Was mich ja dann auch interessiert, wenn dann Taylor Swift heiratet und Zoe Kravitz ja mit Sicherheit eingeladen ist, bringt dann Zoe Kravitz ihren aktuellen Freund mit, nämlich Harry Styles, also den Ex von Taylor Swift, auf ihre eigenen Hochzeit? Da müssen wir uns wohl noch gedulden.

0: 3.30 Uhr ist es. Die A1 Dortmund Richtung Münster ist zwischen Kreuz Dortmund Unna und Kamm Zentrum wegen Bauarbeiten bis Montagmorgen gesperrt. Die A1 Osnabrück Richtung Bremen ist zwischen Bremen Arsten und Hemelingen wegen Bauarbeiten bis 4 Uhr gesperrt. Die A2 Dortmund Richtung Oberhausen ist zwischen Dreieck Bottrop und Kreuz Oberhausen wegen Bauarbeiten bis Montagmorgen gesperrt. Die A3 Nürnberg Richtung Passau ist zwischen Oberölsbach und Neumarkt in der Oberpfalz wegen Brückenarbeiten bis ca. 5 Uhr gesperrt. Umleitung gibt es, ist eingerichtet für euch. Die A4 Köln Richtung Aachen ist zwischen Elsdorf und Merzenich wegen einer Fahrbahnerneuerung bis 4 Uhr gesperrt. Die A7 Flensburg Richtung Hannover ist zwischen Hamburg-Stellingen und Heimfeld wegen Bauarbeiten bis 19 Uhr gesperrt. Weiträumige Umleitung gibt es für euch und zwar ab Neumünster Süd über die B205, A21 und die A1 zum Maschener Kreuz. Die A21 Bagdad Heide Richtung Kiel ist zwischen Schwissel und Bad Segeberg Süd wegen eines Polizeieinsatzes immer noch gesperrt. Die A30 Bad Oeynhausen Richtung Osnabrück ist zwischen Bad Oeynhausen Ost und Dehme wegen Wartungsarbeiten bis 6 Uhr gesperrt in beiden Richtungen. Die A81 Heilbronn Richtung Würzburg ist zwischen Weinsberg-Ellhofen und Kreuz-Weinsberg wegen einer Fahrbahnerneuerung bis Montagmorgen gesperrt. Die A92 München Richtung Deggendorf ist zwischen Oberschleißheim und Unterschleißheim wegen Bauarbeiten bis 4 Uhr gesperrt. Umleitung gibt es die U3 und die A671 Wiesbaden Richtung Mainz ist zwischen Wiesbaden am Möhneburg und Mainz-Kastel wegen Bergungsarbeiten gerade gesperrt. Kommt gut durch!
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0: Guten Morgen zusammen, Adrian Pflug ist hier. Hi, ich habe möglicherweise irgendwann vor einer guten Stunde oder anderthalb Stunden mal gesagt, es sei Samstag. Okay, Stornokasse 1 bitte, es ist natürlich Sonntag. Nicht, dass ihr jetzt falsch denkt. Nicht, dass ihr denkt, ihr könnt gleich noch einkaufen gehen im Supermarkt oder so, wenn die aufmachen. Nee, nix da. Es ist Sonntag. By the way, es ist Muttertag. Vergesst das nicht. Schnappt euch noch schnell eine Pappe, bastelt ein Herz und werft das Mama in den Briefkasten. Sonst gibt's morgen keinen Kuchen für euch.

Herzschmerz bei Kid Laroi, Without You. Da muss man einmal tief durchatmen, ne? Herzschmerz ja auch bei dem Thema, zumindest bei einigen dann drin, was wir schon hatten, diese Sendung über. Und zwar, wie ist es eigentlich? Daten mit einem Ex von einer Freundin oder von einem Freund? Gute Idee oder nicht? Wir haben eben von Anka gehört, sie hat das so gemacht tatsächlich. Da gab es irgendwie Beef zwischen einer Freundin und ihrem damaligen Freund. Die sind irgendwie hatten sich immer mal wieder in den Haaren. Anka sollte dann, ich sag mal, schlichten ein bisschen, ja, ein bisschen auf ihn einwirken. Und dann hat sie vielleicht ein bisschen zu viel auf ihn eingewirkt. Jedenfalls ist sie jetzt mit dem Ex von der Freundin zusammen. Gabi hat sich gemeldet, 02215678911. Ich bin ein bisschen geschockt, schreibt sie. Kein Kerl der Welt kann es wert sein, die beste Freundin so zu hintergehen. Man hat sich die Sorgen angehört, getröstet und auf den Kerl zusammen geschimpft. Und dann, eine Zeit später, fängt man einfach eine Beziehung an. Ja gut, Liebe kann passieren, schreibt Gabi, aber nicht mit einem Ex der Freundin. Der ist tabu. Und Punkt. Ja, es ist auf jeden Fall ein klarer Standpunkt. Ich glaube, ehrlich gesagt, so sehe ich das auch. Aber andererseits lasse ich auch vielleicht dieses Argument, wo die Liebe hinfällt, gelten. Ich bin da total zwiegespalten. Also auch dankbar für eure Meinung. Kann man das machen, mit einem Ex von einer Freundin oder von einem Freund zusammenkommen? Nicht die beiden auseinanderbringen, sondern ja, der eine ist frei und dann sagt man, ah ja, komm, eigentlich ganz cooler Typ, ganz cooles Mädel. Ja, lass mal was starten zusammen. Was denkt ihr? Bin dankbar für weitere Meinungen. 02215678911.

gleich 10 vor 4. Ich sag's euch, wie es ist. Bei Musik brauche ich manchmal auch, gerade bei neuen Tracks, 2-3 Mal hören, bis ich da wirklich drin bin. Oder vielleicht auch eine Story dazu, was dieser Song mir eigentlich sagen will. Pass auf, es geht jetzt um den hier. Ja, habt ihr es erkannt? Das ist Click Clack Symphony. Dieses Click Clack in diesem Song von Ray und Hans Zimmer. Unglaubliche Zusammenarbeit, weil Hans Zimmer ist der Übervater der Filmmusik, ja, großartiger Typ. Und Ray, ja, macht auch wirklich spannende Mucke. Und die haben sich zusammengetan, auf ihren Wunsch im Prinzip hin, ja, sie wollte das gerne, hat Hans Zimmer eine Demo geschickt und hat gesagt, hey, hättest du da Bock drauf? Und er so, ja, lass mal telefonieren. Es geht in diesem Song, der erstmal ein bisschen sperrig daherkommt, darum, dieses Klick-Klack, das symbolisiert quasi High Heels, ja, die Klick-Klack-Klick-Klack machen. Man kommt aus einer schweren Phase raus und ist dann irgendwie dabei, wieder ins Feiern und in die gute Laune zurückzufinden. Und eben dieses Klick-Klack ist quasi stellvertretend dafür, für den Sound der High Heels, der Freundin, die einen dann mit auf die Party nehmen. So, und mit dem Background wird ein Schuh draus. 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

Hier ist die Junge Nacht mit einer Meldung aus dem Verkehrszentrum bei uns. Ein Falschfahrer auf der A8 Saarlouis Richtung Neukirchen. Zwischen Dreieck Saarlouis und Kreuz Saarbrücken kommt euch ein Falschfahrer entgegen. Fahrt bitte äußerst rechts und überholt nicht. Auf der A8 Saarlouis Richtung Neunkirchen. Zwischen Dreieck Saarlouis und Kreuz Saarbrücken ist ein Falschfahrer unterwegs. Bitte fahrt vorsichtig in beiden Richtungen.

Gleich ist es 4, aber vorher gibt es noch für euch Musik von Taylor Swift. Ihr Album heißt ja Life of a Showgirl vom letzten Jahr. Und als das ultimative Showgirl hat Taylor Swift Elizabeth Taylor bezeichnet, ja. Sie sieht ein paar Parallelen dazu, denn auch sie stand sehr im Rampenlicht, hat auch viel Kritik bekommen. Und deswegen hat sie ihr diesen Song gewidmet. Elizabeth Taylor.

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1: Um 4 Uhr mit Stefan Eferz. Russlands Präsident Putin hat Altkanzler Gerhard Schröder als Vermittler im Krieg zwischen Russland und der Ukraine vorgeschlagen. Von allen europäischen Politikern würde er seinen alten Freund, den früheren SPD-Kanzler, als Vermittler bevorzugen, sagte er bei einer Pressekonferenz. Der mittlerweile 82-jährige Schröder steht seit vielen Jahren wegen seiner Freundschaft zu Putin und wegen Tätigkeiten für russische Öl- und Gaskonzerne in der Kritik, auch innerhalb der SPD. Das Kreuzfahrtschiff, auf dem das Hunter-Virus ausgebrochen ist, soll am frühen Morgen an der Kanareninsel Teneriffa ankommen. Das Schiff wird im Hafen von Granadilla erwartet. Julia Macher.
2: Nach einer gründlichen Untersuchung werden die 86 Passagiere, alle bisher symptomfrei, in Beibooten an Land gebracht. Von dort aus geht es in speziell ausgestatteten Militärfahrzeugen zum 10 Minuten entfernten Flughafen, wo bereits die Charterflüge und die Militärmaschinen warten, die die Teilnehmer der Kreuzfahrt zurück in ihre Heimatländer bringen. In keinem Fall werde es zu einem Kontakt mit der Inselbevölkerung kommen, versicherte Spaniens Innenminister Grande Marlaska. Die MV Hondius verlässt anschließend die Kanaren und nimmt mit einem Großteil der Besatzung Kurs auf die Niederlande.
1: Der Berliner Läufer Arda Sace hat sein Ziel verfehlt, in 96 Stunden 600 Kilometer zu joggen durch das kalifornische Death Valley. Nach Ablauf der Zeit hatte er gut 458 Kilometer geschafft. Er will aber trotzdem die volle Strecke bis zum Pazifik weiterlaufen. Den 28-Jährigen haben hunderttausende Menschen per Stream verfolgt. In der Fußball-Bundesliga hat der VfL Wolfsburg mit 0:1 gegen den FC Bayern verloren. Damit muss Wolfsburg weiterhin um den Klassenerhalt kämpfen. Aus dem Stadion Holger Gerska.
3: Trotz einer starken Leistung kann der VfL Wolfsburg nur noch über die Relegation den Klassenerhalt schaffen. Vor allem in der ersten Halbzeit hatte der Tabellen-16. Zahlreiche gute Chancen. Der Bayern-Torhüter Jonas Obig zeigte einige herausragende Reflexe. Die Bayern hatten aber noch bessere Möglichkeiten. So schoss Harry Kane in der 36. Minute einen Elfmeter übers Tor. Im 25. Anlauf der erste Fehlschuss des Engländers in einem Bundesligaspiel. Aber Michael Olise zeigte seine Weltklasse und traf in der 56. Minute mit einem genialen Schlenzer von der rechten Strafraumkante ins linke obere Toreck. Das war der Unterschied zwischen Wolfsburg und den Bayern.
1: Die weiteren Ergebnisse aus der Bundesliga: Stuttgart-Leverkusen 3:1, Hoffenheim-Bremen 1:0, Augsburg-Gladbach 3:1. Leipzig-St. Pauli 2:1. Das Wetter für Deutschland: in der Nacht im Norden teils dichte Wolken, sonst locker bewölkt oder klar, später Wolkenfelder aus Südwesten. Tiefstwerte 11 bis 2 Grad. Tagsüber im Osten und Südosten länger sonnig, sonst zunehmend Wolken über den Mittelgebirgen und im Norden auch Schauer oder Gewitter. Die Temperaturen maximal 15 bis 26 Grad. 4:03 Uhr.
4: Und das sind die Meldungen von den Straßen. Erstmal nochmal der Falschfahrer, noch aktuell auf der A8 Saarlouis Richtung Neunkirchen. Kommt euch zwischen Dreieck Saarlouis und Kreuz Saarbrücken ein Falschfahrer immer noch entgegen, fahrt äußerst rechts und überholt nicht. Auf der A8 Saarlouis Richtung Neunkirchen zwischen Dreieck Saarlouis und Kreuz Saarbrücken ein Falschfahrer immer noch gemeldet. Vorsichtig bitte in beiden Richtungen. Dann die A1 Dortmund Richtung Münster ist zwischen Kreuz Dortmund-Unna und Kamenzentrum wegen Bauarbeiten bis Montagmorgen gesperrt. Die A1 Osnabrück Richtung Bremen ist zwischen Bremen-Arsten und Hemelingen wegen Bauarbeiten bis 5 Uhr gesperrt. Die A2 Dortmund Richtung Oberhausen ist zwischen Dreieck Bottrop und Kreuz Oberhausen wegen Bauarbeiten bis Montagmorgen gesperrt. Die A3 Nürnberg Richtung Passau ist zwischen Oberölsbach und Neumarkt in der Oberpfalz wegen Brückenarbeiten bis ca. 5 Uhr gesperrt. Umleitung ist aber eingerichtet. Die A7 Flensburg Richtung Hannover ist zwischen Hamburg-Stellingen und Heimfeld wegen Bauarbeiten bis 19 Uhr gesperrt. Weiträumige Umleitung gibt es für euch und zwar ab Neumünster Süd über die B205, A21 und die A1 zum Maschener Kreuz. Die A30 Bad Oeynhausen Richtung Osnabrück ist zwischen Bad Oeynhausen Ost und Dehme wegen Wartungsarbeiten bis 6 Uhr in beiden Richtungen gesperrt. Die A81 Heilbronn Richtung Würzburg ist zwischen Weinsberg-Ellhofen und Kreuz-Weinsberg wegen Fahrbahnerneuerung bis Montag früh gesperrt. Und die A671 Wiesbaden Richtung Mainz ist zwischen Wiesbaden am Möhneburg und Mainz-Kastell wegen Bergungsarbeiten gesperrt. Kommt gut an.
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4: Adam Fluges hier, guten Morgen. Ich

0: Die junge Nacht ist hier. Sag mal, wie viele Räder habt ihr normalerweise so unterm Hintern? 4? Oder vielleicht doch 3? Nein, dazu sind wir alle zu alt. Oder vielleicht auch 2? Ja, viele Leute fahren doch dann gerne Fahrrad, wenn das Wetter wieder so geil wird wie jetzt die Tage. Also heute war ja wunderbar. Also Samstag war wunderbar. Sonntag wird auch okay in weiten Teilen. Ja, aber nicht alle sind voll auf dem Fahrradtrend und sitzen da im Sattel. Der Pascal zum Beispiel ist da eher noch nicht so an Bord.
1: Ich fahre hin und wieder mal Fahrrad, ja. Aber eher so 2-3 Mal im Sommer, wenn das Wetter nice ist. Ich bin eher Muffel, ja. Ich laufe gerne. Ich habe meine schnelle Brille beim Laufen dabei, aber nicht beim Fahrradfahren, sag ich mal. Damit ich Bock habe, mehr als 2-3 Mal Fahrrad zu fahren im Sommer, müsste ich, glaube ich, Lust am Laufen verlieren, würde ich sagen, ja.
0: Ja, oder, lieber Pascal, vielleicht müsstest du dich mal mit Nick unterhalten aus Köln. Der macht ein bisschen Werbung fürs Fahrrad.
2: Kauft euch ein Fahrrad. Radfahren ist geil, es macht Spaß. Wenn die Sonne draufhaut, dann es ist einfach ein mega Gefühl. Gerade jetzt im Sommer, aber auch im Winter, vertraut mir, ja, probiert es einfach aus.
0: Ja, okay, lieber Nick, es ist noch nicht Sommer, auch wenn sich das vielleicht so angefühlt hat gestern. Wie seht ihr es? Seid ihr Team Zweirad oder seid ihr Team Vierrad oder seid ihr Team Fahrrad? Und fahrt lieber mit der Bahn. Sag doch mal Bescheid, 0221-567-89-111. Sprech nämlich gleich noch mit einer Influencerin, die von Köln nach Barcelona geradet ist.

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1: Hier ist die junge Nacht. Mit einem Falschfahrer auf der B42 Koblenz Richtung Bonn wurde gerade gemeldet. Zwischen Bad Honnef und Dreieck Bonn-Beul kommt euch ein Falschfahrer entgegen. Fahrt bitte äußerst rechts und überholt nicht. Auf der B52 A59 Koblenz Richtung Köln. Zwischen Bad Honnef und Dreieck Bonn-Beul ist ein Falschfahrer unterwegs. Vorsicht in beiden Richtungen. Und hier ist noch einer auf der A8 Saarlouis Richtung Neunkirchen zwischen Heusweiler und Dreieck Friedrichsthal. Auch da ein Falschfahrer. Fahrt bitte äußerst rechts, überholt nicht. Auf der A8 Saarlouis Richtung Neunkirchen zwischen Heusweiler und Dreieck Friedrichsthal auch ein Falschfahrer gemeldet. Bitte fahrt vorsichtig in beiden Richtungen.

Als nächstes habe ich einen Song, den Tame Impala erst alleine rausgebracht hat und jetzt hat er noch Gesellschaft dabei, nämlich Jenny von Blackpink aus Südkorea, kennt ihr alle. Und Jenny hat tatsächlich auch schon Songs mit The Weeknd, mit Dua Lipa zusammen gemacht. Also sie arbeitet wirklich gerne auch mit internationalen Acts zusammen, um einerseits ihre eigene Reichweite zu erhöhen, aber auch der Track von Tame Impala geht erst, würde ich sagen, so richtig steil. Dracula hört man auf der ganzen Welt, seit Jenny dabei ist. Also ich finde auch tatsächlich, dass sie sich gut macht auf der Version, weil es einfach nochmal eine andere Dimension auch stimmlich reinbringt. Hier ist Dracula, Tame Impala und Jenny in der Jungnacht.

0: 4:30 Uhr. Das ist los auf den Straßen. Ich habe erstmal nochmal den Falschfahrer auf der B42 Koblenz Richtung Bonn. Zwischen Bad Honnef und Dreieck Bonn-Boll kommt immer noch ein Falschfahrer entgegen. Fahrt äußerst rechts und überholt nicht. Auf der B42 A59 Koblenz Richtung Köln zwischen Bad Honnef und Dreieck Bonn-Boll. Ein Falschfahrer immer noch gemeldet. Vorsicht bitte in beiden Richtungen. Dann Entwarnung auf der A8 Saarlouis Richtung Neunkirchen. Kein Falschfahrer mehr unterwegs zwischen Heusweiler und Dreieck Friedrichsthal. Und zack, da kommt noch direkt hinterher die Entwarnung auf der B42 Koblenz Richtung Bonn. Kein Falschfahrer mehr unterwegs zwischen Bad Honnef und Dreieck Bonn-Beul. Aber es gibt noch weitere Meldungen. Jetzt kommen wir zur A1. Dortmund Richtung Münster ist zwischen Kreuz Dortmund-Unna und Kamenzentrum wegen Bauarbeiten bis Montag früh gesperrt. Die A1 Osnabrück Richtung Bremen ist zwischen Bremen-Arsten und Hemelingen wegen Bauarbeiten bis 5 gesperrt. Die A2 Dortmund Richtung Oberhausen ist zwischen Dreieck Bottrop und Kreuz Oberhausen wegen Bauarbeiten bis Montagmorgen gesperrt. Die A3 Nürnberg Richtung Passau ist zwischen Oberölsbach und Neumarkt in der Oberpfalz wegen Brückenarbeiten bis ca. 5 Uhr gesperrt. Umleitung gibt's aber für euch. Die A7 Flensburg Richtung Hannover ist zwischen Hamburg-Stellingen und Heimfeld wegen Bauarbeiten bis ca. 19 Uhr gesperrt. Weiträumige Umleitung gibt es ab Neumünster Süd über die B205, A21 und A1 zum Aschener Kreuz. Die A30 Bad Oeynhausen Richtung Osnabrück ist zwischen Bad Oeynhausen Ost und Dehme wegen Wartungsarbeiten bis 6 Uhr gesperrt und zwar in beiden Richtungen. Die A81 Heilbronn Richtung Würzburg ist zwischen Weinsberg, Ellhofen und Kreuz Weinsberg wegen einer Fahrbahnerneuerung bis Montagmorgen gesperrt. Und die A671 Wiesbaden Richtung Mainz ist zwischen Wiesbaden am Möhneburg und Mainz-Kastell wegen Bergungsarbeiten immer noch gerade gesperrt. Kommt gut durch.
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0: Adrian Pflug ist hier. Moin zusammen. Als nächstes Alex Warren, Fever Dream. Sagt doch nochmal schnell an, wie ist es bei euch mit Radfahren? Also setzt ihr euch gerne aufs Rad jetzt gerade, wo das Wetter gut ist und radelt ihr, was das Zeug hält? Oder sagt ihr, ach, lass mich bloß in Ruhe, ich gehe lieber zu Fuß oder nicht ohne mein Auto? Würde mich mal interessieren. 0221 567 89 111, die Nummer ins Studio.

0: Guten Morgen, hier ist die junge Nacht. Thema Fahrradfahren. Friends, wie sieht's bei euch aus? Seid ihr da so wie Niklas, der morgens sehr früh raus springt aus dem Bett, direkt auf den Sattel, um zur Arbeit zu kommen?
1: Wenn ich morgens zur Arbeit fahre um 6 Uhr morgens, bin ich froh, wenn ich schon ein bisschen was gemacht habe, ein paar Strampler gemacht habe und dann auch am Rückweg. Und dann hat man schon was getan am Tag, ja.
0: Ja, also richtig aktiv, der Niklas. Ja, es hat durchaus Vorteile, mit dem Fahrrad unterwegs zu sein. Ich kenne das auch. Ich fahre auch wirklich tatsächlich recht gerne mit dem Fahrrad. Allerdings so nicht freizeitmäßig, sondern statt Bahn oder statt Auto. Einfach, weil es in der Stadt flinker ist. Findet auch Laura.
2: Ich finde Fahrradfahren total gut, halt gerade in der Großstadt, weil man da sehr viel schneller vorankommt als mit der Bahn oder mit dem Auto und sehr flexibel ist.
0: So ist es nämlich. Allerdings, man kann das Ding auch benutzen, um nicht irgendwie so tägliche Aufgaben zu erledigen, wie einkaufen oder ab zur Arbeit, sondern auch als Freizeitsportgerät, sagt Yannick.
3: Ich fahre meiner Freizeit Mountainbike, mit dem Gravelbike, mit dem Rennrad. Du kannst so lange fahren, wie du willst, solange es die Ausdauer eben hergibt. Du siehst ganz viele Sachen, du nimmst die Sachen viel bewusster wahr. Du hast einfach ein komplettes Freiheitsgefühl dabei.
0: Das stimmt allerdings. Ist so ein bisschen wie Cabrio fahren, habe ich mir sagen lassen. Gut, ich habe auch schon mal im Cabrio gesessen in meinem Leben. Also kann man vielleicht ungefähr vergleichen. Übrigens, komplette Freiheit und die Strecke erleben, das hat auch eine Influencerin gemacht, die tatsächlich von Köln nach Barcelona geradelt ist. Stella hat es auf sich genommen und also das sind locker mal 1600 Kilometer und mehr, je nachdem, welche Route du nimmst. Mit der spreche ich auf jeden Fall nochmal so in circa einer halben Stunde, was die zu erzählen hat, wie die Strecke so für sie war. Hier ist The Bowser, Magnetic, jetzt in der Hängenacht.

Das ist Thornborough Back to Friends in der jungen Nacht. Thornborough ist ja ein wirklich bemerkenswerter Artist, finde ich. Immer noch bei mir im Kopf geblieben ist seine Performance von den Grammys dieses Jahr. Guckt euch nochmal das Ding an, auf jeden Fall. Findet ihr im Netz. Eher im Disco-Kugelanzug, also wirklich Glitzer all over. Läuft da als Nominierter von Best New Artist durch diese Halle, durch die Stars durch, als würde er da einfach schon immer hingehören. Er hat es dann am Ende leider nicht gewonnen, den Best New Artist, aber trotzdem, er war dabei, hat eine Visitenkarte abgegeben und es zeigt ja, er bringt weiter Musik raus und begeistert die Leute. Ja, das war von Thornborough Back to Friends in der jungen Nacht.

Ah, ganz herzlichen Dank. Es ist 5:05. Eigentlich sogar 4:05 Zeit, um auch mal einen Kaffee reinzuschrauben, oder? Hat mir Martin zumindest geschickt. 0221567891111. So einen richtig schönen Latte Macchiato. Also wirklich viel Milch, nur so einen Finger Kaffee. Und daneben einen gerösteten Haselnusssirup. Da singen die Engel schon, wenn ich das sage. Nehme ich, Dankeschön.

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1: Um 5 Uhr mit Stefan Eferts. Russlands Präsident Putin hat Altkanzler Gerhard Schröder als Vermittler im Krieg zwischen Russland und der Ukraine vorgeschlagen. Von allen europäischen Politikern würde er seinen alten Freund, den früheren SPD-Kanzler, als Vermittler bevorzugen, sagte Putin bei einer Pressekonferenz. Der mittlerweile 82 Jahre alte Schröder steht seit Jahren wegen seiner Freundschaft zu Putin und wegen Tätigkeiten für russische Öl- und Gaskonzerne in der Kritik, auch innerhalb der SPD. Nach dem tödlichen Hantavirus-Ausbruch auf einem Kreuzfahrtschiff werden alle Passagiere als Kontaktpersonen mit hohem Risiko eingestuft. Das teilte das Europäische Zentrum für die Kontrolle von Krankheiten mit. Das Schiff wird derzeit auf der Kanareninsel Teneriffa erwartet. Julia Macher mit Einzelheiten.
2: Nach einer gründlichen Untersuchung werden die 86 Passagiere, alle bisher symptomfrei, in Beibooten an Land gebracht. Von dort aus geht es in speziell ausgestatteten Militärfahrzeugen zum 10 Minuten entfernten Flughafen, wo bereits die Charterflüge und die Militärmaschinen warten, die die Teilnehmer der Kreuzfahrt zurück in ihre Heimatländer bringen. In keinem Fall werde es zu einem Kontakt mit der Inselbevölkerung kommen, versicherte Spaniens Innenminister Grande Marlaska. Die MV Hondius verlässt anschließend die Kanaren und nimmt mit einem Großteil der Besatzung Kurs auf die Niederlande.
1: Die Präsidentin des Sozialverbands VdK Bentele fordert einen respektvolleren Umgang in Debatten über Sozialreformen. Sie wünsche sich, dass über die Unterstützung von Menschen so wertschätzend gesprochen werde wie über Wirtschaftshilfen, sagte Bentele dem Portal web.de. Sozial- und Wohlfahrtsverbände würden als Nörgler wahrgenommen. Dagegen könne jeder, der von sich behauptet, Arbeitsplätze zu schützen, alles fordern. In der Fußball-Bundesliga hat der VfB Stuttgart mit 3:1 gegen Leverkusen gewonnen. Damit hat sich der VfB gute Chancen erspielt im Kampf um einen Champions-League-Platz. Sportreporter Daniel Günther.
3: Es hätte nicht spektakulärer losgehen können. Bayer Leverkusen ging schon nach 34 Sekunden in Führung. Der Treffer durch Alex Garcia, nachdem Bayer nach einem Stuttgarter Ballverlust blitzschnell umschaltete. Die Antwort des VfB dann in der 5. Minute. Demirovic traf cool und trocken zum 1:1. In der 2. Halbzeit dann nichts mehr zu sehen von Bayer. Die Stuttgarter deutlich besser. Mit diesem 3:1 schlägt Stuttgart Bayer nach 16 Jahren mal wieder im eigenen Stadion. Hat beste Karten im Kampf um einen Champions-League-Platz.
1: Die weiteren Ergebnisse der Bundesliga. Wolfsburg-München 0:1, Hoffenheim-Bremen 1:0, Augsburg-Gladbach 3:1, Leipzig-St. Pauli 2:1. Das waren die Nachrichten. Das Wetter für Deutschland heute im Osten und Südosten länger sonnig, zunehmend Wolken. Über den Mittelgebirgen und im Norden sind auch Schauer oder Gewitter möglich. Maximal 15 bis 26 Grad. Morgen meist stark bewölkt, teils kräftiger Regen, im Osten auch Gewitter. 5.03 Uhr. Und das ist los auf den Straßen. Die A1 Dortmund Richtung Münster ist zwischen Kreuz Dortmund-Unna und Kamen-Zentrum wegen Bauarbeiten bis Montag früh gesperrt. Die A2 Dortmund Richtung Oberhausen ist zwischen Dreieck Bottrop und Kreuz Oberhausen wegen Bauarbeiten auch bis Montagmorgen gesperrt. A7 Flensburg Richtung Hannover ist zwischen Hamburg-Stellingen und Heimfeld wegen Bauarbeiten bis 19 Uhr gesperrt. Eine weiträumige Umleitung bekommt ihr ab Neumünster Süd über die B205, A21 und A1 zum Maschener Kreuz. Die A30 Bad Oeynhausen Richtung Osnabrück ist zwischen Bad Oeynhausen Ost und Dehme wegen Wartungsarbeiten bis 6 Uhr in beiden Richtungen gesperrt. Die A81 Heilbronn Richtung Würzburg ist zwischen Weinsberg-Ellhofen und Kreuz-Weinsberg wegen einer Fahrbahnerneuerung bis Montagmorgen gesperrt. Und die A61 Wiesbaden Richtung Mainz ist zwischen Wiesbaden am Möhneburg und Mainz-Kastel wegen Bergungsarbeiten immer noch gesperrt. Kommt gut durch.
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4: Adrian Pflug ist hier. Guten Morgen zusammen. Es ist Erdüberlastungstag, ja, also von Deutschland aus gesehen. Wir haben alle Ressourcen verbraucht, die man übers Jahr eigentlich verbrauchen sollte. Unter anderem verantwortlich der Verkehrssektor. Jetzt an einer kann es auf jeden Fall nicht liegen, nämlich an der Stella Greiner. Die ist nämlich die knapp 1600 Kilometer plus von Köln nach Barcelona mit dem Rad gefahren. Ja, Radfahren liegt im Trend. Was sie alles auf der Strecke so erlebt hat und warum sie das gemacht hat, das erfahren wir in zwei Songs hier in der jungen Nacht.

0: Also Leute, ich bin ja tatsächlich immer mal gerne mit dem Rad unterwegs, aber ich glaube, das hätte ich mir nicht zugetraut. Vor allem mit der Background-Story, die wir jetzt gleich hören. Von Köln nach Barcelona mit dem Radfahren. Es war auch gar keine Absicht und ist mehr oder weniger zufällig passiert. Das ist die Story von Stella Greiner. Die ist Content-Creatorin, hat einen Insta-Account, wo sie übers Radfahren berichtet. Und diese Tour von Köln nach Barcelona, 1600 Kilometer und mehr, je nachdem, welche Route man fährt, das war gar nicht geplant, hat sie uns verraten.
1: Also ich bin mit einem alten Fahrrad von meinem Papa tatsächlich aus Köln losgefahren und Fahrradfahren als Sport war bei mir da überhaupt nicht auf der Agenda. Es war eher so eine Art Flucht, würde ich sagen. Alles war irgendwie zu Beginn des Jahres so ein bisschen scheiße. Job gekündigt, Freund ist woanders hingegangen und dann wollte ich so ein bisschen von allem Abstand haben.
0: Ja, und was liegt da näher, als sich das Rad zu schnappen vom Papa, die alte Rostlaube? Tschüssi, ich bin erstmal weg.
1: Dann habe ich einfach ein Fahrrad genommen. Ich kann auch gar nicht erklären, woher diese Idee kam. Die war einfach da und wie gesagt, ich war auf jeden Fall nicht top trainiert dafür.
0: Das ist natürlich auch absolut nicht ohne. So viele Kilometer, also ich bin ja schon nach 10 Kilometern bin ich ja schon am Ende, aber das ist ja eine richtige Strecke. War nicht ohne, sagt Stella selbst auch.
1: Ja, ich hatte Höhen und Tiefen auf jeden Fall. Manche Tage waren total cool und manche waren total scheiße. Ich glaube, ich habe so fast 3 Wochen gebraucht. Ich habe mir auch Zeit gelassen. Also es war wirklich jetzt nicht eine Performance-Reise, sondern ich bin einfach drauf losgefahren.
0: Und was das mit ihrem Leben gemacht hat, diese Reise, das hören wir in ungefähr einer halben Stunde noch hier in der jungen Nacht. Einfach mal machen. Von Köln nach Barcelona. Losfahren und nicht anhalten. Krasse Geschichte. Wie gesagt, geht noch weiter. Eine halbe Stunde noch hier in der jungen Nacht sprechen wir drüber, dass das ihr Leben ganz schön auch auf links gekrempelt hat.

20 Minuten nach 5 in der jungen Nacht hier. Guten Morgen zusammen. Ich habe euch eben kurz erzählt von der Performance, von der Grammy-Performance von Sober, die mich ja wirklich nachhaltig beeindruckt hat, muss ich ehrlicherweise sagen. War nominiert als Best New Artist und was ich cool fand an den Grammys dieses Jahr, alle Best New Artist Nominees, die da zur Wahl standen, sind hintereinander aufgetreten. Das heißt, auch die wir jetzt als nächstes hören, war am Start, Olivia Dean. Und was soll ich sagen, die hat es auch gewonnen. Irgendwie verdient, denn auch sie hat eine ganz besondere Stimme. Und dieses easy, chillige mag ich so gerne. Ist das ein Bossa Nova, den sie da im Hintergrund hat? Ich weiß es nicht. Habe in der Tanzschule nicht so aufgepasst. Auch da war ich eher Kreide holen als Tanzen.

0: 5.30 Uhr. Sechs Meldungen habe ich für euch noch. Die A1 Dortmund Richtung Münster ist zwischen Kreuz Dortmund Unna und Kamenzentrum wegen Bauarbeiten bis Montagmorgen gesperrt. Die A2 Dortmund Richtung Oberhausen ist zwischen Dreieck Bottrop und Kreuz Oberhausen wegen Bauarbeiten ebenfalls bis Montagmorgen gesperrt. Die A7 Flensburg Richtung Hannover ist zwischen Hamburg-Stellingen und Heimfeld wegen Bauarbeiten bis 19 Uhr gesperrt. Eine weiträumige Umleitung gibt es. Tankt lieber vorher nochmal. Die führt ab Neumünster Süd über die B205, die A21 und die A1 zum Maschener Kreuz. Die A30 Bad Oeynhausen Richtung Osnabrück ist zwischen Bad Oeynhausen Ost und Dehme wegen Wartungsarbeiten bis 6 Uhr in beiden Richtungen gesperrt. Die A81 Heilbronn Richtung Würzburg ist zwischen Weinsberg, Ellhofen und Kreuz Weinsberg wegen einer Fahrbahnerneuerung bis Montagmorgen gesperrt. Und die A671 Wiesbaden Richtung Mainz ist zwischen Wiesbaden am Möhneburg und Mainz-Kastell wegen Bergungsarbeiten immer noch gesperrt. Kommt gut durch!
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0: Und hier ist immer noch Adrian Pflug, der ziemlich verdutzt darüber ist, wie man mit dem Fahrrad einmal mal losfahren kann und auf einmal eine Strecke hinter sich hat, die von Köln bis Barcelona reicht. Stella Greiner hat das gemacht. Die ist tatsächlich von Köln nach Barcelona geradelt. Wie es dazu gekommen ist, hat sie eben schon erklärt. Gleich erfahren wir in zwei Songs, wie das ihr Leben verändert hat. Spoiler schon mal, sehr. Hier ist Ray, Where's My Husband?

Hier ist die junge Nacht. Ein Falschfahrer wurde gerade gemeldet. Auf der A6 Kaiserslautern Richtung Mannheim zwischen Kreuz-Frankenthal und Mannheim-Sandhofen kommt euch ein Falschfahrer entgegen. Fahrt bitte äußerst rechts und überholt nicht auf der A6 Kaiserslautern Richtung Mannheim. Zwischen Kreuz-Frankenthal und Mannheim-Sandhofen ist ein Falschfahrer unterwegs. Bitte fahrt vorsichtig in beiden Richtungen und kommt sicher an. 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

0: Die junge Nacht ist hier. Ich hab's schon gesagt. Also die Stella ist echt krass. Die ist einfach mal mit dem Rad von Köln nach Barcelona gefahren. Mit dem Mountainbike von ihrem Papa. Das alte Ding. Hat vor anderthalb Jahren komplett ihr Leben verändert. Stella Greiner, den Namen müssen wir uns merken, wenn es darum geht. Also einmal Leben komplett auf links gedreht, sagt sie. Auf jeden Fall. So, Moment, wo habe ich sie denn? Da ist sie.
1: Ich beschreibe das immer Freunden oder wenn Leute mich fragen. Ich habe mein ganzes Gehirn und meine ganzen Gedanken wie mit so einer Taschenlampe so einmal jeden Winkel beleuchtet.
0: Wirklich krass. Aber dieses Was jetzt? Ja, der Moment, sie kam dann in Barcelona an. Ein Ziel und was ganz Besonderes.
1: War total schön. Also ich habe mich dann auch in Barcelona verliebt. Aber ich muss auch sagen, das kennen vielleicht auch viele, wenn man dann so einen kleinen Erfolg hatte oder irgendwie zu seinem Ziel gekommen ist, dann fragt man sich erstmal so, und was jetzt? Aber es war wirklich eigentlich, wenn ich darauf zurückblicke, ganz toll.
0: Ja, natürlich. Denn dieses Was jetzt, das hat sich auch ziemlich schnell erledigt, sagt sie.
1: In Barcelona habe ich dann, wie man sagt, Content Creator oder Influencer getroffen und die meinten, also die waren total baff, dass ich das gemacht habe, diese Reise, und meinten, hey, du musst das teilen. Du musst das irgendwie Leuten erzählen. Das kann, glaube ich, Leute inspirieren. Und dann habe ich angefangen, Videos darüber zu machen. Und das ist auch gut angekommen.
0: Ja, seitdem macht sie Sportcontent bei Insta. 140.000 Follower hat sie auf jeden Fall schon. Und extra nochmal für euch zusammengefasst, warum findet sie Radfahren so geil? Achtung, Ansteckungsgefahr.
1: Es bringt einen ganz schnell raus aus dem Alltag und auch so, dass es nicht nur vor deiner Haustür passiert, weil du mit dem Fahrrad ja ein Fortbewegungsmittel hast, wo du halt auch mal 50 Kilometer fahren kannst und den Kopf frei bekommst. Und ich glaube, das ist so toll und das schätzen auch viele an diesem Sport.

Er bringt den Volk zurück zu uns. Noah Kahn aus einem Kaff in Vermont in den USA. Ist quasi Lagerfeuermusik Deluxe und ich mag's sehr gerne. Vor allem auch das Thema von diesem Song, The Great Divide. Es geht im Prinzip bei ihm konkret darum, diese Balance zwischen seiner Heimat verbunden sein, in Klammern im Kaff, und dem Gefühl, irgendwie draußen in der Welt was ganz Spannendes erleben zu können. Ist ja bei ihm so, ne? Er ist ja echt weltweit unterwegs mit seiner Musik und dann ist die Frage so, entfremdet man sich dann nicht von dem Ort, wo man herkommt? Was hat man noch gemeinsam mit den Leuten, die da zurückgeblieben sind? Es geht also im Prinzip darum, so eine große Trennung, the great divide, eben zwischen Menschen, ob jetzt meinetwegen emotional oder gesellschaftlich, was ja auch mal wieder Thema ist im Moment, oder dadurch, dass sie die persönlichen Lebenswege einfach trennen. Und auch das ist ja, wie gesagt, bei ihm der Fall. Er groß Karriere, Musikindustrie weltweit. Und dann gibt's Leute, Freunde, die er dann auf Heimatbesuch trifft, deren Leben quasi, ich will mal sagen, stehen geblieben ist. Jetzt gar nicht böse, aber bei denen sich vielleicht nicht so viel getan hat. Also ist ganz viel drin in diesem Song von Noah Kahn, The Great Divide, in der jungen Nacht neu.

So, Friends, das war's jetzt von der jungen Nacht hier am Sonntag. Bitte bleibt eurem Lieblingssender des Vertrauens jetzt gleich treu ab 6. Ich möchte noch schließen mit einem Zitat, das Alex geschickt hat. Ich mache immer Party, ich schlafe gleich. Könnte ein Song von Chiago sein oder Patsche 207. Ich bin Adrian Pflug, wünsche euch einen schönen Sonntag. Guten Feiermorgen. Ich schlafe gleich.

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1: 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Das vom Hantavirus betroffene Kreuzfahrtschiff Hondius ist am Morgen vor der Küste von Teneriffa angekommen. Reporter berichteten, das Schiff sei von der Guardia Civil zur spanischen Kanareninsel eskortiert worden. Den Angaben zufolge sollen die Passagiere und ein Teil der Besatzung mit Booten an Land gebracht und ausgeflogen werden. Unter ihnen sind auch mehrere Deutsche. Der Chef der Weltgesundheitsorganisation Tedros Ghebreyesus leitet die Evakuierung. Laut WHO sind 6 von 8 Verdachtsfällen einer Hantavirus-Infektion bestätigt. 3 Menschen sind bisher gestorben. In der Debatte um eine Steuerreform sperrt sich das Handwerk gegen höhere Steuern für Gutverdiener. Handwerkspräsident Jörg Dittrich sagte der Bild am Sonntag, das treffe direkt die Leistungsträger. Diese müssten aber unternehmerisch in die Verantwortung gehen und investieren. Da könne man ihnen nicht vorher Geld wegnehmen. Die Bundesregierung hatte angekündigt, zum 1. Januar kommenden Jahres eine große Steuerreform umzusetzen. Im Gespräch ist eine sogenannte Reichensteuer bei sehr hohen Einkommen. Bayerns Ministerpräsident Markus Söder hat die schwarz-rote Koalition zur Zusammenarbeit aufgerufen. Der Welt am Sonntag sagte der CSU-Politiker, eine demokratisch gewählte Regierung dürfe nicht zum 2. Mal nacheinander scheitern. Die Welt habe sich in einem Tempo verändert, das viele überfordere. In diesem Umfeld müsse die Regierung bestehen und sie habe die Substanz dazu. Söder appellierte an die Kompromissfähigkeit von SPD, CDU und CSU und forderte mehr Disziplin und Selbstbeherrschung.
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0: I Just Might, Bruno Mars gehört hier bei MDR Sputnik. Es ist 10 Uhr.
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2: Bundesjustizministerin Stefanie Hubig will das Strafrecht mit Blick auf Femizide verschärfen. Hubig sagte der Bild am Sonntag, man habe einen guten Weg gefunden, wie Tötungen aus geschlechtsspezifischen Motiven als Mord gewertet werden könnten. Damit würde sich das Strafmaß ändern. Bisher gäbe es oft Entscheidungen, bei denen Tötungen wegen Eifersucht nur als Totschlag gewertet würden. Dabei sei nur eine begrenzte Strafe möglich. In der Debatte um eine Steuerreform sperrt sich das Handwerk gegen höhere Steuern für Gutverdiener. Handwerkspräsident Jörg Dietrich sagte der Bild am Sonntag, das treffe direkt die Leistungsträger. Diese müssten aber unternehmerisch in die Verantwortung gehen und investieren. Da könne man ihnen nicht vorher Geld wegnehmen. Die Bundesregierung hatte angekündigt, zum 1. Januar kommenden Jahres eine große Steuerreform umzusetzen. Im Gespräch ist eine sogenannte Reichensteuer bei sehr hohen Einkommen. Der Deutsche Gewerkschaftsbund kommt heute in Berlin zu einem viertägigen Bundeskongress zusammen. Unter dem Motto »Stärker mit uns« wollen die rund 400 Delegierten ihre Positionen für die kommenden 4 Jahre abstecken. Hintergrund sind die anstehenden Sozialreformen. Die DGB-Vorsitzende Jasmin Fahimi will am Mittag die Eröffnungsrede halten. Sie stellt sich morgen zur Wiederwahl.
0: Soweit die Infos. Dankeschön.
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0: MDR Sputnik für euch um 10.01 Uhr im Radio. Wir schauen auf die Straßen. Da ist nicht so viel los, außer in und um Taucha. Da gibt es aufgrund eines Fahrradfestes bis ca. 17 Uhr noch ein paar Sperrungen und Behinderungen. Das heißt, da kommt er schlecht durch. Aufpassen, ansonsten noch ein einzelner Blitzer. Der steht in Merseburg in der Lauchstädter Straße in beiden Richtungen. Falls ihr da durchfahrt, auch da angemessen fahren, sonst wird's teuer. Ihr könnt immer ergänzen, Stausblitzer 08021 und 4x die 0, gerne auch per WhatsApp. Naja, ich sag mal so, wir haben letzte Woche, ich glaube genau vor einer Woche, ein bisschen besseres Wetter gehabt, aber immerhin heute bis maximal 23 Grad sind drin. Aktuell erreichen wir 14 Grad. Magdeburg, Uniplatz haben wir danach gemessen, Halle am Händel 14, 15 in Köthen am Schlosspark. Sieht aber eigentlich ganz okay aus. Sonne ist nochmal da, es gibt gegen Mittag dann ein paar mehr Wolken hier und da kann es mal einen Schauer oder auch mal ein Gewitter geben. Ansonsten aber recht stabil für morgen und Dienstag dann wieder regnerischer und auch deutlich kühler. Sputnik am Wochenende. Ich hoffe, ihr seid gut in diesen, was haben wir, Sonntag reingekommen. Heute Morgen vielleicht stressfrei, vielleicht sitzt ihr auch gerade am Frühstückstisch. Und falls er sagt, was machen wir so in 2 Wochen, ich hätte ja was. Also nicht ich, aber ich habe einen Tipp. Also vielleicht habt ihr Bock zum Spring Break Festival zu kommen. Das ist wieder auf der Halbinsel Poch, wie jedes Jahr 3 Tage durchfeiern. Und aktuell verschenken wir ja Tickets dafür. Das ist ziemlich heftig, weil auch so ein Ticket kostet ein bisschen was. Ihr müsst nur eine Sprachnachricht rumschicken und uns erzählen, mit welchem Festival Buddy ihr dahin wollt und warum diese Person so besonders ist. Vor allen Dingen, wenn man mit ihr auf ein Festival geht. Das hat Torben gemacht. Am Freitag haben wir ihn dann zurückgerufen und der Modus ist ja, wir rufen dann gemeinsam die Festivalbegleitung an. Geht sie ran, gibt sie Tickets. Geht sie nicht ran, gibt sie Tickets halt nicht. Wie es ausgegangen ist, seine Festivalbegleitung hieß Antonia. Ob die rangegangen ist, das hören wir nochmal in 10 Minuten. Mein Name ist Ingo, guten Morgen.
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0: Am Freitag war Torben ein kleiner Glückspilz, also zumindest, weil wir ihn zurückgerufen haben. Was dann aber passierte, das war noch offen. Mann, ein bisschen spannend war's.
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0: Naja, aber der Reihe nochmal nach. Wir von Sputnik, wir verschenken Tickets für Sputnik Spring Break Festival in 2 Wochen auf der Halbinsel Poch bei Bitterfeld. Ihr wisst, 30.000 Leute kommen da zusammen. Das ist schon immer eine ganz schöne Rutsche. Und so ein Ticket kostet ein paar Euro, kann man verstehen, dass man da natürlich vielleicht dann auch sagt, Mensch, wenn ich es denn kostenlos kriegen kann, dann versuche ich mein Glück. Ist auch ganz easy. Ihr schickt uns auch gerne weiterhin eine Sprachnachricht. Erzählt uns, wer denn ja euer Festival-Buddy ist und warum ihr mit dieser Person da gerne hin möchtet. Und mit ein bisschen Glück rufen wir zurück. Das ist so der erste Step. Und im zweiten aber versuchen wir dann natürlich, eure Festivalbegleitung zu erreichen mit euch zusammen. Per Telefon, ganz einfach. Geht sie denn spontan ran? Gibt's Tickets? Geht sie nicht ran? Naja, dann gibt's halt keine. So sind halt die Spielregeln. Torben jedenfalls hat uns erstmal eine Sprachnachricht geschickt.
3: Also mein Bestie hat es definitiv verdient, ein Ticket zu gewinnen, weil sie mit ihrer guten Laune viel für die Gruppendynamik tut und sich auch um einen kümmert, wenn es einmal schlecht gehen sollte. Und zusätzlich haben wir uns vor 7 Jahren auch genau dort auf diesem Festival kennengelernt. Und ja, die 7 ist ja bekanntlich eine Glückszahl und dementsprechend wäre das ja dann ein Full-Circle-Moment und das würde alles dann perfekt zusammenfassen.
0: Ja, alles passt vielleicht perfekt zusammen, vorausgesetzt.

0: Jetzt, das klappt eben mit diesem Rangehen. Wir haben es dann mit Torben gemeinsam versucht und seine Festivalbegleitung Antonia angerufen. Die Frage ist, ist er rangegangen?
1: Hallo.
2: Hallo Antonia, ich bin's.
1: Hallo.
2: Du kannst dich doch noch ganz grob daran erinnern, wo wir uns 2019 kennengelernt haben, ne?
1: Ja, natürlich.
2: Und ich habe dir doch auch vor einer Weile erzählt, dass es jetzt beim Sputnik so ein Gewinnspiel gibt. Und
1: ja.
2: Ich glaube, dadurch, dass du jetzt ans Telefon gegangen bist, haben wir jetzt, glaube ich, wirklich 2 Karten gewonnen.
1: Oh mein Gott, wirklich?
3: Ja, wir würden das nochmal kurz überprüfen. Tobi und Bexen sind auch mit dabei.
4: Schönen guten Morgen.
3: Stimmt
4: Hallo.
3: Das jetzt, Bexen?
4: Das stimmt!
1: Oh mein Gott.
4: Herzlichen Glückwunsch!
1: Dankeschön.
2: Perfekt, vielen Dank.
0: Ja, Torben und Antonia sind 2 Tickets reicher und natürlich auch eine gute Zeit. In, ich sag mal, sind ja nur 1,5 Wochen eigentlich, ne? Wenn man es mal genau durchzählt, fahren doch viele schon am Mittwoch hin. Nächste Woche dann, also quasi übernächste Woche, um genau zu sein. Morgen ist ja erst Montag. Ist ja völlig egal. Hauptsache, ihr habt euer Ticket. Und falls nicht, dann auf jeden Fall morgen tatsächlich, Montag früh, könnt ihr nochmal einschalten und vielleicht vorher eine Sprachnachricht schicken. Ich hab's ja erklärt. Sagt uns, wer euer Festival-Buddy ist und warum. Mit ein bisschen Glück rufen wir euch zurück. Und dann gibt's vielleicht auch Tickets for free für euch. Also ich drücke auf jeden Fall die Daumen und hoffe natürlich, dass ihr zu den Glücklichen dann am Ende gehört. Philo und Ikimel gibt es jetzt für euch. Jiggy bei Sputnik.
4: Rangehen.

Human Being, gerade gehört, Nico Santos hier bei MDR Sputnik. Sigala, A-Log und Ellie Goulding habe ich jetzt für euch zusammen in einem Song, All By Myself. Guten Tag.

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Gleich, 10:30 Uhr. MDR Sputnik ist für euch am Start mit einem kurzen Blick auf die Straßen. Aufpassen, in und um Taucher gibt es aufgrund eines Fahrradfestes bis ca. 17 Uhr Sperrungen und Behinderungen. Und Blitzer, gerade noch war es nur einer, inzwischen sind es 4 auf der A9 Richtung Berlin zwischen Halle und Bitterfeld. Außerdem in Magdeburg in der Leipziger Chaussee Höhe Anker. In Merseburg stehen sie in der Lauchstädter Straße in beiden Richtungen und in Mall Richtung Halle wurde ebenfalls aufgebaut. Fahr entsprechend angemessen, sonst wird's teuer. Ansonsten ergänzen gerne jederzeit 08021 und 4 mal die 0 kostenlos. Schreibt uns auch gern per WhatsApp-Nummer zum Handy sputnik.de. Naja, es ist ein bisschen grau. Die Sonne zeigt sich mal mit immerhin bis zu 23 Grad, die wir heute noch irgendwann im Laufe des Tages schaffen könnten. Aber aktuell sieht es danach noch nicht aus. 14 nämlich sind es nur in Magdeburg am Uniplatz, Halle am Händel. Auch 14 Grad Köthen-Schlosspark, da haben wir nachgemessen. 15 Grad bei euch vor Ort. Ein paar Wolken sind dann doch am Start. Hier und da kann es mal einen Schauer oder auch ein Gewitter heute geben. Ansonsten kommt die Sonne aber nochmal. Das zumindest steht hier auf meinem Zettel. Drücken wir die Daumen. Ansonsten morgen und Richtung Dienstag, dann wird es regnerischer und auch wieder deutlich kühler. Genau darauf müssen wir uns wohl dann doch wieder ein bisschen einstellen. Ja, ich sag mal so, dann vielleicht bei Regenwetter doch zu Hause bleiben und mal ein schönes Spiel zocken. Wobei, das richtig große Game gibt es ja erst in diesem Jahr im November. Es geht um GTA 6 und offensichtlich gibt es einige Fans, die machen echt eine ganze Menge verrückte Sachen, um neue Informationen herauszubekommen zum Spiel. Und einige machen da wirklich ganz verrückte Dinge. Was das für verrückte Dinge sind, das klären wir gleich mal mit unserem Gaming-Experten aus dem Sputnik-Team, Alex nämlich. Mit dem spreche ich in 10 Minuten mehr. Mein Name ist Ingo. Guten Tag. 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

0: Ihr dem der Sputnik und es wird unbestritten die größte Spielveröffentlichung aller Zeiten. GTA 6 und auch wenn Vorfreude ja bekanntlich die schönste Freude ist, manche treiben es echt ein bisschen zu weit. Was damit gemeint ist, erzählt uns jetzt Alex aus dem Sputnik-Team. Hi.
1: Hi.
0: Also egal worum es geht, Leute kommen ja wirklich auf die merkwürdigsten Ideen. Da kann ich mir gut vorstellen, dass die Leute, um die es jetzt geht, bei so einem heiß erwarteten Game wie GTA 6 komplett freidrehen.
1: Ja, definitiv. Gerüchten zufolge sind einige Fans zum Beispiel illegal mit Drohnen über das Entwicklungsstudio geflogen, um irgendwo durch ein Fenster vielleicht ein bisschen was erspähen zu können. Andere wiederum sollen versucht haben, mit gefälschten Mitarbeitendenausweisen in das Gelände einzubrechen, um Daten zu klauen oder irgendwie irgendwelche Infos zu bekommen.
2: The only way we're gonna get through this is by sticking together, being a team.
1: Man muss allerdings auch dazu sagen, dass nichts davon jetzt fest bestätigt ist und nur auf angeblichen Aussagen von MitarbeiterInnen beruht. Aber ich habe ehrlich gesagt keinen Zweifel daran, dass da schon was dran sein könnte.
0: Ich finde das auch nicht so abwegig, ehrlich gesagt. Aber wie schützen sich denn die EntwicklerInnen dagegen?
1: Also es gibt zum Beispiel Gerüchte, laut denen GTA 6 nur digital, also ohne Disk-Version rauskommen soll, um sich vor Diebstählen zu schützen. Das wäre schon echt krass, wobei das auch kein hundertprozentiger Schutz wäre. Denn 2022 hat es ja auch ein britischer Teenager geschafft, die EntwicklerInnen zu hacken und ist daraufhin sogar in eine psychiatrische Anstalt zwangseingewiesen worden.
0: Und am Ende wird das Spiel nur deswegen nochmal verschoben, weil die mehr Sicherheitsmaßnahmen einführen müssen. Aber ich drück mal die Daumen, dass GTA 6, wie angekündigt, am 19. November erscheint. Alex hatte die Infos für uns. Dankeschön.
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Lost Frequencies habt ihr gerade gehört mit Back to You. Sonntag Vormittag. Lasst euch gut gehen. Wir von Sputnik spielen eure Lieblingsmusik. Miley Cyrus habe ich jetzt für euch. End of the World.

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1: Bundesjustizministerin Stefanie Hubig will das Strafrecht mit Blick auf Femizide verschärfen. Hubig sagte der Bild am Sonntag, man habe einen guten Weg gefunden, wie Tötungen aus geschlechtsspezifischen Motiven als Mord gewertet werden könnten. Damit würde sich das Strafmaß ändern. Bisher gäbe es oft Entscheidungen, bei denen Tötungen wegen Eifersucht nur als Totschlag gewertet würden. Dabei sei nur eine begrenzte Strafe möglich. Die Bundesregierung will sich offenbar in den USA um Tomahawk-Marschflugkörper bemühen. Die Financial Times berichtet, Verteidigungsminister Boris Pistorius plane dazu eine Reise nach Washington. Das Weiße Haus und die Bundesregierung haben sich noch nicht zu dem Bericht geäußert. Die USA hatten vor kurzem verkündet, keine Tomahawk-Marschflugkörper in Deutschland stationieren zu wollen. Pistorius hatte daraufhin von einer Lücke bei der Verteidigungsfähigkeit gesprochen. Die Marschflugkörper waren demnach als Überbrückung gedacht, bis Europa eigene Systeme entwickelt hat. Der Deutsche Gewerkschaftsbund kommt heute in Berlin zu einem viertägigen Bundeskongress zusammen. Unter dem Motto »Stärker mit uns« wollen die rund 400 Delegierten ihre Positionen für die kommenden 4 Jahre abstecken. Hintergrund sind die anstehenden Sozialreformen. Die DGB-Vorsitzende Jasmin Fahimi will am Mittag die Eröffnungsrede halten. Sie stellt sich morgen zur Wiederwahl.
2: Soweit die Infos, Dankeschön.
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2: 11:02 MDR Sputnik ist für euch am Start mit einem Blick auf die Straßen auf der B86. Aufpassen zwischen Sangerhausen und Riesstedt, da gibt es Behinderungen nach einem Unfall. Um Taucher herum, da gibt es Probleme, aber es ist ein ganz guter Anlass. Da gibt es nämlich ein festen Fahrradfest, das noch bis ca. 17 Uhr dort zu sehen sein wird. Da gibt es Sperrungen und Behinderungen. Passt da auf, falls ihr da durch müsst. Es könnte etwas länger dauern. Ansonsten noch Blitzer. Danke fürs Durchgeben. Auf der A9 Richtung Berlin zwischen Halle und Bitterfeld-Wolfen. In Halle, in der Köthener Straße, statt auswärts. In Magdeburg, in der Leipziger Chaussee, Höhe Anker. In Merseburg stehen sie in der Lauchstädter Straße in beiden Richtungen. Und in Mall Richtung Halle wurde auch aufgebaut. Falls ihr ergänzen wollt, macht das gerne. 08021 und 4x0 kostenlos. Wisst ihr, ansonsten gerne auch per WhatsApp, Nummer zum Handy, sputnik.de. Noch ist grau, wobei hier und da kommt die Sonne so ein bisschen durch. Ich habe sie gerade auch gesehen, höchstpersönlich, draußen auf der Straße. Es sind auch schon 16 Grad. In Halle haben wir nachgemessen am Moniplatz, Magdeburg, Stadtpark Rote Horn, 16 Grad auch bei euch und in Gentin am Wasserturm ebenfalls. Ansonsten bis zu 23 Grad heute. Es kann hier und da aber auch mal so ein paar kleine Tröpfchen von oben geben. Auch ein Gewitter ist mal möglich in der Sputnik-Zone für morgen. Und Richtung Dienstag sieht es dann gar nicht mehr so gemütlich aus. Regnerischer auf jeden Fall und offenbar auch deutlich kühler wird es nochmal zum Start in die neue Woche. Ja, und dann mit dem Blick in den Kalender stellen viele heute fest, verdammt, Muttertag und ich habe nichts organisiert. Falls ihr heute noch unterwegs seid zu den Eltern, vor allen Dingen zur Mutter, dann ist es natürlich vielleicht nicht schlecht, was mitzubringen, gerade heute Nachmittag beim Kaffee und Kuchen. Ja, wir haben so ein paar kleine Tipps. Besser gesagt, Frieda aus dem Sputnik-Team hat sich mal schlau gemacht und ist auch selbst eine, die sagt, ach Mensch, also last minute am Muttertag, ich bin dabei. Was ihr heute noch besorgen könnt, das erzählt sie uns gleich. In 10 Minuten mehr, mein Name ist Ingo, guten Tag.
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0: Ich möchte nochmal daran erinnern, dass heute der 10. Mai ist. Muttertag. Das heißt natürlich irgendwie, wenn man dann unterwegs ist, heute zur Mutter, dann sollte man natürlich vielleicht auch irgendwie was mitbringen. Das ist zumindest irgendwie das, was man ja doch irgendwie erwartet. So, jetzt ist es aber so, dass einige sagen, ja, Moment mal, ich habe ja gar nichts organisiert. Verdammt nochmal, was mache ich denn jetzt? Ja, was machen wir denn da? Fragen wir mal eine aus dem Sputnik-Team, nämlich Frieda. Du bist auch eine, die gerne mal zu spät ist, also last minute auch an so einem Tag wie heute unterwegs ist. Was kann ich denn vielleicht noch last minute so abliefern, wenn ich auf dem Weg bin zu den eigenen Eltern?
1: Boah, ich hoffe, das hört jetzt meine Mama nicht, sorry schon mal. Aber was auf jeden Fall immer geht, sind Blumen. Auch Sonntag haben die meisten Blumenläden zumindest am Muttertag geöffnet. Also nicht einfach zur Tanke rennen, sondern lasst euch doch mal einen schönen Strauß machen. Und kleiner Tipp, fragt nach einem Feldblumenstrauß. Der sieht dann auch ein bisschen aus wie selbstgepflückt und ist eben nicht dieser typische Einheitsbrei.
0: Feldblumenstrauß, habe ich notiert. Okay, was denn aber, wenn jetzt irgendwie Blumen nicht so das sind, worauf meine Mom steht? Oder vielleicht hat sie eine Allergie oder kann aus irgendwelchen anderen Gründen da keine Blumen gebrauchen. Was mache ich denn dann?
1: Naja, also zum Muttertag soll es ja eigentlich auch nicht um Geschenke gehen, die sehr gehetzt oder lieblos dann wirken, die haben ja auch dann meistens einen gegenteiligen Effekt. Seid einfach mal für eure Mamas da und schenkt ihnen gemeinsame Zeit. Verbringt den Tag miteinander, geht was Gutes essen oder so. Oder telefoniert einfach mal länger mit ihr, wenn ihr ein bisschen weiter weg seid. Und sowas bleibt dann auch deutlich mehr in Erinnerung als irgendein schnelles Geschenk.
0: Ja, telefonieren, habe ich verstanden. Vielleicht versuche ich es nachher einfach auch mal mit einem Anruf, vielleicht aber auch einfach mit einer Sprachnachricht. Vielleicht muss das auch mal hinreichen. Danke, Frieda, für diese Last-Minute-Tipps. Für euch jetzt Purple Disco Machine.

0: James Hype, habt ihr gerade gehört mit Waterfalls hier bei MDR Sputnik. Jetzt gibt's Paul Wetz und Juli, geile Zeit. Ein Song, den gab's schon mal von längeren Zeit, aber er hat ihn nochmal neu aufgemischt. Ist okay für euch?
1: Es ist herrlich.
0: Dann geht's jetzt los.
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Es ist 11.30 Uhr. MDR Sputnik hört hier mit einem kurzen Blick auf die Straßen vor euch. Aufpassen auf der B86 zwischen Sangerhausen und Riesstedt. Da gibt es Behinderungen nach einem Unfall. Und in Taucha, da gibt es aktuell ein Fahrradfest bis ca. 17 Uhr noch. Deswegen dort Sperrungen und Behinderungen auf den Straßen. Blitzer noch, danke fürs Durchgeben. Auf der A9 Richtung Berlin zwischen Halle und Bitterfeld-Wolfen. Auf der A9 nochmal Richtung München aber. Zwischen Dreußig und Eisenberg in Halle stehen sie in der Köthener Straße stadtauswärts. In Magdeburg wurde aufgebaut, in der Leipziger Chaussee, Höhe Anker und in Mall Richtung Halle. Auch da steht offenbar am Blitzer. Fahrt entsprechend angemessen. Ansonsten ergänzt auch, falls ihr noch was gesehen habt, an die 08000 21 und viermal die 0 kostenlos. Schreibt uns gern per WhatsApp, auch kein Problem. Nummer zum Handy sputnik.de. 23 Grad klingt eigentlich ganz gut, aber aufpassen, hier und da kann mal ein Tropfen Regen runterkommen, insbesondere jetzt ab Mittag. Ansonsten aber aktuell erstmal nur 16. In Magdeburg am Dom haben wir nachgemessen, Halle Moritzburg 16, Weimar Bauhaus-Uni auch da 16 Grad. Wie gesagt, es kann mal so ein Tröpfchen runterkommen, gegen Nachmittag auch mal so ein Gewitter hier und da möglich. Ansonsten morgen und Richtung Dienstag, dann wird es auch wieder regnerischer und auch deutlich kühler. Na gut. Sputnik ist bei euch, lasst euch gut gehen. Ich hoffe, ihr kommt gut durch diesen Sonntag. Lasst auch gerne mal, wenn ihr möchtet, eine Sprachnachricht da. Wir freuen uns. Was macht ihr heute auf den Sonntag? Nummer zum Handy sputnik.de. Jetzt Bibi Rexha. Mein Name ist Ingo. Hi.

0: MDR Sputnik um 11.42 Uhr. Wir sprechen über einen introvertierten Homosexuellen und einen Jugendstraftäter. Die müssen sich mal ein Zimmer teilen und werden dann unzertrennlich, aber nicht unbedingt in a good way. Half Man heißt eine neue HBO-Serie, die bewegend und beklemmend ist. So sagt zumindest unsere Serienexpertin Theresa aus dem Sputnik-Team. Ich bin mal ehrlich, wenn man sich anguckt, von wem die Serie ist, überrascht mich das nicht, dass die beklemmend ist. Die stammt nämlich von Richard Gadd, der vor 2 Jahren einen richtigen Serienüberraschungshit gelandet hat. Das ist doch richtig.
1: Und mit Preisen überschüttet wurde, genau. In Rentierbaby ging es um einen Mann, der von einer Frau gestalkt wird, aber so richtig heftig. Und das Besondere an der Story war, dass Richard Gadd das wirklich selber erlebt und dann eben eine Serie draus gemacht und sich da selbst gespielt hat.
0: Okay, so viel zu dieser alten Serie. Jetzt gibt's ja eine neue. Was ist denn jetzt bei Half Man das Oberthema erstmal?
1: Toxische Männlichkeit, könnte man sagen. Es geht um Niall. Zu Beginn ist er gerade mal 15, homosexuell, was Anfang der 80er jetzt auch nicht einfach war. In der Schule wird er gemobbt. Ruben ist 2 Jahre älter, kommt gerade aus der Jugendstrafanstalt und zieht bei ihm ein, weil er nirgends anders hin kann. Mhm. Beide sind total unterschiedlich, werden dann aber unzertrennlich, zum Teil eben auf eine sehr ungesunde Weise. Die Serie switcht dann zwischen der heutigen Zeit, in der Ruben auf Niles Hochzeit auftaucht, und Rückblicken aus ihrer Jugend.
2: Ich erinnere mich noch an meine erste Begegnung mit ihm. Er war noch ein Kind.
3: Ruben, er ist das Beste und das Schlimmste gleichzeitig.
4: Ich krieg dich nicht aus dem Kopf, deine Worte, deine Gewalt.
3: Tu nicht so, als wärst du was Besseres nach dem, was du getan hast.
0: Okay. Ist die Serie jetzt aber genauso hart wie Rentierbaby damals?
1: Also was das Beklemmende und Emotionale angeht, auf jeden Fall. Wobei der Humor, der in Rentierbaby ja noch vorhanden war, in Half Man komplett fehlt. Es geht um Gewalt, um Abhängigkeit, hast du gerade schon gesagt, unterdrückte Gefühle. Ist kein leichter Stoff, aber trotzdem so gut, weil so herausragend gespielt, vor allem von den beiden, die Niall und Ruben in ihrer Jugend darstellen.
0: Okay, also es ist keine Serie, die man mal so zwischendurch einfach wegschaut, dafür aber richtig gut, sagt Theresa. Danke dir für diese Infos. Half Man könnt ihr euch aktuell auf HBO Max angucken. Wisst ihr Bescheid?
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0: großartiger Künstler, Sombre. Habt ihr gerade gehört bei MDR Sputnik Home Record. Der Typ ist noch ziemlich jung. Ich glaube, von dem werden wir in der nächsten Zeit noch ein bisschen was hören. Jetzt aber ist es erstmal 12 Uhr. Wir geben ab zu den Infos.
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2: Die Bundesnetzagentur hält Sorgen angesichts der Füllstände der Gasspeicher für unangebracht. Präsident Klaus Müller sagte den Zeitungen des Redaktionsnetzwerks Deutschland, er könne emotional verstehen, dass man sich Mitte Mai schon volle Speicher wünsche. Ökonomisch und physikalisch sei das aber nicht notwendig. Die großen Gasspeicher in Deutschland könnten innerhalb von 30 Tagen befüllt werden. Aktuell liegt der Füllstand der Gasspeicher bei 27%. Das ist niedriger als in den Vorjahren. Die Bundesregierung will sich offenbar in den USA um Tomahawk-Marschflugkörper bemühen. Die Financial Times berichtet, Verteidigungsminister Boris Pistorius plane dazu eine Reise nach Washington. Das Weiße Haus und die Bundesregierung haben sich noch nicht zu dem Bericht geäußert. Die USA hatten vor kurzem verkündet, keine Tomahawk-Marschflugkörper in Deutschland stationieren zu wollen. Pistorius hatte daraufhin von einer Lücke bei der Verteidigungsfähigkeit gesprochen. In Libyen sollen nach Angaben der griechischen Regierung über eine halbe Million Menschen auf eine Überfahrt nach Europa warten. Migrationsminister Thanos Plevris sagte in Athen, sein Land arbeite mit der europäischen Grenzschutzagentur Frontex zusammen. Dadurch sollten Schleuserbanden bekämpft, Boote frühzeitig erkannt und Abfahrten von der nordafrikanischen Küste verhindert werden. Der griechische Rundfunk berichtete, die Küstenwache habe heute 125 Bootsflüchtlinge südlich von Kreta in Sicherheit gebracht.
0: Soweit die Infos. Besten Dank.
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0: Na dann, schauen wir mal auf die Straßen vor euch. Es ist 12.02 Uhr und aufpassen. Auf der A9 Richtung München zwischen Brück und Niemegk, da liegt ein Fahrrad auf der linken Fahrspur. Außerdem die B190 Salzwedel Richtung Seehausen, da ist zwischen Prizier und Ritzleben nach einem Unfall die Strecke dicht. Und in und um Taucher herum, da gibt's momentan Sperrungen und Behinderungen noch bis ca. 17 Uhr. Grund ist ein Fahrradfest. Außerdem Blitzer, aufpassen auf der A9 Richtung Berlin zwischen Halle und Bitterfeld-Wolfen. Nochmal A9 Richtung München zwischen Dreußig und Eisenberg. In Halle stehen sie in der Köthener Straße stadtauswärts. In Magdeburg in der Leipziger Chausseehöhe Anker. Und in Mall wurde aufgebaut Richtung Halle. Falls ihr ergänzen wollt, macht das gerne. 08021, 4x die 0, kostenlos. Wie immer die Nummer für euch eingerichtet. Ansonsten auch per WhatsApp. Nummer zum Handy, sputnik.de. Grau, ja, aber die Sonne kommt hier und da mal durch. Also es lohnt sich, mal rauszugehen. Bei aktuell 18 Grad in Magdeburg am Hafen, Halle Ziegelwiese 17 Grad und in Bernburg, da haben wir nachgemessen, es sind bei euch am Karlsplatz auch 18 Grad. 23 maximal heute, hier und da heute Nachmittag kann es auch mal einen kleinen Schauer oder auch ein Gewitter geben. Morgen und am Dienstag, dann wird es wieder ein bisschen kühler und auch regnerischer. Da können wir uns schon mal drauf einstellen. Sputnik ist bei euch. Macht Beste draußen. Lasst gerne mal eine Sprachnachricht da. Nicht nur irgendwie mit Blitzern oder vielleicht auch Staus, in denen er noch steht oder die ihr beobachtet habt, sondern erzählt uns gerne mal, wie ihr heute diesen Tag so verbringt bei diesem Wetter, dass sich auf jeden Fall mal lohnt, mal rauszugehen. Ansonsten Nummer zum Handy, sputnik.de, vielleicht auch für euch. Und Alex Warren habe ich jetzt hier bei Sputnik. Guten Tag zusammen. MDR.

0: Wir hier bei Sputnik, wir nutzen den Sonntag gerne mal, um auch über Bücher und Literatur zu sprechen. Und wer könnte uns da besser helfen als Kollege und Buchfluencer Till aus dem Team? Du hast uns aus der Bücherwelt heute, ich sag mal, was Wildes mitgebracht.
1: Ja, absolut. Es geht um Glenkill von Leonie Swann. Und im Grunde geht es da um einen Bauer, der jeden Abend seiner Schafsherde Krimi-Romane vorliest. Hier ist alles noch normal. Doch eines Tages liegt der Gutste tot im Gras mit einem Spaten im Rücken. So. Und wo jetzt in jedem anderen Krimi-Roman die Ermittler kommen würden, nehmen das hier einfach die Schafe selbst in die Hand oder in die Hufe und wollen jetzt den Fall aufklären.
0: Natürlich. Und wie läuft das denn ab?
1: Naja, ein Schaf ist sehr klug und wird im Buch als Miss Marple bezeichnet und das führt halt dann die ganzen Ermittlungen an. Und zur Hilfe nehmen sie die vorgelesenen Kriminalromane ihres ehemaligen Bauern. Ja, und dann geht's Huf für Huf zur Lösung des Falls.
0: Das klingt alles ein bisschen abgefahren. Wie sind denn die Geschichten da jetzt so?
1: Ja, also die Geschichte klingt natürlich absolut weird, aber ich verspreche euch, die Idee ist richtig gut umgesetzt. Vor allem aber, ja, weil es ganz lustig ist. Und auch der Kriminalfall ist echt spannend. Also, dass ich das hier mal sage, dass mir ein Krimi gefällt, in dem Schafe einen Mordfall lösen, ja, das hätte ich auch nicht gedacht. Nee, Fun Fact nicht. Übrigens, das Ganze gibt es ab nächste Woche auch als Film in den Kinos für die Lesefaulen unter euch.
0: Glenkill von Leonie Swann. Gerade gehört, gibt's zum Lesen und offenbar auch zu sehen demnächst. Also, ihr wisst Bescheid. Danke, Till, für die Infos. 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

0: Fireboy. Topic. DML. Nico Santos, Buddy, gerade gehört hier bei MDR Sputnik. Gleich 12:30. Lasst uns gemeinsam auf die Straßen schauen. Aufpassen auf der A9 Richtung München zwischen Brück und Niemegk. Da liegt ein Fahrrad auf der linken Fahrspur. Außerdem B190 Salzwedel-Seehausen. Da ist zwischen Prezier und Ritzleben nach einem Unfall die Strecke dicht. Und in und um Taucher gibt es ein Fahrradfest. Deswegen bis ca. 17 Uhr kommt es zu Sperrungen und Behinderungen dort vor Ort. Blitzer noch, danke fürs Durchgeben auf der A9 Richtung Berlin zwischen Halle und Bitterfeld-Wolfen. Nochmal A9 Richtung München zwischen Dreußig und Eisenberg stehen sie in Halle in der Köthener Straße stadtauswärts. In Magdeburg, in der Leipziger Chaussee, Höhe Anker und in Mall Richtung Halle wurde auch aufgebaut. Falls ihr ergänzen möchtet, dann 08021 und 4 mal die 0 kostenlos, gern auch per WhatsApp. Bisschen Sonne ist heute da, aber leider auch ein paar Wolken. Kann auch mal so ein Regenschauer geben. Hier und da auch mal ein Gewitter gegen Nachmittag möglich in der Sputnik-Zone bei bis zu 23 Grad. Aktuell aber in Magdeburg haben wir nachgemessen am Hafen. Da sind es erst 18, Halle Ziegelwiese 17, Bernburg-Karlsplatz. Liebe Grüße, bei euch sind es 18 Grad vor Ort. Für morgen zum Starten in die neue Woche sieht es ein bisschen, naja, ungemütlicher aus. Regnerischer wird es und auch wieder deutlich kühler. Sonntagmittag, lasst euch gut gehen. Sputnik ist bei euch. Mein Name ist Ingo und Musik kommt von ihm.
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2: Ja, bei dem Song, da bin ich gleich wach und bin hochmotiviert und tanze auch durch die ganze Wohnung. Deine

0: Wie sehr beeinflusst unser Name eigentlich das eigene Leben? Also offenbar mehr, als ich bisher angenommen habe. Frieda aus dem Sputnik-Team, die weiß mehr. Unser Name beeinflusst wirklich unser Leben? Erzähl mal.
1: Also es gibt auf jeden Fall Studien, die herausgefunden haben, dass eine Frau namens Lucy eher nach Louisiana ziehen würde als eine Jennifer und dass auffällig viele Zahnärzte in Nordamerika Dennis heißen, also Zahnarzt heißt ja übersetzt Dentist, ne? Ihr checkt. Und eine Untersuchung konnte noch zeigen, dass auf Social Media Michaels mit Michaels befreundet sind und Peters mit Peters.
0: Na ach, sag mal an, warum ist das denn so?
1: Es gibt eine Theorie namens Name-Letter-Effekt, die sagt, dass wir die Buchstaben des Alphabets besser bewerten, die auch in unserem eigenen Namen vorkommen. Wir finden einfach Dinge gut, die wir easier mit uns selbst in Zusammenhang bringen können. Die sehen wir dann direkt als positiver an. Das kann auch zum Beispiel beim Daten oder bei Freundschaften passieren. Und sollte die Person denselben Anfangsbuchstaben haben wie du jetzt, dann kann das dafür sorgen, dass du dich davon angezogener fühlst.
0: Okay, das heißt, auch bei mir könnte dann irgendwie es einen Zusammenhang geben zwischen Beruf und Name. Habe ich jetzt vielleicht dann den falschen Job?
1: Ja, oder es ist halt wirklich einfach Zufall, weil viele Forscher sagen, dass so krass die Datenlage jetzt auch nicht ist, dass man das komplett ausschließen könnte.
0: Oh Gott, also Namen haben offenbar mehr Einfluss auf all das, was wir irgendwie im Leben machen, als wir bisher dachten, hat Frieda uns erzählt aus dem Sputnik-Team. Ich danke dir. 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

Was für ein schöner Song. Etwas älter, aber immer wieder gerne gehört. Daft Punk, gerade gehört One More Time hier bei Sputnik. Aber auch der Song ist richtig gut. Ausstieß mit Pickup. Bitte sehr.

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1: Die Bundesregierung hat den Vorschlag des russischen Präsidenten Wladimir Putin zurückgewiesen, Altkanzler Gerhard Schröder zu einem möglichen Kriegsende zwischen Russland und der Ukraine vermitteln zu lassen. Das berichten mehrere Nachrichtenagenturen und berufen sich auf Regierungskreise. Demnach wurden die Äußerungen zur Kenntnis genommen. Sie reihten sich ein in eine Serie von Scheinangeboten. Die Verhandlungsoption sei nicht glaubwürdig, da Russland seine Bedingungen nicht geändert habe. Derweil meldet die Ukraine neue russische Angriffe. Auf Teneriffa werden die ersten Menschen von Bord des vom Hantavirus betroffenen Kreuzfahrtschiffs gebracht. Nach Angaben des Gesundheitsministeriums in Madrid wurden zunächst 14 Spanier in kleinen Gruppen an Land gebracht. Zuvor hatten Ärzte alle rund 150 Passagiere und Besatzungsmitglieder auf Krankheitssymptome untersucht. Wie der Schiffseigner mitteilte, werden die 6 Deutschen an Bord zusammen mit anderen Europäern zunächst in die Niederlande ausgeflogen. Die Evakuierung soll bis morgen dauern. Die Bundesregierung will sich offenbar in den USA um Tomahawk-Marschflugkörper bemühen. Die Financial Times berichtet, Verteidigungsminister Boris Pistorius plane dazu eine Reise nach Washington. Das Weiße Haus und die Bundesregierung haben sich noch nicht zu dem Bericht geäußert. Die USA hatten vor kurzem verkündet, keine Tomahawk-Marschflugkörper in Deutschland stationieren zu wollen. Pistorius hatte daraufhin von einer Lücke bei der Verteidigungsfähigkeit gesprochen. Die Marschflugkörper waren demnach als Überbrückung gedacht, bis Europa eigene Systeme entwickelt hat.
2: Soweit die Infos. Besten Dank.
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2: Es ist 13.02 Uhr, MDR Sputnik für euch im Radio mit einem Blick auf die Straßen. Aufpassen auf der A38 Richtung Göttingen zwischen Merseburg Süd und Merseburg Nord. Da steht ein defektes Fahrzeug auf der linken Fahrspur im Baustellenbereich. Und Taucher, in und um Taucher, da gibt es heute ein Fahrradfest bis ca. 17 Uhr. Deshalb Sperrungen und Behinderungen, die euch da erwarten, falls ihr da unterwegs seid. Blitzer noch, danke fürs Durchgeben. Auf der A9 Richtung Berlin zwischen Halle und Bitterfeld-Wolfen. Nochmal A9 Richtung München zwischen Dreußig und Eisenberg. Sie stehen in Gentin auf der B1 Richtung Parchen. In Halle, in der Köthener Straße stadtauswärts, in Magdeburg, in der Leipziger Chaussee Höhe Anker und in Morl Richtung Halle, auch da wurde aufgebaut. Ergänzen, wenn ihr möchtet, macht das gerne, 08021 und 4 mal die 0, kostenlos wie immer, gerne auch per WhatsApp, Nummer zum Handy, sputnik.de. Naja, so ein bisschen Sonne ist schon da, die Temperaturen, die klettern so langsam nach oben, es sind schon 18 in Magdeburg. Nachgemessen am Campus Tower, Halle, Rheinischer Platz, 18 Grad, 17 sind es in Zeitz am Schlosspark. Heute Nachmittag so eine Mischung aus Sonne und dann aber doch so ein paar Wolken, die ja dafür sorgen, dass es mal so einen kleinen Regenschauer geben kann. Hier und da auch ein Gewitter. Ist möglich bis zu 23 Grad heute Morgen und Richtung Dienstag dann ja auch wieder ein bisschen mehr Regen, muss man sagen, und auch deutlich kühler leider. Gut, okay, wir haben erstmal Sonntag, heute also bis zu 23 Grad und ganz viel Lieblingsmusik und vielleicht jetzt ja auch ein leckeres Mittagessen bei euch auf dem Tisch. Was gibt's? Nudeln vielleicht?
3: Man kann Nudeln machen warm, man kann Nudeln machen kalt, man kann abends, morgens essen, wie man gerade Hunger hat.
2: Ja, guten Appetit.
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0: Ja, auf den letzten Metern machen wir einige von euch nochmal glücklich mit Sputnik Spring Break Tickets. Wie funktioniert's? Ihr schickt einfach eine Sprachnachricht rüber und sagt uns, wie euer Festival Buddy heißt und warum es sich lohnt, mit diesem dahin zu gehen. Wir ziehen dann aus all den Sprachnachrichten jeden Morgen eine raus und dann rufen wir da mal zurück. Und mit ein bisschen Glück seid vielleicht ihr das demnächst. Gemeinsam rufen wir dann wiederum eure Festivalbegleitung an und geht die ran. Dann gibt's Tickets. Geht sie nicht ran, gibt's halt keine Tickets. So sind halt die Spielregeln. Letzte Woche, da haben wir mit Michelle gequatscht. Die nämlich hat eine Sprachnachricht dagelassen. Und gemeinsam mit Michelle haben wir dann versucht, den Franz zu erreichen. Denn mit Franz möchte sie gerne auf Sputnik Spring Break Festival. Hat das funktioniert?
3: Soll ich mal am Telefon? Hallo?
4: Guten Morgen, Schatzi.
3: Guten Morgen.
4: Bist du schon wach?
3: Ja.
4: Ja. Eventuell, ja, habe ich eine kleine Überraschung für dich.
3: Okay.
5: Tobi hier, ich bin auch übrigens mit dabei. Weiß ich nicht, soll ich dich jetzt Schatzi oder Franz nennen? Was ist dir lieber?
3: Du kannst mich Schatzi nennen.
5: Gut, Schatzi, ich will dir eine Sache sagen. Ihr seid dabei beim Sputnik Spring Break Festival.
4: Oh mein Gott.
3: Oh, geil.
4: Dankeschön.
5: Das sind eure cool. Zwei Tickets. Herzlichen Glückwunsch.
4: Das ist super cool, vielen lieben Dank.
0: Ja, da ist der Franz so ein bisschen aus dem Bett gefallen, ne, offensichtlich. Also, zwei Tickets rausgegangen letzte Woche an Michelle und an Franz. Und wenn ihr vielleicht auch sagt, ach Mensch, das wäre doch eine gute Idee, so kostenlose Tickets fürs Sputnik Spring Break Festival, dann schickt noch schnell eine Sprachnachricht rum. Wir machen nämlich weiter. Morgen Montag geht's damit tatsächlich weiter. Kurz nach 7 Uhr rufen wir wieder eine Person an. Vielleicht seid ihr es ja. Also, jetzt Sprachnachricht klar machen. Nummer zum Handy, sputnik.de.
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Holly Humberstone. Habt ihr gehört? To Love Somebody. Hier ist MDR Sputnik um 13:30 Uhr. Mit einem kurzen Blick auf die Straßen vor euch, aufpassen auf der A38 Richtung Göttingen zwischen Merseburg Süd und Merseburg Nord. Da steht ein defektes Fahrzeug auf der linken Spur im Baustellenbereich. Außerdem in und um Taucha gibt es ein Fahrradfest heute bis ca. 17 Uhr. Deshalb kommt es dort zu Sperrungen und Behinderungen. Blitzer noch. Vielen Dank fürs Durchgeben auf der A9 Richtung München zwischen Dreußig und Eisenberg, dann auf der B100 Höhe Brena Richtung Bitterfeld, auf der B107 am Ortsausgang Oranienburg Richtung Dessau, in Gentin auf der B1 Richtung Parchen, in Halle in der Köthener Straße stadtauswärts, in Magdeburg stehen sie noch in der Leipziger Chaussee Höhe Anker und ansonsten freie Fahrt, es sei denn, ihr habt noch was zu ergänzen. Anrufen 08021 und 4x0 oder uns schreiben per WhatsApp Nummer zum Handy sputnik.de. Es ist ein bisschen grau, ja, aber hier und da sticht die Sonne mal durch. Temperaturen aktuell in Magdeburg am Petriförder deshalb vielleicht sogar 20 Grad schon. Immerhin 18 Grad in Halle, in der Heide aktuell nachgemessen, auch in Erfurt am Unicampus 18 Grad bei euch vor Ort. Bis 23 könnten es heute noch werden. Wie gesagt, die Sonne kommt mal rum. Ansonsten kann es aber auch mal ein bisschen Regen geben heute Nachmittag. Hier und da auch mal vielleicht ein kleines Gewitter. Morgen sieht es dann nicht mehr so gemütlich aus. Es wird regnerischer und deutlich kühler. Darauf müssen wir uns wohl dann doch einstellen. Sputnik ist bei euch, meldet euch gerne rein per Sprachnachricht oder auch per WhatsApp-Nachricht und das nicht nur für einen Stau oder einen Blitzer. Was habt ihr heute vor? Wir freuen uns über alles. Also ich persönlich freue mich über jede Nachricht, die reinkommt. Deshalb macht es gerne und solange ihr jetzt eine Nachricht scharf macht, gibt's Lieblingsmusik. Mein Name ist Ingo, guten Tag. MDR.

0: You Not Us und Dennis Lloyd, Diamonds, habt ihr gerade gehört. M, der Sputnik ist bei euch. Ich kann total verstehen, wenn einige von euch sagen, oh, heute auf den Sonntag, ich gehe mal gar nicht raus. Ich bleibe liegen, ich bleibe auf dem Sofa, ich leg die Füße hoch. Ich mache mir eine Serie an und vielleicht noch ein Mikrowellenessen, das reicht. Warum? Weil man auch am Wochenende mal ein bisschen müde sein kann. Da kann man halt mal ein bisschen länger schlafen. Gut, das reicht dann vielleicht nicht. Ist auch egal, in welchem Zustand ihr da seid. Was die Müdigkeit betrifft aber, da können diese Freunde mitreden.
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3: 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Hallo? 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
5: Hier spricht eine sehr sensible Erbse. Ich kann seit Wochen nicht mehr durchschlafen. Irgendwelche Idioten haben mir offensichtlich eine Prinzessin unter die Matratze gelegt. 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
1: 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Früher habe ich meine Verdächtigen immer durch die Wäschemangel geleiert. Aber die hat jetzt dicht gemacht. Und deshalb habe ich was Neues ausprobiert. Die sogenannte Schlafmangel. Meiners.
3: Und gut, Meiner, darf ich jetzt mal Nickerchen machen?
1: Nee, mein liebes Fräulein. Die Rasierklingen bleiben unter den Augenlidern.
3: Oh nee.
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0: Gorgeous Mind, MDR Sputnik. 14 Uhr ist es.
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2: Von Teneriffa ist ein erster Flug mit Evakuierten des vom Hunter-Virus-Ausbruch betroffenen Kreuzfahrtschiffs gestartet. Das Flugzeug mit 14 Spaniern an Bord hob am Mittag vom Flughafen Teneriffa Süd ab. Sie sollen zur Beobachtung in ein Militärkrankenhaus in Madrid gebracht werden. Für heute und morgen sind weitere Evakuierungsflüge geplant. Die 6 deutschen Passagiere sollen mit weiteren Europäern zunächst in die Niederlande gebracht werden. Insgesamt befanden sich zuletzt 150 Passagiere und Besatzungsmitglieder an Bord des Kreuzfahrtschiffs. Die Bundesregierung hat den Vorschlag des russischen Präsidenten Wladimir Putin zurückgewiesen, Altkanzler Gerhard Schröder zu einem möglichen Kriegsende zwischen Russland und der Ukraine vermitteln zu lassen. Das berichten mehrere Nachrichtenagenturen und berufen sich auf Regierungskreise. Demnach wurden die Äußerungen zur Kenntnis genommen. Sie reihten sich ein in eine Serie von Scheinangeboten. Die Verhandlungsoption sei nicht glaubwürdig, da Russland seine Bedingungen nicht geändert habe. Derweil meldet die Ukraine trotz der Feuerpause neue russische Angriffe. In Libyen sollen nach Angaben der griechischen Regierung über eine 500.000 Menschen auf eine Überfahrt nach Europa warten. Migrationsminister Thanos Plevris sagte in Athen, sein Land arbeite mit der europäischen Grenzschutzagentur Frontex zusammen. Dadurch sollten Schleuserbanden bekämpft, Boote frühzeitig erkannt und Abfahrten von der nordafrikanischen Küste verhindert werden. Der griechische Rundfunk meldet, die Küstenwache habe heute 125 Bootsflüchtlinge südlich von Kreta in Sicherheit gebracht.
0: Soweit die Infos. Besten Dank.
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0: 14.02 Uhr, lasst uns kurz auf die Straßen schauen. Auf der A2 Richtung Hannover zwischen Irxleben und Alsleben gibt es gerade 8 Kilometer stockenden Verkehr, 30 Minuten anstehen. Und in und um Taucher herum kommt es heute zu Sperrungen und Behinderungen noch bis 17 Uhr. Der Grund ist ein Fahrradfest und Blitzer, es sind ein paar. Auf der A9 Richtung München zwischen Dreusig und Eisenberg stehen sie. Auf der B100 Höhe Brena Richtung Bitterfeld. Auf der B107 am Ortsausgang Oranienbaum Richtung Dessau in Gentin. Auf der B1 Richtung Parchen in Halle in der Köthner Straße auswärts und in Magdeburg in der Leipziger Chaussee Höhe Anker wurde aufgebaut. Falls ihr dennoch was ergänzen wollt, obwohl es schon eine ganze Menge ist, macht das. 08021 und 4x die 0 kostenlos, gerne noch per WhatsApp. Naja, da ist sie doch, die Sonne. Also ich habe es ein paar Mal heute schon gesehen, auch in Halle an der Saale. Falls ihr das bisher noch nicht getan habt, dann schaut mal aus dem Fenster. Ich glaube, auch bei euch scheint sie aktuell. 20 Grad in Magdeburg an der Seebühne, Bernburg-Flutbrücke 2019. Gerade drüber gesprochen, in Halle an der Peisnitz, da scheint ein wenig Sonne, die eben aber auch mal von ein paar Wolken verhangen sein kann. Bis zu 23 Grad und dennoch kann es mal so ein bisschen Regen heute Nachmittag geben oder vielleicht auch das ein oder andere Gewitter in der Sputnik-Zone. Für morgen und zum Starten die neue Woche sieht es nicht mehr ganz so gemütlich aus, regnerischer und auch deutlich kühler wird es zum Start. Okay, aber wir machen trotzdem weiter, auch wenn es draußen grau sein sollte oder auch mal ein Gewitter irgendwie sich da andeutet. Lieblingsmusik gibt's von uns ganz stabil. Hier ist MDR Sputnik, mein Name ist Ingo, guten Tag zusammen.
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0: die großartige Oliver Dean, gerade gut mit neuer Musik. So easy hier bei MDR Sputnik. Ich muss mal ganz kurz das Thema direkt wechseln, weil wir von neuer Musik zu Büchern kommen. Und es gibt bei uns eine Person im Team, die sich damit ein bisschen besser auskennt als ich auf jeden Fall. Unser Buchfluencer Till. Und du hast uns heute auf den Sonntag was, sag ich mal, doch sehr Wildes mitgebracht. Erzähl mal.
1: Ja, absolut. Es geht um Glenkill von Leonie Swann. Und im Grunde geht es da um einen Bauer, der jeden Abend seiner Schafsherde Krimi-Romane vorliest. Hier ist alles noch normal. Doch eines Tages liegt der Gutste tot im Gras mit einem Spaten im Rücken. Mhm. So, und wo jetzt in jedem anderen Krimi-Roman die Ermittler kommen würden, nehmen das hier einfach die Schafe selbst in die Hand oder in die Hufe und wollen jetzt den Fall aufklären.
0: Ja, das ist ja naheliegend. Wie läuft denn das jetzt ab?
1: Naja, ein Schaf ist sehr klug und wird im Buch als Miss Marple bezeichnet und das führt halt dann die ganzen Ermittlungen an. Und zur Hilfe nehmen sie die vorgelesenen Kriminalromane ihres ehemaligen Bauern. Ja, und dann geht's Huf für Huf zur Lösung des Falls.
0: Das klingt alles ein bisschen abgefahren, wenn ich ehrlich bin. Du hast es gelesen. Wie ist denn die Story jetzt an sich? Gefällt sie dir?
1: Ja, also die Geschichte klingt natürlich absolut weird, aber ich verspreche euch, die Idee ist richtig gut umgesetzt. Vor allem aber, ja, weil es ganz lustig ist. Und auch der Kriminalfall ist echt spannend. Also, dass ich das hier mal sage, dass mir ein Krimi gefällt, in dem Schafe einen Mordfall lösen, ja, das hätte ich auch nicht gedacht. Fun Fact übrigens, das Ganze gibt's ab nächste Woche auch als Film in den Kinos für die Lesefaulen unter euch.
0: Also, zum Anschauen und auch eben zum Lesen. Glenkill von Leonie Swann, gerade vorgestellt von Till aus dem Sputnik-Team. Danke dir.
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0: Taylor Swift bei MDR Sputnik um gleich 14.30 Uhr. Kurzer Blick nochmal auf die Straßen vor euch, A2 Richtung Hannover. Zwischen Erxleben und Allerengersleben gibt es aktuell 12 Kilometer stockenden Verkehr. 45 Minuten anstehen, heißt es für euch da vor Ort. Vorsicht auch auf der A2 Richtung Hannover zwischen Peine-Ost und Hämmelerwald. Da steht aktuell ein brennender PKW. Und im Landkreis Börde, da ist die Straße zwischen Gutenswegen und Klein-Ammensleben nach einem Unfall gesperrt. Und außerdem schon den ganzen Tag gibt es in Taucha Sperrungen und Behinderungen bis ca. 17 Uhr. Der Grund ist ein Fahrradfest dort vor Ort. Blitzer noch schnell auf der B100 Höhe Brenner Richtung Bitterfeld. Sie stehen auf der B107 am Ortsausgang Oranienbaum Richtung Dessau. Auf der B100 zwischen Leppin und Seehausen. In Bad Düben auf der Muldebrücke Richtung Leipzig und in Genthin auf der B1 Richtung Parchen. Noch da wurde aufgebaut. Ansonsten ergänzen geht auch immer. 08021 und 4x die 0 kostenlos. Ihr wisst es. Ansonsten auch per WhatsApp-Nummer zum Handy sputnik.de. Bisschen Sonne, aber auch ein paar Wolken. Hier und da sogar mal ein Gewitter heute Nachmittag in der Sputnik-Zone möglich. Bis zu 23 Grad maximal. Und ich glaube, die erreichen wir auch, denn aktuell sind wir schon in Dresden an der Frauenkirche bei 21 angekommen. Magdeburg-Hasselbach-Platz, auch da haben wir nachgemessen 20 Grad bei euch vor Ort. Halle-Marktplatz 19 Grad. Ansonsten sieht es zum Start in die neue Woche nicht mehr ganz so schön aus. Regen kommt nämlich ab morgen und auch kühler wird es deutlicher. Dienstag auch noch, also so gesehen genießen wir am besten diesen Sonntag nochmal. Und genau das machen wir jetzt am besten mit ganz viel Musik. Die kommt von uns, von Sputnik. Mein Name ist Ingo, guten Tag.
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0: Letzte Woche kam ein Song raus, den ich ganz gerne euch nochmal zeigen möchte. Er kommt von Nico Santos. Ist ein Song, der ein bisschen ruhiger ist. Ein Song, der, so wie er auch heißt, Optimismus versprühen soll. Er selbst sagte dazu:
1: Der Song für alle, die gerade kämpfen. Egal wie schwer es ist, geht die Hoffnung nicht auf und versucht, das Gute zu sehen. Bleibt optimistisch.
0: Optimistisch. Optimist heißt dieser Song. Wir hören gemeinsam rein, jetzt hier bei Sputnik, Nico Santos, mit einer neuen Nummer. Optimist, bitte sehr.

0: Also wenn ich meiner Oma eine Nachricht schicke und sage, Sputnik-Kollege Marvin moderiert gleich einen Popkult, sagt sie meistens...
1: Ach, ihr seid verrückt, ich freue mich. Das ist ja ein Morgengeschenk. Super.
0: Ja, mit dem Zeitgefühl hat es nicht mehr so sehr.
2: Oma, freue mich, wenigstens eine, die hört. Popkult gleich ab 3. Und natürlich ihr auch, ich weiß doch.
0: Marvin, du bist wieder am Start. Das ist ein bisschen eine andere Sendung, weil da kommen auch so ein paar Themen vor, die wir sonst so am Wochenende nicht behandeln. Und es wird spannend. Warum?
2: Wir haben mal ein bisschen Zeit, tolle Musikerinnen, Musiker, vor allem aus der Region kennenzulernen. Hexa ist so ein ganz harter. Der hat so in der Rap-Battle-Community, glaube ich, ganz gut vorgelegt in der letzten Zeit. Mhm. Und macht jetzt aber selber so ein bisschen gefühlvolle Mucke. Seine neue EP ist draußen.
0: Okay.
2: Und da hören wir gleich mal rein. Wir lernen ihn kennen gegen 15:20 im Sputnik Popkult. Und er war früher im Tomana-Chor. Hast du die schon mal so live gesehen? Tomana-Chor, diese...
0: Live nicht. Ich kenne diesen Tomana-Chor immer nur im Zusammenhang mit Krumbiegel und Prinzen. Die sind da ja auch irgendwie am Start gewesen vor vielen Jahren. Ja. Du etwa?
2: Nie gehört, aber oder hat mich nie viel damit beschäftigt, aber Hexa erzählt da ein bisschen was gleich drüber.
0: Klingt auf jeden Fall spannend. Ja. Ich weiß, das darf ich schon mal sagen, dass du auch Tiffany
2: Harris
0: am Start hattest. Da möchtest du aber nichts zu sagen, oder was?
2: Na, die kommt dann so kurz nach 4 heute Nachmittag. Das ist ja noch 2 Monde hin. die hatte auch jetzt ihren ersten Gig in Hamburg und ist mega aufgeregt. Und wird jetzt so Rising Star in 2026. Also Respekt und mit der quatschen wir auch ein bisschen.
0: Ganz genau. Und wenn ihr das hören wollt, dann ab 15 Uhr einfach Sputnik. Eingeschaltet lassen.
2: Das ist doch,
0: so ist das halt.
2: Das,
0: 13 oder? Minuten, dann geht's los. Marvin ist ready und ich bin raus. Schönes Wochenende, schönen Sonntag. Marvin, dir schöne Sendung.
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0: Gleich Tame Impala Dracula. Liebe den Song, hören wir gleich zusammen. Und jetzt erstmal 15 Uhr.
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2: SPD-Außenpolitiker fordern, den Vermittlungsvorschlag des russischen Präsidenten Wladimir Putin zu einer Beendigung des Ukraine-Kriegs ernsthaft zu prüfen. Putin hatte auf einer Pressekonferenz gesagt, dass er sich Altkanzler Gerhard Schröder als Vermittler vorstellen könne. Dazu sagte SPD-Außenpolitiker Adis Achmetovic dem Spiegel, die Europäer müssten mit am Verhandlungstisch sitzen. Wenn die Bedingung der Russen sei, Schröder zu beteiligen, dürfe das nicht sofort ausgeschlossen werden. Ähnlich äußerte sich der Abgeordnete Ralf Stegner. Agenturen berichten aber, dass die Bundesregierung das Angebot von Putin als nicht glaubwürdig einschätzt. Von Teneriffa ist ein erster Flug mit Evakuierten des vom Hunter-Virus-Ausbruch betroffenen Kreuzfahrtschiffs gestartet. Das Flugzeug mit 14 Spaniern an Bord hob am Mittag vom Flughafen Teneriffa Süd ab. Sie sollen zur Beobachtung in ein Militärkrankenhaus in Madrid gebracht werden. Für heute und morgen sind weitere Evakuierungsflüge geplant. Die 6 deutschen Passagiere sollen mit weiteren Europäern zunächst in die Niederlande gebracht werden. Insgesamt befanden sich zuletzt 150 Passagiere und Besatzungsmitglieder an Bord des Kreuzfahrtschiffs. Die Gefahr durch das Hunter-Virus für die Gesamtbevölkerung wird von der Weltgesundheitsorganisation als absolut gering eingeschätzt. Der Ärzteverband Marburger Bund spricht sich dafür aus, den Zugang zu Alkohol zu erschweren. Der Verband forderte, hochprozentige Getränke sollten nicht mehr in Supermärkten, Tankstellen und Kiosken verkauft werden. Stattdessen müsse es lizenzierte, spezialisierte Verkaufsstellen geben. Alkoholkonsum gehöre zu den größten vermeidbaren Gesundheitsrisiken. Besonders junge Menschen müssten besser geschützt werden.
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0: 3 nach 3, das Sputnik-Verkehrsupdate von der A2 Richtung Hannover heute Nachmittag. Zwischen Erxleben und Allerengersleben 8 Kilometer stockender Verkehr, 20 Minuten braucht ihr länger. Vorsichtig auf der A2 Richtung Hannover zwischen Peine Ost und Hemerlewald. Brennendes Auto steht hier. Die Autobahn 36 Richtung Bernburg zwischen Aschersleben West und Aschersleben Mitte nach einem Unfall gesperrt. Dann im Landkreis Börde bei euch die Straße zwischen Gutenzwegen und Kleinammensleben nach einem Unfall dicht. Und in und um Taucher kommt deswegen das LVZ-Fahrradfestes bis ca. 17 Uhr zu Sperrungen und Behinderungen. Blitzer B190 zwischen Leppin und Seehausen, Bad Düben auf der Muldebrücke Richtung Leipzig und Gentin auf der B1 Richtung Parchen. Wenn ihr Staus oder Blitzer gesehen habt, dann ruft kostenlos an. Vielen Dank 08021 und 4x0. Oder schickt uns eine Nachricht per WhatsApp. Nummer auf sputnik.de. Halle Marktplatz, aktuell 19 Grad, Magdeburg-Hasselbach Platz 20 Grad, Dresden-Frauenkirche 21. Heute Nachmittag gibt's mal Sonne, mal Wolken, vor allem im Harz, dann später auch einzelne Schauer und Gewitter möglich. Ja, dann haben wir so die Maxi-Werte bei 23 Grad heute am Sonntag. Der Trend für die nächsten Tage, morgen und am Dienstag wird's dann wieder regnerisch und deutlich kühler, freue ich mich drauf. Bin ich der Einzige, oder? Na, Hoodie-Wetter, so geil.

Pop-Kult. Mit Marvin, hi. Krasse Story. Ein Schüler aus dem Thomanerchor in Leipzig wird Rapper. Und wir lernen ihn gleich kennen und wollen ihn natürlich auch hören in 20 Minuten. Das hier Tame Impala im

Billie Eilish jetzt im Sputnik Popkult, weil es gibt doch einen Billie Eilish Kinofilm jetzt. Und ich schenke euch die Tickets, da meldet euch gleich bei mir einfach. Naja, und was soll sie auch anderes sagen über ihren Film als sowas Krasses habt ihr noch nie gesehen. Ja, Zitat

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2: Okay, also ich habe das jetzt so rausgehört, ne? Es gibt einen Raum bei jedem Tourstopp für Hunde und Welpen. Billy sagt, die versucht aus jeder Stadt Hunde aus dem Tierheim zur Konzerthalle zu holen, damit dann ihre Crew mit denen kuscheln kann und die gegebenenfalls sogar vermittelt werden können. Ja, finde ich eine ganz gute Idee, ob jetzt Tiere so Bock auf den ganzen Krach haben bei dem Konzert. Das ist nochmal eine andere Frage, aber das könnt ihr ja selber rausfinden. Habt ihr Bock auf den neuen Billie Eilish-Film? Ich habe einmal zwei Kinotickets für euch. Da ruft er jetzt einfach an, 08021 und viermal die 0. Und hört jetzt im Sputnik-Popkult Billie Eilish, Birds of a Feather.

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BTS im Sputnik Popkult. Und jetzt neue Musik von Hexa. Früher war er im Tomana-Chor und heute rappt er zum Beispiel gegen die Wehrpflicht. Er will also ein Rapper mit Haltung und Statement sein. Das mögen wir.

0: Ja, in der Battle-Rap-Community hat er sich auf jeden Fall einen Namen gemacht. Und auf seiner neuen EP zeigt er sich jetzt mal ein bisschen von so einer emotionalen Seite. Es ist so chilliger Trap, den wir gleich hören. Zusammen mit Rapperin Juno 030 geht's auf dem Track um seine Jugendliebe. 0x0, so heißt dann der Track. Aber vorher, Hexer, Moment, haben wir noch ein paar Fragen an dich?
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2: Ich bin Hexer oder Franz.
1: Woher kommst du?
2: Ich komme aus Leipzig.
1: Deine Musik in 5 Worten.
2: Nachdenklich, gesellschaftskritisch, direkt, melodisch und ja, kompromisslos vielleicht auch, ja.
1: Was sind deine Hobbys?
2: Gerade wirklich nur Musik machen. Ich könnte ja mein Hobby zum Beruf machen, aber ich muss mir mein zweites Hobby suchen auf jeden Fall.
1: Welche Serien bingest du und warum?
2: Ich binge leider viel zu viele Serien, aber in letzter Zeit habe ich Stranger Things nochmal richtig durchgesuchtet. Ich war auch voll in dieser Theorie drin, dass es noch eine neue Folge gibt. Aber ja, das war es vor allem letzte Zeit.
1: Angsthase oder Draufgänger?
2: Ich bin eher Angsthase, muss ich sagen.
1: Was ist dein Lieblingssong und was bedeutet er dir?
2: Gerade Stille Wasser von Sierra Kid. Ich habe einfach selten so einen ehrlichen Song gehört, der so krass Emotionen ausdrücken kann.
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1: Was würden Freunde über dich sagen?
2: Macher.
1: Was war dein schönstes Geburtstagsgeschenk?
2: Was selbstgemachtes von einer Freundin.
1: Welche Träume hast du dir noch nicht verwirklicht?
2: Ich glaube, Urlaub habe ich schon lange nicht gehabt. Ein wirklich mal erholsamer Urlaub ist gerade ein Traum von mir.
1: Was ist dein geheimes Talent?
2: Ich kann mit meinem Kinn wackeln, so ganz verrückt. Das werdet ihr aber niemals sehen, hoffentlich.
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Leipzig jetzt das nächste Berlin? Also immer mehr Musiker kommen aus Leipzig, oder? So wie er, Hexer. Was für ein guter Beat. Und alle Leipziger so, oh, lass uns doch mit Berlin in Ruhe, Alter. 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

0: Gleich Only the Poets. Vorher um 3:30 das Sputnik-Verkehrsupdate. Von der Autobahn 2 bei euch Richtung Hannover. Zwischen Irxleben und Allerengersleben 8 Kilometer stockender Verkehr. 20 Minuten braucht im Minimum länger aktuell. Die 36 Richtung Bernburg zwischen Aschersleben West und Aschersleben Mitte nach einem Unfall gesperrt. Der Landkreis Börde, die Straße zwischen Gutenzwingen und Klein-Ammensleben nach einem Unfall dicht. Und noch schnell die aktuellsten Blitzer. B100 Höhe Brehna Richtung Bitterfeld. 107 am Ortsausgang Oranienbaum Richtung Dessau im Blitzer. Und in Bad Düben auf der Muldebrücke Richtung Leipzig. Wenn ihr Staus oder Blitzer gesehen habt, dann ruft uns kostenlos an. Dankeschön, 08021 und 4x die 0. Oder schickt eine Nachricht per WhatsApp. Nummer auf sputnik.de. Wetter, 20 Grad Magdeburg-Unicampus, 20 Halle-Hallmarkt, 21 Grad Chemnitz-Burg-Rabenstein. Heute Nachmittag gibt es nochmal ein bisschen Sonne, ein paar Wolken, vor allem im Harz, dann auch einzelne Schauer und Gewitter möglich. Max 23 Grad heute Nachmittag. Und wir starten dann kühl und regnerisch morgen in die neue Woche. Sorry.
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0: Ja, welche Chancen haben wir eigentlich beim Eurovision Song Contest in ein paar Tagen? Deep Dive gleich bei mir in 7 Minuten. Only the Poets hier.

0: Homewrecker von Somber. Sputnik Popkult hier, Tachin. Achso, nächsten Samstag Eurovision Song Contest in Wien am Start. Und jetzt im Vorfeld schon mega viel los. Denn in diesem Jahr einiges an Kontroversen, Diskussionen und Boykotten, mit denen wir uns beschäftigen sollen, müssen, wollen. Aber natürlich gibt's auch wieder Musik, klar, und große Auftritte. Jetzt kleiner Deep Dive hier mit Josi aus dem Team ESC Ultra, muss man ja sagen. Dieses Jahr ist beim ESC nicht ganz so viel heile Welt, habe ich das Gefühl, wie sonst, oder?
1: Ja, also die schöne Fassade ist ja schon seit ein paar Jahren am Bröckeln. Ja. Aber diesmal ist es echt nochmal krasser, denn insgesamt 5 Länder haben verkündet, dass sie nicht teilnehmen werden. Irland, Island, Slowenien, die Niederlande und Spanien. Letzteres ist besonders krass, denn Spanien gehört eigentlich mit Frankreich, Italien, Großbritannien und Deutschland zu den sogenannten Big Five, also den Ländern, die die größte Zuschauerschaft haben und das meiste Geld reingeben und damit immer automatisch festgesetzt im Finale sind.
0: 5 Länder wollen nicht mitmachen, finde ich schon eine Ansage. Warum?
1: Das hat politische Gründe, obwohl der ESC ja immer behauptet, total unpolitisch zu sein. Ja. Seit dem ESC 2024 gibt es ja schon Stimmen, die sagen, Israel sollte vom Wettbewerb ausgeschlossen werden, aufgrund des bewaffneten Konflikts im Gazastreifen. Nach dem letzten ESC gab es dann sogar eine Abstimmung unter den Mitgliedsländern der EBU, also der Europäischen Rundfunkunion. Und die haben gesagt, alle Länder, die am ESC teilnehmen wollen, die dürfen das auch, selbst wenn sie nicht in Europa liegen. Und daraufhin haben halt diese 5 Länder entschieden, solange Israel dabei ist, sind wir raus.
0: Mhm. Was heißt das jetzt im Klartext? Gibt es dann irgendwie neue Regeln in diesem Jahr?
1: Also, du kannst jetzt nur noch 10-mal für einen Act abstimmen, anstatt wie früher 20-mal. Außerdem gibt es wieder Jurybewertungen in den 2 Halbfinals. Und es wird nicht mehr nur das Publikum alleine entscheiden, wer ins große Finale einzieht. Ergo, so eine mutmaßliche Wettbewerbsbeeinflussung wie beim israelischen Beitrag im letzten Jahr ist damit nicht mehr so leicht möglich.
0: Okay, viel Modus also drumherum, klar. Danke mal für diese Infos. Jetzt checken wir gleich mal mit dir gemeinsam, Josi, die Favoriten für dieses Jahr und hören erstmal den deutschen Beitrag aus dem letzten Jahr. Wisst ihr noch? 2025, Baller.

0: Also zumindest für das Meme mit Andrea Kiewel, die Ba-Ba-Ba-Ba-Ba-Bala letztes Jahr im Fernsehgarten irgendwie vorgemacht hat und damit viral gegangen ist, hat sich doch dieser Track gelohnt. ESC 2025, also letztes Jahr, das war er, unser Beitrag Bala. So, und jetzt haben wir ja schon 2026, ich wusste nicht, ob ihr das wusstet. Und deswegen im Sputnik Popkult jetzt mal Deep Dive in den ESC dieses Jahr in Wien. Wer wird denn nun gewinnen? Josi aus dem Team, unsere ESC Ultra. Du bist doch bestimmt schon tief in den Wettkampf und Probenauftritten, ja, wie soll ich sagen, verwurzelt.
1: Ja, also quasi. Ich muss aber vorher dazu sagen, dass noch keiner genau weiß, wer beim großen Finale auf der Bühne stehen wird. Mhm. Denn uns erwarten am 12. und am 14. Mai noch die zwei Halbfinals, wo jeweils 15 Länder um den Einzug ins Finale konkurrieren. Aber die Wettquoten liegen trotzdem oft richtig oder zumindest sehr nah dran. Mhm. Und auf Platz 1 steht aktuell Finnland. Das sind Linda Lampenius und Pete Parkkonen mit Liikin Haitin, was übersetzt Flammenwerfer bedeutet.

0: Übrigens wird mit diesem Song vorab schon Geschichte geschrieben, weil Linda Lampenius erlaubt wurde, live auf der ESC-Bühne ihre Geige zu spielen. Denn eigentlich müssen Instrumente sonst immer vom Band kommen. Da gab es auch schon einen kleinen Aufreger im Netz über diese Regelung.
1: Okay, aber wenn es dann so besonders ist, klingt das schon nach einem ganz guten Gewinnerrezept, würde ich sagen. Wer hat noch gute Chance auf den Sieg am Samstag?
0: Hochgehandelt wird auch Akylas mit Ferto aus Griechenland.

Das geht wirklich richtig ab und sieht auf der Bühne aus wie so ein nerdiger Gen-Z-Fiebertraum. Gute Chancen hat aber wohl auch Søren Torpegaard Lund aus Dänemark mit Før vi går hjem.

0: Der Typ ist ausgebildeter Musical-Darsteller und performt in so einer riesigen gläsernen Box. Das ist tatsächlich auch eins meiner Lieblingssongs aus diesem Jahr.
1: Okay, also es ist in der Menge los, man hört es wieder, aber ich finde, das gehört dann irgendwie auch zum ESC oder viel Drama und so weiter. Ich finde ja ESC immer ganz geil, weil dann irgendwie, weiß ich nicht, es auch so mindestens einen Außenseiter, Außenseiterinnen-Song gibt, der ja dann irgendwie am Ende überraschend richtig abräumt. Wer könnte das in diesem Jahr sein, was sagst du?
0: Ich denke tatsächlich, dass Großbritannien diesmal besser abschneidet, vor allem, weil die ja sonst immer sehr, sehr weit hinten landen. Mhm. Der Typ, der für UK antritt, heißt Look Mom No Computer und er singt sogar teilweise auf Deutsch. Eins, zwei, drei heißt der Track. Das könnte echt zum Publikumsliebling werden. Mein Guilty Pleasure Song aus diesem Jahr, der bei TikTok auch schon super gut abgeht, kommt aber aus Bulgarien. Das ist Dara mit Bangaranga und davon habe ich seit Wochen einfach schon einen Ohrwurm.
1: Spannend. Sputnik Popkult hier und jetzt will ich mal wissen, was glaubt ihr, welche Chance haben wir Deutschen dieses Jahr? Mit diesem Track. Unser Beitrag. Nächster Samstag. Sarah Engels Fire.

Sputnik Popkult jetzt mit Bowser, also nicht der Bowser, sondern die Bowser Musiktrio aus Norwegen und ihre Veröffentlichung aus diesem Jahr, Born to Die.

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Shabuzi macht Born to Die. Und da denkt ihr euch vielleicht, klingt so ein bisschen nach einem Western. Ja, soll so, muss so.

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0: Sputnik, gleich noch mit James Hype. 16 Uhr jetzt.
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2: SPD-Außenpolitiker fordern den Vermittlungsvorschlag des russischen Präsidenten Wladimir Putin zu einer Beendigung des Ukraine-Kriegs ernsthaft zu prüfen. Putin hatte auf einer Pressekonferenz gesagt, dass er sich Altkanzler Gerhard Schröder als Vermittler vorstellen könne. Dazu sagte SPD-Außenpolitiker Adis Achmetowitsch dem Spiegel, die Europäer müssten mit am Verhandlungstisch sitzen. Wenn die Bedingung der Russen sei, Schröder zu beteiligen, dürfe das nicht sofort ausgeschlossen werden. Ähnlich äußerte sich der Abgeordnete Ralf Stegner. Agenturen berichten aber, dass die Bundesregierung das Angebot von Putin als nicht glaubwürdig einschätzt. Von Teneriffa ist ein erster Flug mit Evakuierten des vom Hunter-Virus-Ausbruch betroffenen Kreuzfahrtschiffs gestartet. Das Flugzeug mit 14 Spaniern an Bord hob am Mittag vom Flughafen Teneriffa Süd ab. Sie sollen zur Beobachtung in ein Militärkrankenhaus in Madrid gebracht werden. Für heute und morgen sind weitere Evakuierungsflüge geplant. Die 6 deutschen Passagiere sollen mit weiteren Europäern zunächst in die Niederlande gebracht werden. Insgesamt befanden sich zuletzt 150 Passagiere und Besatzungsmitglieder an Bord des Kreuzfahrtschiffs. Trotz der geltenden Waffenruhe melden 2 Golfstaaten Drohnenangriffe, die mutmaßlich aus dem Iran stammen. Das Verteidigungsministerium von Kuwait teilte mit, die Streitkräfte hätten am Morgen mehrere feindliche Drohnen entdeckt. Auch die Vereinigten Arabischen Emirate meldeten, man habe 2 iranische Drohnen abgewehrt. Tote oder Verletzte habe es nicht gegeben. Die Waffenruhe zwischen dem Iran und den USA gilt seit rund einem Monat. Aber schon in den vergangenen Tagen meldeten beide Lager wieder gegenseitige Angriffe.
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0: Hey, das Sputnik Verkehrsupdate um 16.02 Uhr von der Autobahn 2 Richtung Hannover zwischen Irxleben und Allerengersleben bei euch. Immer noch 8 Kilometer stockender Verkehr. Minimum 20 Minuten, braucht er gerade länger. Die 36 Richtung Bernburg hatte Nachmittag zwischen Aschersleben West und Aschersleben Mitte rechte Fahrspur wegen Bergungsarbeiten gesperrt. Und noch diese aktuellen Blitzer, Bad Düben auf der Muldebrücke Richtung Leipzig, Halle Burgstraße stadteinwärts und Halle in der Köthnerstraße stadtauswärts. Wenn ihr Staus oder Blitzer gesehen habt, ruft uns gerne kostenlos an. Vielen Dank, 08000 21 und 4x die 0. Oder schickt eine Nachricht per WhatsApp, Nummer auf sputnik.de. Jetzt noch warme Temperaturen genießen, 21 Grad in Magdeburg am Dom, Halle Frankeplatz 20 Grad. Zeit am Neumarkt 20. Bis zum Abend, bisschen Sonne, mal Wolken, vor allem im Harz, sind dann später einzelne Schauer und Gewitter möglich. Heute Nacht beginnt's dann mit dem Regen. Tiefstwert in der Nacht um 9 Grad. Und wir starten dann auch, naja, ein bisschen kühler und regnerisch in die neue Woche.
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0: Hier ist Marvin. Also euer betreutes neue Musikhören hier jede Woche. Und ihr lernt gleich Noah Kahn kennen. Ihr werdet ihn lieben. In 7 Minuten.
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0: Mit Popkult hier. Mit neuer Musik für Noah, Kahan jetzt. Klingt doch ganz nice. Er kommt aus Vermont, aus dem Nordosten der USA und schreibt Songs über das Leben, über seine Family, über mentale Gesundheit. Und das hat er jetzt auch auf seinem neuen Album The Great Divide getan. Da hören wir jetzt gleich sofort rein. Vorher, Kollegin Sieke aus dem Sputnik-Musikteam, paar Facts mal bitte über Noah.
1: Fakt 1. Mentale Gesundheit war bei Noah und seiner Familie zu Hause nie ein Tabu. Im Interview mit Seth Meyers sagt er, dass es einfach super normal war, so tiefe Themen am Armbrutstisch zu besprechen.
2: Bei mir zu Hause haben wir immer über mentale Gesundheit geredet, ganz normal beim Abendessen. Meine Eltern waren auch diejenigen, die mich in der Schulzeit zur Therapie geschickt haben.
1: Fakt 2. Noah liebt Marienkäfer. Die heißen im Englischen Ladybugs und das sollte eigentlich auch der Name seines neuen Albums werden, The Last of the Bugs. Weil er Marienkäfer immer nur mit guten Situationen in seinem Leben verbindet, sagt er.
2: Marienkäfer sind für mich ein Zeichen. Ich habe sie gesehen, als ich meinen Plattenvertrag unterschrieben habe, als all die guten Dinge passiert sind.
1: Fakt 3. Anscheinend sind Hunde sehr wichtig in Noahs Leben. Immerhin kommt das Wort Dog oder Dogs in fast 10 Songs von ihm vor. Hier mal eine kleine Auswahl.

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1: Wuff. Und nochmal über Noah Kahan gleich im Sputnik Popkult vorher. Einer seiner neuesten Tracks, American Cars.

0: So klingt Noah Kahan, den wir gerade kennenlernen hier im Sputnik Popkult. The Great Divide heißt sein neuestes Album und er hat sich wirklich damit einfach mal an die Spitze der US-Charts katapultiert. Er ist diese Woche unser Act der Woche ja auf Sputnik und Sieger aus dem Musikteam. Was sagst du, verdient an der Spitze gelandet?
1: Boah, frag das meinen armen Kopfhörer, die seitdem das Album draußen ist, nichts anderes mehr spielen dürfen. Also meiner Meinung nach wirklich ultra verdient. Es ist einfach traumhaft. Noch nie waren Songs über Vermont, also die Heimat des Ahornsirups in den USA, so schön und herzzerreißend zugleich. Noah nimmt uns musikalisch mit in sein Innerstes und erzählt von seinem Zuhause, von mentaler Gesundheit und der Distanz, die zwischen Menschen entstehen kann.
0: Das finde ich ganz, ganz stark. Wirklich seit ein paar Jahren ist im Pop dieses offene Thematisieren von mentaler Gesundheit, vom Struggeln, auch mal vom Scheitern, ein riesiges Thema. Ich finde das ganz, ganz toll. Und eben deswegen heißt das Album auch, ne? The Great Divide heißt ja eben übersetzt so viel wie die große Trennung.
1: Ja, genau. Das Album ist jetzt das Ergebnis von einer etwas längeren Pause, die sich Noah genommen hat, um eben diese Zerrissenheit zwischen Familie, Heimat und seinem Musiker-Rockstar-Leben zu verarbeiten. Mhm. Es ist ein fantastisches Indie-Folk-Album geworden, das nach Spätsommer, Sonnenschein und kompletten Natur klingt.

0: Ja, und der letzte Song ist auch mein Highlight. Das klingt alles wirklich so, als wäre es auf einer amerikanischen Farm aufgenommen. Rechts hast du ein Lagerfeuer, die Grillen zirpen, links stehen Pferde auf der Koppel und du hast einfach eine richtig gute Zeit.
1: Okay, danke für das Kopfkino. Hören wir mal rein. Noah Kahan, The Great Divide. 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

von der Popkult mit Harry Styles. Jetzt nächsten Sommer spielt er einfach mal 5 Konzerte in Berlin. 5! Der Junge hat nichts Besseres zu tun. Nein, da hat jemand Lust, Geld zu verdienen. Warum dann auch nicht? Harry Styles, American Girls auf Sputnik.

Leute, und jetzt Vorfreude auf das Sputnik Spring Break 2026, Ende Mai ist es endlich wieder soweit. Letztes Jahr hat er bei uns schon mal geübt, auf der Bühne quasi. Ey, gut, dass er auch dieses Jahr wieder bei uns live am Start ist. Neuester Track von ihm jetzt, Dream mit Coco Braun. Klingt

0: wunderschön. Beat von Wizard the MC live. Sputnik Verkehrsupdate vorher um 16:30 jetzt. Wir gucken nochmal auf die A2 Richtung Hannover. Wie sieht es denn da aktuell aus zwischen Irxleben und Allerengersleben? Naja, 6 Kilometer stockender Verkehr immer noch. Minimum 15 Minuten braucht er jetzt länger, zum Beispiel auf dem Weg nach Hause. Blitzer B190 zwischen Lappin und Seehausen, Bad Düben auf der Muldebrücke Richtung Leipzig und Halle, Burgstraße, stadteinwärts. Habt ihr Staus oder Blitzer gesehen? Ruft uns kostenlos an. Dankeschön. 08021 und 4 mit 0. Oder schickt uns eine Nachricht per WhatsApp. Nummer auf sputnik.de. 20 Grad in Halle, Kleine Uli, 21 Magdeburg, 100 Wasserhaus, 22 Jena, Jentower. Bis zum Abend immer mal wieder Sonne, paar Wolken auch am Start, vor allem im Harz sind dann einzelne Schauer und Gewitter auch möglich. Heute Nacht, da beginnt's dann mit dem Regen, Tiefstwert um 9 Grad und wir starten dann auch ein bisschen kühler und regnerisch in die neue Woche.
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0: Ach, wie krass, dass alle aktuell eine Frau feiern, die über ihre innersten, intimsten Dinge singt. Ist es nicht manchmal unangenehm? Fragen wir sie gleich mal selber. Tolle Stimme, Tiffany Harris aus Hamburg, gleich hier im Sputnik Popkult. In 7 Minuten.

0: Sonny Federa, Sputnik Popkult und jetzt Tiffany Ehrers. Tolle Frau, sie verbindet gefühlvolle Vocals mit modernem Pop und elektronischen Einflüssen. Viel wichtiger aber auch noch die Inhalte, der Content ihrer Songs. Es geht um Liebe, Wachstum und eben total viel persönliche Erfahrungen, mentale Gesundheit. Letztes Jahr haben wir Tiffany kennengelernt mit ihrem großen Radiohit, muss man auch sagen, Breathe. Und jetzt eben neue Tracks am Start und eine kleine Tour. Ich habe mit ihr gequatscht die Woche und Tiffany hat erzählt, ja, was ist denn das für ein Gefühl, dass man jetzt plötzlich hauptberuflich, also so richtig in echt Musikerin ist.
1: Schon seit paar Jahren, also ich mache das ja schon, ich bin ja auch Songwriterin und so, deswegen also seit so knapp 6 Jahren lebe ich auch schon davon. Jetzt ist gerade so der Moment, wo alle meine Träume wahrgehen. Ich kenne ja auch solche Leute, die halt sagen so, ey, ich muss noch nebenbei irgendwie noch arbeiten und so. Und bei mir geht das schon, also ne, ich lebe auch an der Kante, aber irgendwie geht's. Und naja, hoffentlich bald nicht mehr. Meine Mutter hat mich letztens heulend angerufen, war so, ist so schön. Weil die jetzt, glaube ich, jetzt, wo meine Songs auch wirklich, ich meine, öfters auch im Radio spielen, checken die halt so, ach so, das macht die also und so einen Impact hat das. Und jetzt hatte ich gerade meine Debütshow in Hamburg und da haben natürlich auch alle Freunde der Familie irgendwie auch ein Ticket gekauft und das war so witzig, weil die waren nur so, auf einmal haben die halt gecheckt, wer ich wirklich bin. Die kennen mich halt nur als Tiffy und dann halt Tiffany Ehrers auf der Bühne zu sehen, ich glaube, das war richtig krass für alle Beteiligten so. Das war auch für mich ein schönes Gefühl, aber zu sagen so, hallo, ich mache nicht nur die brotlose Kunst, sondern ich kann auch anders.
0: Ja, natürlich findet man das immer ein bisschen schön, wenn Mama das auch schön findet, was man beruflich macht, oder? Tiffany, du singst ja eben sehr offen auf deiner Musik auch über Mental Health Issues. Ich finde das super intim. Ist das nicht krass, irgendwie mit solch privaten Themen in die Öffentlichkeit zu gehen?
1: Ich will, dass die Menschen ein Gesicht zu der Message haben und ich hoffe, dass ich den Menschen so, und ich glaube, das will ich auch mit meiner Musik so ein bisschen rüberbringen, so, ich will helfen, meine Mission ist es, den Menschen zu helfen und die an die Hand zu nehmen und denen halt irgendwie einen Safe Space zu bieten, den sie vielleicht nicht haben, weil ich habe auch super engen Kontakt mit meinen Fans und so, manche haben einfach wirklich nicht, sind nicht in dem Space, wo die sich zu so etwas äußern dürfen oder wo sie zur Therapie gehen dürfen, wo sie über Therapie reden dürfen oder überhaupt mal Schwäche zeigen dürfen. Und deswegen finde ich so wichtig, einfach, dass da eine Person ist, so wie ich. Und ich meine, meine Outfits und so, ich bin immer sehr so extravagant angezogen. Das liebe ich auch, ich liebe Fashion und alles. Aber ich bin trotzdem so hoffentlich ein nahbarer Mensch und ich bin einfach nur wie ihr. Und das finde ich halt gut und das finde ich gerade gut daran, Artist zu sein, weil ich halt diese Message irgendwie rüberbringen kann. Am Songwriting ist es halt cool, weil ich kann auch aus anderen Leuten deren Story rausholen und denen helfen, deren Story zu verwirklichen.
0: Stimmt,
1: und
0: ja,
1: deren Message rüberzubringen und das liebe ich auch sehr. Ich höre immer mehr auch von, ich meine, ich bin jetzt 28, aber es gibt auch welche, die sind irgendwie vielleicht eine Generation älter als ich oder so oder einfach nur ein paar Jahre älter und die sagen so, das und das und das haben mir meine Eltern gesagt und das und das und das ist so aus, das und das wurde mir beigebracht und dann denke ich mir so, krass. Und ich bin so froh, dass wir als neue Generation irgendwie den, also unseren Mitmenschen und denen, die jetzt nach uns kommen, halt was, diesen Safe Space mit auf den Weg geben dürfen und auch so, hey, es darf dir mal nicht gut gehen und das ist ganz normal und das ist menschlich und es geht allen mal nicht gut und auch denen, die sagen, ach, ja, hö, wieso muss ich denn zur Therapie, was soll ich denn da sagen, so, ja, ich glaube vieles, was du dich nicht traust zu sagen und also ja. Ich finde es einfach nur ganz, ganz toll, dass man da heutzutage so offen und ehrlich drüber reden darf.
0: Toll, danke, dass du das auch machst. Wir sprechen gleich über deine Pläne für dieses Jahr, 2026. Ist ja noch ein bisschen Zeit, gibt einiges zu tun und hören jetzt den Track, mit dem sie richtig groß geworden ist letztes Jahr. Tiffany Ehrers, Breathe. 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

0: Die tolle Stimme von Tiffany Harris im Sputnik Popkult. Und du hast es eben gerade im Talk erzählt. Du hattest jetzt vor einigen Tagen dein erstes Solo-Konzert in Hamburg. Wie war's denn?
1: Oh mein Gott, das war so cool. Also, for real, meine erste eigene Show. Das war einfach nur, also absolut krass. Und dann ist es auch einfach nichts schiefgelaufen. Also es war so alles super durchgetaktet. Ich bin ja an dem Tag noch, ich hatte nämlich eine Support-Tour zwei Tage vorher mit Mile. Und also habe Support gespielt für ihn und bin dann an dem Morgen irgendwie um 6 Uhr aus München nach Hamburg mit dem Zug und irgendwie dann habe ich noch kurz Zeit gehabt, meinen Koffer umzupacken, damit ich nicht mit meinen ganzen Sachen da in der Location ankomme und dann bin ich zur Location gegangen und dann ging es bam, bam, bam, bam, tak, tak, tak und es war einfach perfekt. Ich bin 2 Minuten vor Showbeginn, also bevor ich auf die Bühne gehen musste, fertig geworden mit allem. Also ich war dann gerade erst fertig, dann haben wir noch 2, 3 Bilder gemacht, bin ich auf die Bühne. Und es war einfach alles krass. Es ist nichts schief gelaufen. Mein Team hat mich krass supportet. Der Damian, mein Gitarrist und mein Musical Director, der ist ja mit mir auf der Bühne. Jenny, mein Bestie, die meine Backings gesungen hat. Es war einfach alles perfekt. Wirklich von vorne bis hinten. Die Leute haben krass mitgemacht. Es waren, also für mich, ich hatte selbst Gänsehaut, wo ich war so, oh mein Gott, ich stehe gerade in einem Raum und es fühlt sich an zum ersten Mal, als ob ich in meinem Wohnzimmer bin. Ich fühle mich nicht alleine auf der Bühne und ich fühle mich immer auf der Bühne so obviously, alle gucken mich an, aber ich fühle mich immer so beobachtet auf der Bühne, weil ich stehe halt auf dieser fast leeren Bühne. Das sieht natürlich von unten aus dem Publikum nicht so aus, aber so, ich habe mich das erste Mal nicht alleine gefühlt und das war voll schön.
0: Tiffany Harris, dein Leben klingt einfach wie ein einziger Rausch in diesem Jahr 2026. Was hast du denn für die nächsten Monate noch geplant, Sarah?
1: Ich spiele ganz viele tolle Festivals auch, was halt für mich jetzt ganz neu ist, dass ich da irgendwie auf Festivals spiele. Nicht nur so Shows oder Support-Shows, sondern so mit großen Leuten so und auch auf der Bühne stehen und ich dann so, ja, hallo, ich bin's auch, die Tiffany. Also ganz, ganz viele Auftritte, ganz viele Festivals, aber das, wo ich mich am meisten drauf freue, ist, und das darf ich jetzt schon sagen, meine erste eigene Tour im November.
0: Nice.
1: Die jetzt auch die Tage angekündigt wird. Und genau, also man kann mich auf verschiedensten Bühnen sehen, aber vor allem bei meiner Tour. Hamburg, Berlin, Köln, Frankfurt. Wird geil auf jeden Fall.
0: Wird richtig geil und da wirst du auch deinen neuesten Track natürlich live performen. Vertigo. Tiffany Harris.

Tiffany Ayres, vielen Dank, das hat großen Spaß gemacht mit dir. Meinen ganzen Talk mit ihr hört ihr nochmal nach im Sputnik Popcult Stream in der ARD Sounds App. Felix Sehen Cascada.

Sport im Popkult. Manche nennen sie die Königin und deswegen sage ich, die Königin ist zurück, Madonna jetzt. Mehr muss man nicht sagen. Ja, also, vielleicht doch noch ein paar Worte, ganz kurz. Ja, ich habe so die Plakate gesehen vor ein paar Wochen, ne? So, hey, hier, Madonna, neues Album, sie macht wieder Mucke. Und ich dachte mir so, weiß nicht, wird es gut? Oder wird es nicht so gut? Ich hatte ein bisschen Schiss, bin ganz ehrlich. Naja, weißt du, früher hat sich Madonna irgendwie alle paar Jahre neu erfunden. Das geht ja heute nicht mehr. Abstände für neue Musik sind deutlich kleiner geworden. Das ist ja auch irgendwie gerade eine Zeit, da wird viel wiederholt. Deswegen war ich nicht so sicher. Sie macht es aber sehr schlau. Sie geht auf die Nummer sicher. Denn produziert hat ihr neues Album Confessions 2 Stuart Price. Und Stuart Price ist der Produzent, der 2005 Confessions on a Dance Floor produziert hat. Und genau so klingt jetzt auch dieser nächste Song von ihr. Sehr 2005, die Nummer sicher. Und das ist die Madonna, da sage ich ganz klar, kann man sich auf jeden Fall geben. Zusammen mit Sabrina Carpenter, meine allerliebste Stelle, gleich in den ersten Sekunden des Songs, müsst ihr mal hören, wenn Madonna so sagt, Sabrina. Und Sabrina so sagt, Madonna.

auch so diesen leichten Vogue-Beat von damals, oder? Gut, ist gekauft. Das war der neue Track von Madonna. Zusammen mit Sabrina Carpenter im Sputnik Popkult. Ganz nice, oder?

0: Disco Lines gleich im Sputnik Popkult. Kurz vor 5 jetzt.
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2: Der Vermittlungsvorschlag des russischen Präsidenten Wladimir Putin ist bei den deutschen Parteien auf sehr unterschiedliches Echo gestoßen. Putin hatte gesagt, dass er sich Altkanzler Gerhard Schröder als Vermittler vorstellen könne. AfD-Außenpolitiker Markus Frohnmeier sagte, jede Vermittlung, die das Sterben beende, sei zu begrüßen. BSW-Chef Fabio De Masi meinte, das Einbeziehen von Schröder würde die Russen unter Zugzwang bringen. Auch SPD-Politiker Ralf Stegner reagierte positiv auf den russischen Vorschlag. Linksfraktionschef Sören Pellmann ist dagegen skeptisch. Vor dem Hintergrund der persönlichen Beziehung zwischen Putin und Schröder könne die Vermittlung nicht neutral sein. Grünen-Fraktionschefin Britta Hasselmann bezeichnete Schröder als persona non grata. Von Teneriffa sind erste Flüge mit Evakuierten des vom Hunter-Virus-Ausbruch betroffenen Kreuzfahrtschiffs gestartet. Nach einem Flug mit 14 Spaniern an Bord hob am Mittag auch eine französische Maschine ab. Die 5 Franzosen sollen 3 Tage unter Quarantäne gestellt und umfassend untersucht werden. 4 deutsche Kreuzfahrtpassagiere werden heute Abend in den Niederlanden erwartet. Anschließend sollen sie in ihren jeweiligen Bundesländern in Quarantäne kommen. Der Ärzteverband Marburger Bund spricht sich dafür aus, den Zugang zu Alkohol zu erschweren. Der Verband forderte, hochprozentige Getränke nicht mehr in Supermärkten, Tankstellen und Kiosken zu verkaufen. Stattdessen müsse es lizenzierte, spezialisierte Verkaufsstellen geben. Alkoholkonsum gehöre zu den größten vermeidbaren Gesundheitsrisiken.
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0: Hi, das Sputnik-Verkehrsupdate um 17 Uhr, gleich eine Minute. Von der A2 Richtung Berlin zwischen Magdeburg Zentrum und Rothensee bei euch gesperrt wegen Reinigungsarbeiten. Und immer noch der Stau, der hält sich da echt hartnäckigst. A2 Richtung Hannover zwischen Irxleben und Allerengersleben. 6 Kilometer stockt es immer noch, also Minimum 10 Minuten braucht er jetzt gerade länger auf dem Weg nach Hause. Blitzer B190 zwischen Leppin und Seehausen, Bad Düm auf der Muldebrücke Richtung Leipzig und Halle Burgstraße stadteinwärts. Wenn ihr Staus oder Blitzer gesehen habt, ruft gerne kostenlos an. Vielen Dank. 08021 und 4x0. Oder schickt uns eine Nachricht per WhatsApp. Nummer auf sputnik.de. Wetter: 20 Grad in Gentin am Wasserturm, 20 Magdeburg Hafen, 21 Grad Halle Sternstraße. Bis zum Abend immer mal wieder Sonne, teilweise auch Wolken, die meiste Zeit trocken. Naja, im Harz. Einzelne Schauer und Gewitter möglich. Heute Nacht beginnt es dann zu regnen, Tiefstwerte später um die 9 Grad. Morgen Montag regnet es dann immer wieder bei maximal 15 Grad. Und auch am Dienstag und Mittwoch kühl und wechselhaft.
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0: Mit Marvin, hi. Ein Konzert, auf dem Handys verboten sind in Leipzig. Wie war's? Spoiler, ziemlich gut. Reden wir gleich drüber in 7 Minuten.

0: freue mich, dass ihr hier seid. Und jetzt hören wir mal rein in ein Konzert ohne Handys. Ja, ein Konzert ohne Handys ist möglich und sehr, sehr geil. Ich liebe diese Idee. Ich war die Woche auch bei einem anderen Konzert, da hatte niemand sein Handy draußen. Das ist einfach eine ganz andere Stimmung. Und in Leipzig gibt's das jetzt eben auch. Bei der Unreleased-Reihe. Das hat auch einen ganz bestimmten Grund. Es ist nämlich eine Überraschung, der Auftritt. Also es können bekannte Acts sein oder auch Acts, die man neu kennenlernen soll und die eben noch nicht so fame sind. Lucy aus dem Team, du warst bei der Unreleased-Reihe die Woche im Täubchental. Wie war es denn jetzt?
1: Also mir hat's richtig gut gefallen. Ich hatte im Vorfeld ein bisschen Angst, dass es ein Konzert mit wenig Stimmung wird, weil man halt so viele Songs einfach nicht kennt. Aber dadurch, dass jeder Act nur so 2 bis 3 Songs performt hat, gab es halt mega viel Abwechslung. Mhm. Und dadurch war es auch immer wieder spannend zu sehen, was kommt jetzt als nächstes. Und die Crowd hat es auf jeden Fall auch sehr gefeiert.
2: Die Stimmung war geil. Wir waren losgelöst. Und es war einfach schön. Weil jeder hat sich einfach mitführen lassen von der Musik. Wirklich. Period.
3: Nice. Geile Stimmung, geile Leute, alle achtsam. Und schön, dass unbekannte Newcomer da sind.
4: Ich fand auch, die Stimmung war super, super angenehm. Ich fand, Leipzig hat einen guten Eindruck hinterlassen. Ich fand Marita als zweite Künstlerin richtig toll.
5: Es war unfassbar gut. Ich fand es sehr geil. Ich war überrascht, dass Kyla Shikes da war, weil ich hatte keine Ahnung, so wer so kommen würde. Weil ich fand auch sehr krass, dass so viele, die ich gar nicht kannte, auch sehr cool waren.
6: Die Stimmung ist mega hier. Bis jetzt hat mir Young Pep am besten gefallen. Richtig gut performt. Leipziger Junge, macht gute Arbeit und man merkt ihm einfach an, dass er Talent dafür hat.
0: Also das klingt richtig gut. Ich habe hier viele Green Flags rausgehört, was Menschen erzählt haben, die dort waren. Losgelöst oder achtsam. Richtig toll, das von einem Konzert zu hören. So muss es sein. Also, und ein paar Leipziger Heroes waren auch am Start. Young Pep eben oder Hexa. Kyla Shikes, stimmt. Die macht ja Mucke. Ist mir dann auch wieder so aufgefallen. Gibt jetzt irgendwie, weiß ich nicht, Ideen für nächste Acts bei der Unreleased-Reihe, Lucy?
1: Da hatten die Leute auf jeden Fall viele Ideen. Manche vielleicht ein bisschen realistischer als andere.
4: Lange Liste. War ja so Glam Gang auf jeden Fall sehr. Pixie ist eine Künstlerin aus Leipzig, auf die ich gehofft hatte.
7: Tom Hengst, Ivo der Bandit. Ja. Kwame, Simba, Chill und Abdi, Bozepsi, Jesus, weil Haftbefehl.
4: Das haben wir Eminem schon gesagt.
7: Eminem.
8: Klar.
5: Juju, auf jeden Fall, yes. Digga.
9: Ich würde mir Zaccavelli nächstes Mal wünschen, das wäre ein Träumchen.
5: Pöbel MC, Desaster auf jeden Fall. Ja.
10: Takt 32, wäre mal geil.
2: Ikki Mel, Shirin David und Batman's Jay. Hauptsache Female Acts, weil Frauen auf die einen.
0: Sehr, sehr gut. Also das war doch wirklich eine geile Stimmung bei der Unreleased-Reihe in Leipzig. Das erste Mal jetzt die Woche stattgefunden und es wird, so wie das klingt, noch einige Unreleased-Reihen in Leipzig geben. Da checkt ihr einfach mal die Socials aus. Er hier war auch am Start, Leipziger Junge, auch schon hier im Sputnik Popkult zu Gast gewesen. Ja, bei mir im Talk, Young Pep mit Spider-Man.
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0: Ich glaube, in diesem Sommer werden wir sehr viel wieder von diesen Endless House Tracks hören. Ich nenne das so Endless House Tracks, weil die kannst du ja einfach so immer hintereinander abspielen und merkst gar nicht, dass die irgendwie nie zu Ende gehen. Ich mag das sehr, sehr gerne. Die Stimme von Malou haben wir gehört und die Beats vom Bund, B-U-N-T, Sputnik, Popkult. Neue Games checken wir hier auch immer für euch aus. Unser Gamechecker Alex sagt, es wird unbestritten die größte Spieleveröffentlichung aller Zeiten. So habe ich mir das mal aufgeschrieben. GTA 6 am Start. Mittlerweile GTA hier ein riesiges Universum. Alle reden drüber und die Leute drehen jetzt total frei, Alex.
1: Ja? Ja, definitiv. In den letzten Monaten gab es da echt wilde Stories drüber, was Leute alles so tun, um schon vorab mehr Infos zum Spiel zu bekommen. Mhm. Gerüchten zufolge sind einige Fans zum Beispiel illegal mit Drohnen über die Rockstar-Gebäude geflogen, also so heißt das Entwicklungsstudio hinter GTA 6, um da irgendwie durch ein Fenster vielleicht ein bisschen was zu erspähen, und andere wiederum sollen versucht haben, mit gefälschten Mitarbeitendenausweisen in die Studios einzubrechen, um da Daten zu klauen oder irgendwelche Infos zu bekommen. The only way we're gonna get through this is by sticking together. Man muss allerdings auch dazu sagen, dass jetzt nichts davon fest bestätigt ist und nur auf angeblichen Aussagen von MitarbeiterInnen bei Rockstar beruht. Okay. Aber ich habe ehrlich gesagt keinen Zweifel daran, dass da ein bisschen was dran ist.
0: Ich denke mir nur so, ernsthaft, Leute? Aber okay, ich bin auch nicht so ein Ultra. Jetzt müssen sich die Entwicklerinnen und Entwickler ja auch aber ein bisschen schützen, ist klar, oder? Wie machen die das?
1: So ein relativ neues Gerücht besagt, dass GTA 6 nur digital zum Download erscheinen soll, also ohne Disc, die du jetzt im Laden kaufen kannst. Denn die stellen ein relativ hohes Risiko dar, weil es echt nicht abwegig erscheint, dass Leute in Produktionsstätten oder in Geschäfte, die es verkaufen werden, einbrechen würden, wenn es da was zu holen gäbe. Solange aber alles digital bleibt, kann deutlich besser überwacht werden, was rein und raus geht. Okay. Wobei 2022 ja auch ein britischer Teenager Rockstar gehackt und viele Clips von Prototypen geleakt hat, und der ist daraufhin sogar in eine psychiatrische Anstalt zwangseingewiesen worden. Oh. Seitdem wurde die Cybersecurity beim Studio aber auch nochmal ordentlich hochgefahren.
0: Abgefahren. GTA 6, der Hype kennt keine Grenzen. 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

0: Lady Gaga gleich. Das Sputnik-Verkehrsupdate um 17.29 Uhr. Lass mich kurz noch meinen Bildschirm einmal refreshen und dann gucken wir mal, wie sieht es auf der A2 aus. Richtung Berlin zwischen Magdeburg-Zentrum und Rothensee wegen Reinigungsarbeiten. Hier alles gesperrt und natürlich Staustraße. Spoiler. B100 Richtung Halle zwischen dem Abzweig Rennritz und Brenner Ost. Alles dicht nach einem Crash. Und die B189 Richtung Magdeburg. Die Auffahrt zur A2 Richtung Berlin. Aktuell gesperrt. Aktuell zu Blitzer. Ortsdurchfahrt Hüttenrode Richtung Blankenburg und in Halle in der Burgstraße stadteinwärts. Habt ihr Staus oder Blitzer gesehen? Dann ruft gerne kostenlos an. Vielen Dank. 08021 und 4x0. Oder schickt mir Nachricht per WhatsApp. Nummer auf sputnik.de. Wetter. 21 Grad Magdeburg-Sternbrücke, Halle-Reilig 20, Zwickau, Johannesbad 20 Grad und die meiste Sonne gibt es aktuell im Altmarkkreis Salzwedel und in Stendal. Heute Nacht beginnt es dann vom Harton in der Altmark her zu regnen. Tiefstwerte in der Nacht um die 9 Grad. Morgen Montag regnet es dann auch immer wieder, maximal 15 Grad und auch Dienstag und Mittwoch bleibt es kühl und wechselhaft.
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0: Hi, hier ist Marvin. Also ich war ein paar Tage in London, ne, und überall klebte wirklich die Werbung für diesen Kinofilm, Der Teufel trägt Prada 2. Auf gefühlt jeder Bahn, jedem Bus, jeder Cola-Dose, jedem Blatt Klopapier. Da habe ich es ein bisschen vermisst. Ja, also ich habe schon ein bisschen Devil Wears Prada 2 Overdose, aber Soundcheck natürlich knallen.

0: Gleich First Boy. Hallo, hier ist der Sputnik Popkult. Und jetzt fühlen wir uns mal rein in den neuen Star Wars Film. Endlich gibt's wieder einen neuen. Ich lieb's, aber ich habe total den Überblick verloren. Ich bin ganz ehrlich. In welcher Welt sind wir da jetzt? Wie, was, Pre-Sequel? Ich habe keine Ahnung, aber wir haben ja Theresa aus dem Team. Du nimmst uns jetzt mit. Der neue Star Wars Film wurde promoted die Woche in Berlin. Du warst also quasi als Sputnikerin, aber auch als Fanin mittendrin. Und mit dabei Pedro Pascal, Filmlegende Sigourney Weaver, Regisseur Jon Favreau. Und dann hast du sowohl Mando als auch Grogu getroffen. Jetzt hast du quasi alles erreicht. Grogu, kleiner Reminder, ist dieses kleine grüne Wesen, ne?
1: Kann man so sagen. Ich war erst zur Pressekonferenz und da konnte man Fotos machen von Mando. Also ein Typ in Kostüm mit Helm, denn Mandalorianer zeigen ja selten ihr Gesicht. Und Grogu auf dem Rücken. Und das war nicht einfach eine leblose Puppe, sondern die hat sich wirklich bewegt. Im Film wird Grogu tatsächlich von 5 Puppenspielern bewegt. Mhm. Also da ist nichts mit Computereffekten. Geil. Deswegen hat Sigourney Weaver zwischen den Takes, als sie gedreht haben, immer mit Grogu interagiert, weil sie ihn so süß fand. Das hat Regisseur Jon Favreau in der Pressekonferenz erzählt.
2: Between takes, they just keep the puppet going. And so she would, between takes, like two old friends, she'd stop and, you know, she'd drop the hard exterior and lean in and start talking to the puppet. And the puppet would, you know, coo and cock his head.
1: Und als ich mich dann neben Mando vor die Fotowand gestellt habe, hat sich Grogu wirklich bewegt. Also er hat den Kopf zu mir gedreht, süße Sounds gemacht, mit den Augen geklimpert. Ich habe mich wirklich nicht mehr eingekriegt. Oder hätte ich eigentlich schon nach Hause fahren können, so happy war ich.
0: Also das verstehe ich total und das finde ich auch mega spannend, ne, dass das dann irgendwie auch so eine Art Puppenspielkunst dann eine Rolle spielt. Und Sigourney Weaver, hallo, also Science-Fiction-Ikone Alien 1 mit Sigourney Weaver. Wie alt ist der Film jetzt? 300 Jahre? Ich weiß es nicht, aber natürlich Hammer. So, und dann hast du auch eben mit Pedro Pascal gesprochen.
1: This happened. Ja. Erstmal hat er mein Grogu-Mikrofon appreciated. Da hatte ich nämlich selbst gebastelte Grogu-Ohren dran geklebt. Und dann hat er mir erzählt, was für ihn das Emotionalste an der Story von Mando und Grogu ist.
3: I think, you know, the idea of parent and child, protecting the ones you love, and also how you find that, you know, there's an incredible new sort of creed that we're beginning to use, that the old protect the young and then the young protect the old. And that's a really beautiful cycle of life and one that, I don't know, we should all uphold, really.
1: Aber nicht nur Pedro stand vor mir auf dem grünen Teppich, sondern auch Sigourney Weaver. Man kennt sie aus den Avatar-Filmen, aus Ghostbusters, aber vor allem natürlich aus den Alien-Filmen. Damit wurde sie ja in den 80ern zur Science-Fiction-Action-Ikone. Und da sie ja jetzt mit Grogu das süßeste Alien ever kennengelernt hat, wollte ich von ihr wissen, was passieren würde, wenn Grogu und der Xenomorph, also dieses Monster aus den Alien-Filmen, aufeinandertreffen würden.
4: I don't want to think about that.
3: It is a scary thought, isn't it?
4: I can only hope that Grogu would use the Force and protect the planet and all of us and somehow move the alien to another universe.
0: Hammer. Ich krieg Gänsehaut, wenn sie ihre Stimme höre. Sigourney Weaver, einfach iconic. So, also, Theresa, das klingt doch nach einem perfekten Event.
1: Wenn man Star Wars und speziell Mando-Fan ist, dann definitiv. Ja. Es waren auch ganz viele Cosplayer in allen möglichen Star Wars-Kostümen da, die über den Teppich gelaufen sind. Dann stand ein Raumschiff mit R2-D2 drin. Also, es war super galaktisch.
0: The Mandalorian and Grogu startet am 20. Mai in unseren Kinos. 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

Antje Sputnik und ich habe ihn gefunden. Diesen einen Track für diesen einen heißen Sommertag, den wir alle kennen. Ja, wenn es so heiß ist, dass man nichts macht. Man liegt einfach nur rum. Man hört der heißen Sommerluft zu. Und dazu dieser Track, so gut. Biba Dubi aus dem UK. All I did was dream of you. Sputnik Popcorn.

0: Ja, ja, ganz schön toll, ne? Biba Dubi gehört von den Pfaffkult. Neue Musik von Tokyo Hotel jetzt. Ja, sie haben ein Remake eines Udo Lindenberg-Songs an den Start gebracht. Der Mann wird ja 80, deswegen Tribute-Album jetzt, zu dem sich Max Giesinger, Zoe Wees, Stephanie Heinzmann und eben auch die Tokyo Hotels zusammengefunden haben. Und Bill und Tom erzählen eben auch, was für eine große Rolle Udo Lindenberg in ihrem Leben gespielt hat. Ne?
1: Im Kinderzimmer mit aufgewachsen.
2: Ja.
1: Zu der Zeit haben wir auch fast schon angefangen, selbst Songs zu schreiben.
2: Wir hatten auch so einen Fernseher, an den erinnere ich mich, so einen kleinen Mini-Fernseher in der Ecke, und da lief halt den ganzen Tag auch Live-Konzerte von Udo und so. Und ich habe das halt immer gesehen und habe gesagt so, ja, das möchte ich auch gerne machen.
0: Ja, auch für Bill ist der Song was ganz Besonderes, und du wusstest ja, also bis zu Beginn des Projekts gar nicht, welchen Song ihr dann jetzt remaket sozusagen, ne?
2: Ich habe den wirklich gehört, der hat mich sofort so ins Herz getroffen, und irgendwie hatte ich natürlich das Gefühl, der ist für mich geschrieben, auch wenn er natürlich viele Jahre, bevor ich überhaupt geboren bin, entstanden ist. Ja. Aber einfach so wahnsinnig relevant ist, glaube ich, auch für die Community und
1: bis heute auch,
2: ich natürlich auch so mein Leben gelebt habe, ne? Ja. Also ich war ja auch immer so, dass ich gesagt habe, ey, man kann lieben, wie man will, und man kann sich auch in einen Mann verlieben und in einen Jungen vergucken und so gerade raus und so ehrlich und so auf den Punkt und trotzdem so leicht und frei, habe ich das noch nie in einem Song verpackt gehört.
0: Hast du ganz toll gesagt, und deswegen die Tokyo Hotels mit Udo Lindenbergs Na und. Sputnik Popkult.

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0: gleich Charlie XCX. 18 Uhr jetzt.
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2: Der Vermittlungsvorschlag des russischen Präsidenten Wladimir Putin ist bei den deutschen Parteien auf sehr unterschiedliches Echo gestoßen. Putin hatte gesagt, dass er sich Altkanzler Gerhard Schröder als Vermittler vorstellen könne. AfD-Außenpolitiker Markus Frohnmeier sagte, jede Vermittlung, die das Sterben beende, sei zu begrüßen. BSW-Chef Fabio De Masi meinte, das Einbeziehen von Schröder würde die Russen unter Zugzwang bringen. Auch SPD-Politiker Ralf Stegner reagierte positiv auf den russischen Vorschlag. Linksfraktionschef Sören Pellmann ist dagegen skeptisch. Vor dem Hintergrund der persönlichen Beziehung zwischen Putin und Schröder könne die Vermittlung nicht neutral sein. Grünen-Fraktionschefin Britta Hasselmann bezeichnete Schröder als persona non grata. Nach dem Hunter-Virus-Ausbruch auf einem Kreuzfahrtschiff landet ein Evakuierungsflug mit 4 Deutschen an Bord heute Abend in den Niederlanden. Nach Angaben des Bundesgesundheitsministeriums werden die Kreuzfahrtpassagiere dort von Fachleuten empfangen. Anschließend sollen sie nach Deutschland transportiert und in ihren jeweiligen Bundesländern unter Quarantäne gestellt werden. Das Schiff liegt seit gestern vor Teneriffa und wird evakuiert. Unter den 150 Passagieren waren ursprünglich 7 Deutsche, eine davon war am Anfang des Monats am Hunter-Virus gestorben. In einem Supermarkt in Halle haben 3 Männer einen unbekannten Stoff versprüht. Nach Polizeiangaben wurden dadurch 4 Menschen verletzt. Sie hätten unter anderem über Reizungen geklagt und seien vor Ort medizinisch versorgt worden. Den Angaben zufolge hatten die 3 unbekannten Täter gestern Nachmittag den Markt im Westen der Stadt betreten und den Stoff im Kassenbereich versprüht.
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3: Guten Abend, das Sputnik-Verkehrsupdate um 18.02 Uhr von der Autobahn 2 Richtung Berlin zwischen Magdeburg-Zentrum und Rotensee. Hier alles gesperrt wegen Reinigungsarbeiten und Staustress, deswegen jetzt auf dem Weg nach Hause. B100 Richtung Halle zwischen dem Abzweig Renneritz und Brehna, Ost bei euch nach einem Unfall alles dicht. Und B189 Richtung Magdeburg, die Auffahrt zur A2 Richtung Berlin gesperrt. Die aktuellsten Blitzer, Ortsdurchfahrt Hüttenrode Richtung Blankenburg und Halle in der Burgstraße statt Einmärz. Habt ihr Staus oder Blitzer gesehen, ruft gerne kostenlos an. Vielen Dank, 08021 und 4 mal die 0. Oder schickt uns eine Nachricht per WhatsApp, Nummer auf sputnik.de. Wetter, die aktuellen Werte, 21 Grad Magdeburg-Hasselbach-Platz, 20 Halle-Lehmannsfelsen, 20 Wittenberg-Schlosskirche. Heute Nacht beginnt es dann vom Harz und der Altmark her zu regnen, bei Tiefstwerten um die 9 Grad. Auch morgen regnet es immer wieder bei maximal 15. So, und dann starten wir ja in die neue Woche. Also Montag hatten wir schon, Dienstag, Mittwoch. Ach so, bleibt es auch kühl und wechselhaft? Nein, ja.
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3: Krass, ein Indie-Game räumt gerade in den Verkaufscharts krass ab. Welches und warum, klären wir gleich in 7 Minuten.

0: gleich. Das läuft. Na, mit Sputnik Popkult ist an. Ey, und gerade macht ein kleines Indie-Game die Runde, das viele große Games in den Verkaufscharts verdrängt hat. Alex aus dem Team, warum?
1: Also das Besondere an Windrose ist eigentlich, dass es ein Setting hat, was im Gaming eine erstaunlich kleine Rolle spielt, nämlich Piraten in der Karibik. Allein deswegen schauen da schon echt viele Leute hin und da eben erst das Remake von Assassin's Creed 4, einem der besten Piraten-Games aller Zeiten, angekündigt wurde, sind viele nochmal besonders in Freibeuterlaune. Mhm. Und dass hinter dem Setting von Windrose auch noch ein richtig cooles Spiel steckt, das hilft natürlich auch.
0: Also worum geht's? Nicht nur um Piraten.
1: Zunächst schlüpft man in die Rolle eines oder einer selbst erstellten Piratin, deren Schiff im Intro direkt vom legendären Seeräuber Blackbeard versenkt wird. Allerdings überlebt man knapp, strandet auf einer einsamen Insel und muss sich da erstmal wieder sammeln. Denn wie man es aus anderen Survival-Games kennt, erkundet man, bekämpft die ersten Gegner und sammelt vor allem Ressourcen, um sich einen Unterschlupf, Kleidung und Waffen zu craften. Auch wenn das alles sehr spaßig umgesetzt ist, ist es an sich erstmal nichts Neues. Richtig spannend wird es dann, wenn man irgendwann von der Insel runterkommt und mit seinem eigenen Schiff die Karibik unsicher macht. Natürlich inklusive epischer Seeschlachten. Und hier kann das Spiel dann so richtig glänzen und sich auch von vielen anderen Games des Genres abgrenzen.
0: Haken?
1: Ja, den gibt es. Das Spiel ist nämlich aktuell noch im Early Access, also so eine Art Vorab-Version, die mit kommenden Updates stetig weiterentwickelt werden soll. Dementsprechend ist das Spiel auch noch sehr unvollständig. Die Geschichte hat zum Beispiel noch kein Ende und die Dialoge sind bisher noch unvertont. Trotzdem steckt auch jetzt schon echt viel Spiel drin und wenn die EntwicklerInnen dranbleiben, dann kann Windrose sogar noch besser werden.
0: Und noch mehr Games checkt Alex für euch immer zum Nachhören in unserem Sputnik Popkult-Stream in der ARD Sounds App. Taylor Swift gleich, vorher Beats von Unit Us, Stimme von Dennis Lloyd.

0: lieben wir doch einfach. Leoniden auf Sputnik mit Rosmarin. Leere Worte gehört.
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0: 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Und hier ist sie, unsere Sputnik Spring Break Hymne 2026.

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0: Stimme erkannt? Vita Ora. Sir. Und Topic gleich vorher um 6:30 das Sputnik Verkehrsupdate. Von der B100 Richtung Halle bei euch. Zwischen dem Abzweig Rennritz und Brehner Ost alles gesperrt nach einem Unfall. Aktuellste Blitzer Halle Burgstraße stadteinwärts und in der Ortsdurchfahrt Hüttenrode Richtung Blankenburg einer. Wenn ihr Staus oder Blitzer gesehen habt, ruft gerne kostenlos an. Vielen Dank 08021 und 4x0 oder schickt uns eine Nachricht per WhatsApp. Nummer auf sputnik.de. 20 Grad Magdeburg, Alter Markt, Halle Uniplatz, auch noch nice Sonne bei 20 Grad, Köthen, Fasanerie 21 Grad. Heute Nacht beginnt es dann vom Harz und der Altmark her zu regnen, Tiefstwerte um die 9 Grad. Morgen Montag starten wir regnerisch in die neue Woche. Maximal 15 Grad und auch Dienstag und Mittwoch bleibt es kühl und wechselhaft.
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0: Was für eine Story. Erst war er im Thomana-Chor in Leipzig unterwegs und heute ist er Rapper. Der Hexer. Wir lernen ihn gleich kennen. In 7 Minuten.

0: Popkult auf Sputnik. Abend. Neue Mucke haben wir jetzt aus Leipzig. Von einem Typen, der mit 18 auf die Straße fürs Klima gegangen ist. Jetzt, 7 Jahre später, performt er seine Songs auf Demos, zum Beispiel gegen die Wehrpflicht und gegen den Krieg. Und der Name, lieber Hexer, der ist mal wirklich sehr geil.
1: Ich habe halt diesen Namen Hexer mit 14 im Klassenzimmer für mich festgelegt, bin dann nach Hause und habe gesagt, ey, ich werde jetzt Rapper. Und irgendwie habe ich deswegen auch den Namen behalten, weil mich das irgendwie mal an diesen Moment erinnert, wo ich da als Teenager irgendwie das irgendwie für mich entschieden habe. So.
0: So, und jetzt hören wir rein in deine neue EP-Track, Brandgleich am Start, so heißt sie dann auch. 7 Songs sind drauf und es ist ein bisschen was anders als vorher bei dir, ne?
1: An sich irgendwie glaube ich, dass gerade die Songs, die ich so machen möchte, die oft auch ein bisschen deeper sind und auch manchmal gesellschaftskritisch sind, dass da einfach auch ein paar Jahre mehr Lebenserfahrung gerade ganz gut tun, merke ich in letzter Zeit. Also Ich glaube, das hat in letzter Zeit noch viele, viele Sachen irgendwie für mich persönlich besser gemacht in den Songs, einfach auch mehr im Leben dazugelernt zu haben. Und seit letztem Jahr bin ich das erste Mal so richtig im Studio und habe, glaube ich, einen Produzenten gefunden, der einfach gut mit mir zusammenpasst.
0: Ja, richtig gut. Und mit dieser EP geht es dann auch den ganzen Mai über auf Tour. 29.05. dann Heimspiel Leipzig Conner Island. Und die Fans dürfen sich freuen, ne?
1: Ich weiß nicht. Ich hoffe auch, dass es immer eine ehrliche Erfahrung ist. Also bei mir gibt es auf jeden Fall kein Playback. Ich mache immer alles 100% live. Wir haben eine fette Show vorbereitet, richtig geile Intros hinbekommen. Ich versuche mir daraus gerade ein bisschen mehr Mühe zu geben, ein dickeres Bühnenbild zu machen. Und genau, ich glaube auf jeden Fall auch wieder Ehrlichkeit und noch echter Live-Rap.
0: Ja, voll gut, Hexer. Und der Track dann auch live, brand. Ja.

Da hat jemand Bock auf Haltung. Und mal wieder so ein bisschen Oldschool-Hip-Hop-Beat. Richtig gut. Hexer aus Leipzig. Brand. Sputnik Popkult. Olivia Rodrigo.

Sputnik Popkult hier mit neuer Musik von Vin. Ja, er will wieder. Er ist nicht weg. Er macht's wieder. Zwischendurch hat er doch irgendwie auch mal eine Werbung für irgendeine Bank gemacht, oder? Da dachte ich so, ach ja, er hat ausgesorgt, macht keine Musik mehr. Doch, macht er. Hat sie mit Reezy mal zusammengetan. Richtig gut. Der Track Wach jetzt. Sputnik Popkult.

0: Rin neu gehört. Sputnik Popkult. Lass uns ganz schnell über eine neue Serie sprechen. Half-Man heißt sie. Geht um einen introvertierten, queeren, jungen Typen und einen Jugendstraftäter, die sich auf einmal ein Zimmer teilen müssen und unzertrennlich werden. Aber irgendwie nicht so auf eine gute Art. Also Theresa aus dem Team, wenn man sich das jetzt anguckt, von wem die Serie ist, überrascht mich das jetzt irgendwie nicht, dass sie vielleicht auch ein bisschen beklemmt ist. Stammt nämlich von Richard Gere, der mit Reindeer Baby vor 2 Jahren so einen richtigen Überraschungshit gelandet hat, über den wir alle gesprochen haben, ne?
1: Und mit Preisen überschüttet wurde, genau. Ja. In Reindeer Baby ging es um einen Mann, der von einer Frau gestalkt wird, aber so richtig heftig. Und das Besondere an der Story war, dass Richard Gere das wirklich selber erlebt und dann eben eine Serie draus gemacht und sich da selbst gespielt hat.
0: Fand diese Serie auch wirklich krass. So, und wie ist das jetzt bei Half-Man? Was ist da das Oberthema?
1: Toxische Männlichkeit, könnte man sagen. Es geht um Niall. Zu Beginn ist er gerade mal 15, homosexuell, was Anfang der 80er jetzt auch nicht einfach war. In der Schule wird er gemobbt. Ruben ist 2 Jahre älter, kommt gerade aus der Jugendstrafanstalt und zieht bei ihm ein, weil er nirgends anders hin kann. Beide sind total unterschiedlich, werden dann aber unzertrennlich, zum Teil eben auf eine sehr ungesunde Weise. Die Serie switcht dann zwischen der heutigen Zeit, in der Ruben auf Niles Hochzeit auftaucht und Rückblicken aus ihrer Jugend.
2: Ich erinnere mich noch an meine erste Begegnung mit ihm. Er war noch ein Kind.
3: Ruben, er ist das Beste und das Schlimmste gleichzeitig.
4: Ich krieg dich nicht aus dem Kopf, deine Worte, deine Gewalt.
3: Tu nicht so, als wärst du was Besseres nach dem, was du getan hast.
0: Klingt auf jeden Fall krass spannend, was wir hier schon von dir geliefert bekommen, Theresa. Ist die Serie jetzt auch genauso, ich sag mal, intens wie Reindeer Baby?
1: Also was das Beklemmende und Emotionale angeht, auf jeden Fall. Wobei der Humor, der in Reindeer Baby ja noch vorhanden war, in Half-Man komplett fehlt. Es geht um Gewalt, um Abhängigkeit, hast du gerade schon gesagt, unterdrückte Gefühle. Ist kein leichter Stoff, aber trotzdem so gut, weil so herausragend gespielt, vor allem von den beiden, die Niall und Ruben in ihrer Jugend darstellen.
0: Okay, merci. Mal gucken, ob ihr euch dafür ein HBO Max-Abo machen wollt. Half-Man läuft. Und noch mehr Serien und Filme checken wir immer in unserem Sputnik Popkult Stream rund um die Uhr zum Nachklicken, Anhören in der ARD Sounds App. Madison Beer.

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0: Achso, ich bin ja dran, um euch zu sagen, 19 Uhr jetzt.
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2: Nach dem Hunter-Virus-Ausbruch auf einem Kreuzfahrtschiff sind 4 deutsche Passagiere auf dem Heimweg. Vom Flughafen Teneriffa Süd startete am Nachmittag eine Chartermaschine nach Eindhoven in den Niederlanden. An Bord befinden sich insgesamt 26 Deutsche, Niederländer, Belgier und Griechen. Alle waren an Bord des Schiffs. Sie sind nach spanischen Angaben aber bislang ohne Symptome. Die Deutschen sollen nach ihrer Ankunft in ihre Heimat Bundesländer gebracht und dort unter Quarantäne gestellt werden. Der Vermittlungsvorschlag des russischen Präsidenten Wladimir Putin ist bei den deutschen Parteien auf sehr unterschiedliches Echo gestoßen. Putin hatte gesagt, dass er sich Altkanzler Gerhard Schröder als Vermittler vorstellen könne. AfD-Außenpolitiker Markus Frohnmeier sagte, jede Vermittlung, die das Sterben beende, sei zu begrüßen. BSW-Chef Fabio De Masi meinte, das Einbeziehen von Schröder würde die Russen unter Zugzwang bringen. Auch SPD-Politiker Ralf Stegner reagierte positiv auf den russischen Vorschlag. Linksfraktionschef Sören Pellmann ist dagegen skeptisch. Vor dem Hintergrund der persönlichen Beziehung zwischen Putin und Schröder könne die Vermittlung nicht neutral sein. Bundesjustizministerin Stefanie Hubig möchte, dass Täter wegen häuslicher Gewalt das Umgangsrecht mit ihren Kindern verlieren können. Das berichten die Funke Medien und berufen sich auf einen entsprechenden Gesetzentwurf. Demnach sollen Familiengerichte den Umgang einschränken oder verbieten können, wenn ein Elternteil gegen das andere gewalttätig wird. Das soll aber stets eine Einzelfallentscheidung sein. Einen Automatismus sieht der Entwurf nicht vor.
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0: Guten Abend, hier ist das Sputnik-Verkehrsupdate um 19:02 Uhr von der A9 Richtung Berlin. Vorsichtig, Höhe Leipzig-West bei euch. Fahrradfahrer hier auf der Piste unterwegs. Und die B100 Richtung Halle zwischen dem Abzweig Renneritz und Brehna. Ost nach einem Unfall gesperrt heute Abend. Die aktuellsten Blitzer. Ortsdurchfahrt Hüttenrode eine Richtung Blankenburg. Und wenn ihr noch Staus oder Blitzer gesehen habt, gerne kostenlos anrufen. Dankeschön. 08021 und 4x0. Oder Nachricht per WhatsApp schicken. Nummer auf sputnik.de. 20 Grad Magdeburg am Unicampus immer noch, 20 Halle Moritzburg, 21 Dresden Elbufer. Heute Nacht beginnt es dann vom Harz und der Altmark her zu regnen. Tiefstwerte um die 9 Grad. Morgen starten wir in die Woche regnerisch, so bleibt es dann auch den ganzen Tag. Maximal 15 Grad. Und so auch Dienstag und Mittwoch. 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
5: Grüße, hello, willkommen in der ersten Ausgabe des Sputnik Roboton. Eure Show für den besten Elektro geht in die nächste Runde. Ich freue mich und heute hören wir in einen der größten Sommerhit-Anwärter 2026 rein. Wer das sein könnte, worum es im Track geht. Natürlich, das klären wir heute hier in der Show. Und das neue Tiger-Album Hot Life ist da. Auch sehr, sehr cool geworden. Da werden wir reinhören. Und wir starten in die Show mit Joel Curry, der so ein bisschen im Dancefloor- und Club-Modus ist. Devotion heißt die neue Single und damit legen wir los.
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Joel Corey Devotion im Sputnik Roboton. Eure Show für den besten Elektro. Und was als Start in diese Show? Guter Song. Ja, man merkt einfach so Club Dancefloor, das ist so ein bisschen gerade sein Ding. Da hat er sich so von diesen klassischen Radio-Singles mal kurz verabschiedet und gesagt so, ey, komm, Club-Saison, Festival-Saison, ich will geliefert haben. Und er hat geliefert, der liebe Joel Corey. Und weiter geht's direkt mit Rehab. Der Niederländer, der hat ein neues Album in der Pipeline. Dream Inside a Dream. Ende Juli kommt's raus, um genau zu sein, am 31. Aber ein Track ist schon da und den checken wir zusammen. Hier aus im Sputnik Roboton. Watch My Heart Go. Gibt's jetzt.

Hannah Lane, Party All The Time, MDOD Remix. Ihr seid ganz genau richtig, um neuen Elektro zu entdecken. Ihr seid im Sputnik Roboton. Hi! Und die Party geht natürlich auch weiter, all the time. Wenn auch ein kleines bisschen entspannter jetzt mit Martin Lou. Der arbeitet für seine neue Single mit dem DJ und Producer Luch zusammen. Ja, so quasi deutsch-amerikanische Freundschaft. Denn Luch agiert von Miami aus und macht schon Musik, seit er 12 Jahre alt ist. 12, ja? Immer diese Menschen. Was haben die mit 12 gemacht? Was haben wir mit 12 gemacht? Auf jeden Fall andere Dinge. Nun ja. Martin Lou und Luch, sie kennen sich auf jeden Fall schon, ne? Haben schon zusammen für seinen sehr erfolgreichen Remix des Whale-Tracks Love Hate Thing gearbeitet. 260 Millionen Streams. And still counting. Da war es ja quasi nur konsequent, ne? Dass wir auch mal ein bisschen was Eigenes gemeinsam an den Start bringen. Und das Ergebnis, das gibt's jetzt zu hören. Im Sputnik Roboton, das checken wir aus. Hideaway heißt die gemeinsame Single. Hello.

0: Die neue Serb-Single gemeinsam mit Rita Ora, If It's Not Love. Neu hier im Sputnik-Roboton. Und wird das der Sommerhit 2026? Gordo und Trainier Sonnewelt. Loco Loco. Möglich ist es, ne? Der Track hat alles, was man braucht. Das ist eingängig, Sommervibes, Spanisch ist er auch noch. Wobei René gar kein Spanisch spricht. Das hat er uns im Sputnik-Interview erzählt. Ist auch ein bisschen, ne, lustig. Trotzdem, also zu mir tienes loco loco contigo. Das weiß er. Heißt, du machst mich verrückt. Pastillas gibt's auch noch, die Süßigkeiten. Und hinten raus hat er uns erzählt, Parquineo. Auch ganz witzig. Das sind die Leute, die beim Festival immer im Camper sitzen und dann einfach Shots parat haben, die ganze Zeit dort bleiben. Ja, die Sputnik Springbreak Community, ihr wisst, was ich meine.
1: Yeah, so loco loco contigo means like you make me crazy. And then Keta Tusi Pastillas Coco. Pastillas means candy. So you can fill in a little bit what it means. And like later in the track, it has all, like for example, Parquineo is in there. I just remember this saying from people when you leave a festival. There's always this guy sitting, guys and girls, like after the party, sitting in the back of a car. They open the trunk and they sit there and have shots and they just wait till they fall asleep and then drive. The next day they drive back, you know. And this is called Parquineo, apparently. So I remember this and I just put it in the track, you know. I was like, okay, we put it in. So it's just a lot of random party stuff through together, which is funny because I don't speak Spanish, actually. So it was more just a pretty simple lyric, but it kind of made sense.
0: Ja, und wird es jetzt nun der Sommerhit oder nicht? Renier meint, er hört ihn bis heute aber jedenfalls selbst ganz gerne, auch wenn er im Radio läuft. Ne? Der Track nervt ihn noch nicht, obwohl er ja schon sehr, sehr lange irgendwie das Ding auf dem Tisch hat. Ne? Streaming-Zahlen sehen auch super aus. Also er würde sich auf jeden Fall drüber freuen, aber er hatte halt wirklich keine Ahnung, ob das Ding wirklich im Sommer durchschlägt.
1: I don't have experience with having a summer hit, so I don't think I'm the person who can judge. I really still do like the track. What I like about, sometimes when I make music, I also listen always to my own music, you know, and like with, because I make it for myself as well. And some tracks after 5 or 6 times, I'm like, okay, done, and I never listen to it again. I have to say that somehow with this track, like, I don't put it on now, but when I, for example, it comes on the radio when I'm in the car myself, I really like to hear it still. So I think the thing that maybe for me is different with this track is just I can listen to it a lot of times and also when the show is playing it and it still keeps sounding sort of fresh, I think, at least for me. So who knows? It would be great, actually. And if not, it's still I'm still really happy with a lot of people liking the track. So it's all good for me.
0: Ja, bescheiden ist er, ne? Der Renier Sonnewelt. Also ich würde sagen, das ist einer der Sommerhits des Jahres für 2026. Ich sehe da ganz persönlich großes Potenzial und der

sicherlich auch nicht der Einzige. Und ich würde sagen, wir checken ihn jetzt aus. Renier Sonnewell zusammen mit Gordo Loco Loco im Sputnik Roboton. 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

Janos Rasmussen, Fumes im Sputnik Roboton. Ja, vor allem vom gemeinsamen Projekt mit Olafur Arnalds ist einem der Name Janos Rasmussen bekannt, wenn man sich zumindest so ein kleines bisschen in der Szene auskennt. Chiasmos, so nennen sich die beiden zusammen. Allerdings, naja, sie brauchen halt auch immer ein bisschen länger, um mal was Neues zu veröffentlichen. Und das ist ehrlicherweise auch nicht so wirklich ein Wunder, denn beide sind eben relativ oft auch solo unterwegs. Und gerade haben wir eben die neueste Single von Janos Rasmussen, ein Teil von Chiasmos, gehört. Ja, Janos Rasmussen von den Färöerinseln. Wir sind sehr gespannt, was da jetzt im Juni kommt, denn da haben sie oder hat er ein Album angekündigt. Das wird toll und wir werden es bestimmt hier auch beleuchten im Sputnik Roboturm. So, apropos hier Collabs, wir haben hier noch eine sehr interessante, muss man sagen. Chemical Brother Tom Rollins, der hat sich mit der norwegischen Sängerin Aurora zusammengetan, die ja auch irgendwie ganz besonders ist. So, und gemeinsam nennen sie sich Tomora. Und sie haben gerade ihr erstes Album Come Closer veröffentlicht. Das ist auf jeden Fall eine wilde Mische, ne? So finde ich. Chemical Brothers und Aurora. Aber sowas lieben wir ja hier im Sputnik Roboton und checken es natürlich auch aus. A Boy Like You gibt's jetzt hier in der Show.

Tomorrow. Das ist das gemeinsame Projekt von Aurora und Tom Rowlands von den Chemical Brothers. A Boy Like You. Haben wir zusammen gehört hier im Sputnik Roboton. Eure Show für den besten Elektro. Das Album heißt Come Closer und tatsächlich kommt auf Come Closer genau das zusammen, was die beiden eben so ein bisschen mitbringen, ne? Der Elektro von Tom Rowland, das Poppige auch so ein bisschen von Aurora und ja, natürlich auch die Chemical Brothers, die haben ja auch schon immer so ein bisschen dieses Pop-Appeal gehabt, aber es passt einfach und diese Zusammenarbeit, die kommt jetzt auch nicht so einfach random daher. Aurora, die hat vor 7 Jahren auf dem Chemical Brothers Album gesungen, auf No Geography, Songs beigesteuert und Tom hat auch ihr bei ihren eigenen Sachen immer mal geholfen und so ist es am Ende eigentlich auch nur logisch, dass die beiden irgendwann auch gemeinsam an gemeinsam Musik arbeiten wollten und das dann auch gemacht haben. Und da lohnt es sich auf jeden Fall mal reinzuhören in dieses Album Come Closer und deswegen machen wir das hier auch im Sputnik Roboton. Ich habe hier noch einen Song für euch, der auch ja einen ganz besonderen eigenen Vibe hat. Hört einfach selbst. Somewhere Else. Gibt's jetzt hier

Jazzy und Spritz, Can't Deny It im Sputnik-Roboton in der ersten Mai-Ausgabe 2026. Und wenn der Mai so startet, dann kann er ja nur gut werden. Und wir sagen auch nochmal gleich Happy Release an Tiger, denn der 52-Jährige, er hat ein neues Album rausgebracht, Hot Life heißt es. Das checken wir hier in den nächsten Minuten ein bisschen genauer aus im Sputnik-Roboton. Lassen uns ein paar Stories zu den Songs und zum Album erzählen. Ja, wir vertiefen das hier ein kleines bisschen, wie ihr das von der Show kennt, und starten jetzt mit einem fantastischen Track rein. I Know a Place heißt der, den gibt's jetzt hier im Sputnik-Roboton. Das hier, das ist eure Show für den besten Elektro.

0: Tiger, I Know a Place, hier im Sputnik Roboton vom neuen Album Hot Life. Und es ist ein tolles Album geworden. Auch wenn der 52-Jährige schon so ein paar Jahre mehr im Musikbusiness unterwegs ist, ja. Das ist frisch trotzdem, ne? Das Rezept, wie er selbst sagt, den Spaß nicht verlieren. Das klappt jetzt nicht immer über so eine ganze Musikkarriere hinweg, aber jetzt ist er an einem Punkt, wo er wieder Freude daran hatte, gute Tracks zu schreiben. Und dann kommt auch so ein bisschen das Selbstbewusstsein, diese Frische, auch diese kreative Freiheit zurück. Das hat er uns ein bisschen ausführlicher im Sputnik-Interview verraten.
1: I do this because it's my life and it's fun and it makes me feel good. I mean, that's why I do it, you know? And so when you lose that or when you're not doing it, it's not a good period, you know. So finding that again and getting back into that flow was really, really important, and it just felt really good. And it's pretty much that simple. And then as I started to build up more music, yes, it was, I don't know if it's so much liberation, more like a celebration, to be like, oh, I still have good ideas, I still can make good music, I still enjoy doing this.
0: Ja, also ein bisschen feiern das Ganze auch, wenn man das so lange durchziehen kann, ja. Und ein Track darauf, das ist ein Cover aus den 80ern von Inks. Nietzsche Tonight, der Sound natürlich so ins Jahr 2026 geholt. Und so ein paar Textzeilen sollten eigentlich auch nochmal verändert werden. Aber da war dann Tiger, wie er selber gesagt, ein bisschen faul. Hat es einfach so gelassen. Nö, es geht ja auch so.
1: That's the most like electro clash in a way. We kind of made this sick groove. But then also found like a slightly modern, almost EDM synth line. So that one was, it's a cool mixture of kind of modern and old. And then I just sang the lyrics. I always liked the lyrics to Need You Tonight, but I ditched the rest of the song. And then I was too lazy to change it after, so I kept it. But I like it a lot because I like the phrases are amazing. You know, slide over here, give me a moment. Your moves are so raw. Like, they're great, really good, punchy.
0: Wir hören rein, Tiger, Nietzsche Tonight, hier im Sputnik Roboton.
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0: Tiger, Nietzsche Tonight im Sputnik Roboton vom neuen Album Hot Life. Ein Album, auf dem er mit Boys Noize, den Fuckers und vielen anderen zusammengearbeitet hat. Namen, die die ganze Szene gerade aufmischen und die er hier natürlich auch aus der Show im Sputnik Roboton kennt. Aber so ein bisschen covern, ne? Das war eben auch sein Ding. Der Song gerade, das war ein Cover. Und es ist auch noch eins drauf, und zwar High Rollers von Ice-T aus dem Jahr 1987. Ein simpler Track ist draus geworden, einfach gebaut, aber genau das ist das, was manchmal gar nicht so einfach ist, sagt Tiger selbst, ja, simpel zu bleiben. Aber es ist eben auch genau das, seine Musik.
1: I mean, that to me is like, that's my kind of music. It's like, it's very simple. That's what I mean. That's all vibe. It's just like, you know, I think somebody could listen to that and be like, what is this shit? Like, nothing's happening. And other people can listen to that and be like, wow, you know. And I'm very proud of that record. I will say one thing. I don't think people know how hard it is to make music like that. Like, it's not hard for me and Quinn, but actually to get a groove like that, that's so like warm and rolls, and it's not that easy. Anyway, I love that record.
0: Ja, und wir hören rein. Tiger zusammen mit Quinn, High Rollers vom frischen Album Hot Life, hier im Sputnik Roboton.
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Mit Chris im Studio. Eine Stunde lang entdecken wir die besten Newcomer und Newcomerinnen hier in der Show. Ich freue mich. Und weil eine Stunde gar nicht so lang ist, legen wir gleich los mit ein bisschen Glitzerpop. Ja, so nennt die Wahl-Leipzigerin Annie ihren Sound. Eigentlich Annie Maria Bleling aus Coburg in Franken. Mittlerweile lebt sie aber eben bei uns in der Sputnikzone in Sachsen und die Newcomerin. Sie kommt am 18. Juni zum Campusfest nach Halle. Dort unter anderem auch Young Pep oder Millennium Kid und Blond mit dabei. Das wird sehr, sehr toll. Also, das kann ich an der Stelle nur empfehlen und empfehlen kann ich auch jetzt aufzudrehen, denn wir spielen ihre aktuelle Single Himmel hier im Sputnik Soundcheck. Unser Start in die Show.

Der Sputnik Soundcheck jetzt mit dem Musiker und überaus talentierten Sänger Andreas Fayer. Der stammt aus Ostwestfalen, lebt aber mittlerweile in Berlin, hat sich als Hochzeitssänger finanziell über Wasser gehalten und es gibt einen neuen Track. Das ist so ein bisschen sein persönlicher Brief an seinen Vater. Im Song geht es um die Unfähigkeit, offen über Gefühle und Liebe zu sprechen und stattdessen lieber wieder nur übers Wetter. Na, Smalltalk. The Weather gibt's jetzt hier im Sputnik Soundcheck.

Sputnik Soundcheck hier, jetzt mit Philippa Kinski. Sie ist unser Soundcheck-Act der Woche, also der Nachwuchs-Act, der es uns in dieser Woche ganz besonders angetan hat. Und Philippa, naja, die macht Musik, die perfekt zu den steigenden Temperaturen im Moment passt, weil ihre Songs einfach wie dafür gemacht sind, die an lauen Sommernächten im Park zu hören. Auch wenn die Themen eher weniger von Sonne, Strand und guter Laune handeln.

0: Ja, so ein bisschen Melancholie, Herzschmerz steckt in ihrem Do-It-Yourself-Indie-Pop schon immer mit drin. Und ganz frisch ist ihr tolles Debütalbum Somebody Who Loves erschienen. Aber bevor wir da reinhören, haben wir Philippa Kinski mal auf ein kleines Date eingeladen, um sie etwas besser kennenzulernen.
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2: Ich bin Philippa Kinski.
1: Deine Musik in 5 Worten.
2: Hoffnungsvolle, emotionale... Suche nach Wahrheit.
1: Zu deiner Musik kann man am besten
2: heulend lachen.
1: Was sind deine Hobbys?
2: Mit Menschen chillen, die ich lieb hab, und kochen.
1: Was würden Freunde über dich sagen?
2: Dass ich ein nettes Wesen bin. Und zu mehr, keine Ahnung, ich weiß nicht, das ist einfach so, wie wenn man beim Bewerbungsgespräch so sagt, was sind deine Stärken? Das ist einfach manchmal schwer zu beantworten.
1: Welche Serien bingst du und warum?
2: Ich schaue wenig Serien, weil... ich einfach ein immenses Suchtpotenzial habe. Und sonst würde ich sagen, ich schaue viel zu oft The Office-Clips auf YouTube.
1: Wie sieht ein perfekter Tag für dich aus?
2: Ich bin in Österreich zu Hause in den Bergen, mitten im Nirgendwo, mit Menschen, die ich liebe. Und ich schaue kein einziges Mal auf die Uhr. Und ich habe keine Ahnung, wo mein Handy ist. Und ich mache selber Nudeln. Und ich habe... eine Hammer-Song-Idee.
1: Was steht in diesem Jahr bei dir an?
2: Ich gehe auf Tour, auf meine erste. Das ist schon mal groß. Ich gehe zum ersten Mal nach London für eine Zeit und bin saugespannt. Mit mehr oder weniger leeren Händen. Neue Musik schreiben. Boah, darauf freue ich mich.
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0: Ja, ein bisschen Tour. Sehr, sehr cool. Auch in der Sputnik-Zone wäre sie herzlich willkommen. Aber haben wir gesehen, keine Tourtermine von Philippa Kinski bei uns in der Ecke. Philippa, komm doch mal zu uns. Komm doch mal vorbei. Wir freuen uns natürlich auch. Aber vielleicht habt ihr ja auch ein bisschen Bock, länger zu fahren für Philippa Kinski, um sie in Berlin zu sehen. Im Prachtwerk, da am 11. Dezember, ist auch noch ein bisschen Zeit. Könnt ihr noch planen. Da gibt's ein Konzert von ihrer Somebody Who Loves Tour. Und apropos, wir hören jetzt natürlich in ihr Album noch rein. Flowers von Philippa Kinski gibt's jetzt hier im Sputnik Soundcheck.

0: Unser Sputnik Soundcheck Act der Woche, Philippa Kinski mit Flowers hier bei euch im Radio. Und sie ist auch einfach ein echtes Multitalent. Ja. Zum einen ist sie als Solokünstlerin unterwegs und hat jetzt gerade auch ihr Debütalbum Somebody Who Loves rausgebracht. Wir haben ja eben schon so ein bisschen drüber gequatscht. Aber sie ist auch Teil einer All-Female Superband, witzigerweise Dream Boys, the Band heißt sie, und hat sogar auch beim ESC-Vorentscheid schon mitgemacht. Ja. Und ihre musikalische Reise, die ist schon ein bisschen länger auf dem Weg, denn mit 11, da hat sie zu Weihnachten ein Bass geschenkt bekommen und direkt mit ihrer Family schön Musik gemacht, vor allem Cover, ja, also von Beatles bis Rihanna, war alles dabei, sagt sie selbst, und eigene Musik, naja, das hat sie dann auch relativ schnell hinten dran gemacht. Mit ihrem Papa hat sie im Keller als Teenie ihr erstes Album aufgenommen und da gab es dann auch ein sehr entscheidendes Erlebnis.
1: Und da hatte ich eine Schulfreundin, der es überhaupt nicht gut ging, die hatte Depressionen und kurz bevor sie in die Klinik gegangen ist für ein paar Monate, war sie bei meinem Release-Konzert in der Heimat. Und danach haben wir uns nach ein paar Monaten getroffen und sie hat mir gesagt, dass ein Lied sie durchgetragen hat durch diese Zeit. Und das hat mich tief berührt und ich habe gemerkt, man kann auch sehr viel anderes anstellen mit seiner Musik, als nur sich selbst auszudrücken und sehr, sehr viel Gutes bewirken.
0: Ja, Musik hat einfach irgendwie eine Superkraft. Aber so gesehen, ne, Somebody Who Loves ist eigentlich ihr zweites Album. Aber da sie das erste nie so richtig veröffentlicht hat, wollen wir da mal nicht zu kleinlich sein. Danach ist sie ja auch erstmal wieder so ein bisschen zum Covern rübergegangen auf TikTok, die sich aber wirklich so gut geklickt haben, dass es jetzt auch mal wieder ein bisschen Zeit für eigene Musik sein durfte. Und nach einer EP und mehreren Singles ist jetzt quasi endlich ihr so richtiges Debüt draußen. Und Philippa hat uns erzählt, was es mit dem Titel und den Themen auf der Platte so auf sich hat.
1: Das war so interessant, weil ich auch mit dem Titel Somebody Who Loves nicht das Album geschrieben hatte. Und dann ist mir aber recht spät erst aufgefallen, als ich alle Texte nochmal mir angeschaut habe, dass es in allen Liedern um etwas geht, etwas sehr Grundlegendes, und das ist Liebe. Und zwar nicht auf eine romantische Art und Weise, sondern eigentlich die Theorie der Liebe. Und was passiert, wenn Liebe fehlt? Was ist eigentlich grundsätzlich wichtig im Leben? Und es kommt eigentlich immer zurück auf Liebe. Und dann ist mir aufgefallen, Somebody Who Loves passt eigentlich wirklich perfekt dazu.
0: Und ein Song, der das wirklich ganz gut zeigt, ist One Heart. Auf den ersten Hinhörer ein klassischer Love-Song, hinter dem aber noch deutlich mehr steckt.
1: One Heart, es geht darum, dass ich immer mehr merke, dass die Liebe eine Entscheidung ist für jemanden. Und nicht nur Gefühle, weil Gefühle auch vergehen. Und durch diese Entscheidung sehr viel schönere Gefühle entstehen können.
0: Ja, und in diesen Song hören wir jetzt direkt mal rein, One Heart von unserem Soundcheck-Act der Woche, Philippa Kinski.

Philipp Parkinski, One Heart. Sie ist unser Sputnik Soundcheck Act der Woche. Und weiter machen wir jetzt mit Magnus, Arne und Moritz. Sie sind Radmann. Ursprünglich kommt die Band aus Marburg in Hessen. Mittlerweile leben sie aber auch bei uns in der Sputnik-Zone in Leipzig und stehen für, naja, so knarzigen, dunkelpoetischen Indie-Rock. Und im Oktober, glaube ich, ne? Oktober? Ja, Oktober war's. Da gibt's das Debütalbum. Können wir uns drauf freuen. Die goldenen 20er. Und damit gehen sie dann auch auf Tour. Auch im Oktober, 23.10. spielen sie dann in ihrer Wahlheimat Leipzig in Naumanns und am 24.10. kommen sie die A14 rüber Richtung Halle ins Objekt 5 und wir hören rein, wenn alles vorbei ist von Radmann hier im Sputnik Soundcheck.

Sputnik hier, der Soundcheck, und wir haben ja in unseren heiligen Hallen in den Sputnik-Redaktionsräumen sehr, sehr fähige Musikredakteure und Redakteurinnen sitzen, die sich hier wirklich tagtäglich darum kümmern, die besten neuen Newcomer-Acts zu entdecken und euch da eine Plattform zu bieten. Aber manchmal, ja, da holen wir uns auch gerne ein bisschen prominente Unterstützung.

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2: Und fragen mal nach, was so die Stars meinen, welche Acts wir unbedingt auf dem Schirm haben sollten. Und heute gibt's da einen dicken Buddy von Chiago, der mittlerweile ja selbst auch sehr erfolgreich Musik macht, und zwar Adrian Julias Tillmann. Ihr kennt ihn besser als Ritalin.
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2: Er ist in diesem Jahr unter anderem auch beim Stürmtaler See im Spätsommer zu sehen, Highfield Festival, oder den Festivalsommer mit abschließen, ja. War vor kurzem auch hier im Interview und da haben wir eben nachgefragt nach spannenden Newcomer-Acts, die er so auf dem Zettel hat.
4: Also ich würde auf jeden Fall Yazola und Bella Shoutouts geben. Das sind zwei extrem talentierte Künstlerinnen, die auch mit auf meiner Tour sind. Beide unabhängig voneinander und auch trotzdem sehr verschieden, haben Stimme wie Samt, also wirklich crazy und einfach auch sehr, sehr geiles Writing. Also die beiden finde ich schon sehr, sehr, sehr krass.
2: Ja, und von Bella aus Wien hören wir jetzt zusammen einen Track. Ich glaube ich, der Ritalin auf jeden Fall sehr beeindruckt hat, ne, von so seiner lyrischen Tiefe auch.
4: Also dieser eine Track, so ein geiles Thema, weil ich glaube viele Leute einfach relaten können. Als ich den gehört habe, war ich so krass, ich frage mich wirklich, wer in unserem Alter und in unserer Generation so wirklich so guten Herzens über sich sagen kann, dass er sich lieb hat. Weil das ist, glaube ich, so die höchste aller Währung. Ich glaube, das ist sehr krass.
2: Bella, ich glaube ich, empfohlen von Ritalin hier im Sputnik Soundcheck.

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Sputnik hier mit dem Soundcheck und seit 2021 prägt die genrefluide Karlsberg aus Rostock mit ihrer facettenreichen Musik auf jeden Fall die Szene, kann man so sagen, die Verbindung einfach so der verschiedenen Styles, Elemente, ja, aus Pop, Indie, Elektro, Singer-Songwriter ist auch mit drin und natürlich auch so ein bisschen dieses Hausige. Also, das ist auf jeden Fall ein Einblick in die Interessen und Einflüsse der mittlerweile in Berlin lebenden Newcomerin und wir hören mal rein. Medusa heißt der Song, gibt's jetzt hier im Sputnik Soundcheck.

0: Sputnik hier mit dem Soundcheck und ich habe heute Besuch und zwar von Federhall aus Magdeburg. Hello, hello.
1: Hi.
0: So, ihr seid zu zweit. Wen darf ich denn begrüßen hier?
1: Ja, einmal den Hannes Titan und den guten Tango natürlich.
2: Hallo.
0: Alles klar. Was spielt ihr jeweils?
1: Ich singe.
2: Ja, und ich mache Gitarre, Synthesizer, alles, was uns so anfällt.
0: Ach, so quasi die Allzweckwaffe.
2: Ja.
0: Ja, schön, dass ihr es zu uns runter ins Sputnik-Studio geschafft habt. Ich freue mich sehr und ich habe mich schon beim Lesen eures Bandnamens ein bisschen in euch verliebt, denn es gibt doch keinen schöneren Hall-Effekt als diese schöne Spirale.
2: Das ist so.
0: Einfach 60er Jahre Retro. Ich gehe mal davon aus, dass es auch mit dem Blick auf eure Musik eine Rolle gespielt hat wahrscheinlich, oder?
2: So. Ja, also wir haben ja eher angefangen noch mit Garagenrock. Das ist jetzt auch schon einige Jahre her und daher kommt auch nochmal der Name ursprünglich. Den haben wir einfach beibehalten. Ja. Wird auch immer noch gern benutzt.
0: Und ihr habt eine neue EP, das große Turnier. Erstmal an der Stelle Glückwunsch.
2: Danke.
0: Ich habe mal ein bisschen auf eure Socials geschaut. Die ganze Idee dahinter, also auch optisch, der ganze Retro-Stil. So zwischen Omas Schrankwand und moderner Typo. Ich finde es großartig. Was fasziniert euch daran, dass ihr so auftretet, wie ihr auftretet? Was ist so ein bisschen das Konzept dahinter?
2: Also ich glaube, es ist weniger Konzept als eigentlich auch einfach unser persönlicher Geschmack und auch ein bisschen das Umfeld, einfach in dem wir groß geworden sind und gleichzeitig aber auch das Interesse an so 80er, 90er Actionfilmen, was ja jetzt für diese EP besonders wichtig war. Und wir haben uns immer dann gefragt, wie wäre das denn eigentlich, so einen typischen 80er Actionfilm in das Setting, kurz nach der Wende Magdeburg, wie würde dann so ein Film eigentlich aussehen? Und das war dann eigentlich die Idee und dann gab es so eine Wechselwirkung ein bisschen aus dem Filmprojekt. Und dem der Musik dazu. Deswegen ist es ja auch ein bisschen Soundtrack-Album eigentlich.
0: Ja.
2: Und das ist dann jetzt alles so dabei rausgekommen.
0: Also da steckt ein Filmprojekt dahinter.
2: Also es ist, es gab die ersten Lieder, dann gab es die Idee, ja, wie wäre es eigentlich, wir brauchen ja Videocontent dazu, wenn wir das wie einen Actionfilm aufziehen. Aus wie einen Actionfilm wurde dann 30, 35 Minuten Film,
0: okay,
2: der quasi durch die EP musikalisch begleitet wird und dadurch ist das jetzt so ein Zwischending geworden, wie halb Filmprojekt, halb Musikprojekt und aber eine ganz spannende Mischung, wie wir finden.
0: Und wo kann man diesen Film sehen?
2: Der, also in Auszügen sind die drei Videos zu den drei Singles sind schon draußen und den Film in Gänze wird es jetzt in Kürze dann nochmal geben.
0: Skat spielt auch eine Rolle, ne?
2: Okay. Ja, aber ich finde, das ist eben auch eine der lustigsten und deutschesten Sachen, ist eben das Skatspiel. Und da war auch die Idee, was kann dieses große Turnier sein? Naja, natürlich irgendwie ein Skatturnier.
1: Es muss ja auch ein bisschen, also dieses Groß muss ja auch unterstrichen werden. Es muss ja auch wirklich irgendwas Relevantes sein. Und da ist Skat natürlich das Erste, an das man denkt.
0: In Magdeburg.
2: Ja, so ist das.
0: Könnt ihr selbst Skat spielen?
2: Ja, klar.
0: Ja?
2: Auf jeden Fall nicht. Ich kann auf jeden Fall nicht mit den alten Herren beim Turnier, beim Preisskat mithalten, aber wir können spielen. Ja. Aber
0: auch so reizen und sowas. Das ist Leute, ja, 18, ja. 20, 2, 0.
2: Genau.
1: Bin da auch mit Abstand der Schlechteste von uns. Also ich komme da meiner Rolle aus den Musikvideos auf jeden Fall zumindest in den ersten Teilen sehr nah. Ja.
0: So, und aber auch klassisch Altenburger Platt oder französisches?
2: Altenburger,
0: natürlich. Ja, natürlich. Ja, ja. Wenn, dann schon richtig. Gut, jetzt haben wir ja schon so ein bisschen gequatscht und wollen natürlich auch mal reinhören und setzen uns jetzt zusammen an einen imaginären Fliesentisch.
2: Ja.
0: Wir sagen, holen die alten Bierdeckel raus und ein paar Karten und schauen mal auf den Song. Er heißt Meister. Möchtet ihr zum Track mal noch was erzählen?
2: Klar, gerne. Also das ist im Grunde in der Filmchronologie ist das der Track, wo der liebe Hannes hier nämlich seinen alten Vater wieder trifft, einen Skatmeister. Das ist so typisch Trainingsmontage, 80er, 90er Jahre Film, wie er das Skatspiel erlernt. Und dazu läuft dieser Track. So war er geplant und gedacht. Ja. So funktioniert er auch. Und wir finden, der macht eine Menge Spaß.
1: Genau, der macht eine Menge Spaß. Und der hat tatsächlich auch noch ein bisschen Tiefe, die drüber hinausgeht. Aber lasst euch davon auf jeden Fall selbst abholen, würde ich sagen.
0: Ja, dann hören wir rein. Federhall, Meister im Sputnik Soundcheck. Und wir quatschen gleich ein bisschen weiter.

0: Das ist Federhall mit Meister im Sputnik Soundcheck. So, ist auch Federhall drin? Ist es zu hören?
1: Oh, das ist schon eine Weile her, dass der gemischt wurde. Irgendwo bestimmt, irgendwo immer. Ich wette auf irgendeiner Gitarre.
2: Ja, mindestens auf der Demo war Federhall drauf. Das weiß ich.
0: So, ihr hört schon, ich habe die Jungs in der Show und wir haben vorher schon so ein bisschen über den Stil und auch so das ganze Konzept Artwork und den Film natürlich geredet rund um die EP. Das große Turnier kann ich an der Stelle nochmal erwähnen und empfehlen. Ja, es hat so ein bisschen diesen Plattenbau-Ost-Charme. Inwiefern? Und das habt ihr schon so angerissen. Ist das Parodie oder identifiziert ihr euch wirklich so ein bisschen damit? Weil Ost, ich meine, Ost-Image ist ja auch so ein, ne, es ist so ein bisschen ambivalent, ne? So.
1: Ja, ich glaube, die Frage, die du gestellt hast, vor der stehen wir auch und es ist irgendwo was dazwischen. Also wir machen uns auf jeden Fall auch drüber lustig, aber ganz viel davon ist ja auch Teil irgendwie unserer Identität und vor allem so, das sind teilweise die Räume, in denen wir groß geworden sind, ne? Ja. Also, und irgendwie, glaube ich, wir finden es aber spannend, da einen Weg zu finden, das zu nehmen und dann auch interessant zu machen und einfach als Setting zu nutzen für Sachen, die dann normalerweise nicht stattfinden würden, wie eben ein 80er-Jahre-Actionfilm.
0: Okay.
1: Ja, ich glaube, das finden wir einfach ganz spannend. Ohne das zu sehr zu kritisieren oder zu verherrlichen, es ist einfach das, was es ist.
0: Das ist ein bisschen Spaß einfach. So ja. Rund um die Ostalgie und.
1: Spaß ist auf jeden Fall das Wichtigste, ja.
0: Ja, okay. Wir schauen nochmal in die Zukunft. Habt ihr noch ein bisschen was vor in diesem Jahr?
1: Ja, also auf jeden Fall steht ein voller Festival-Sommer an. Ich glaube auch der Infopost dazu und alles sollte alles diese Woche irgendwie folgen, dass mal alles zusammengetragen wird und dann ersichtlich ist. Es sind auf jeden Fall, ich glaube, 13 Festivals irgendwie so stehen jetzt noch vor uns. Da freuen wir uns auf jeden Fall auch sehr drauf.
0: Ja.
1: Viel Autobahn wird es natürlich auch wieder werden, aber auch viel schöne Konzerte.
0: Was macht die Live-Show von Federhall aus?
1: Tja, auf jeden Fall, ich glaube, ein hohes Energielevel und ein Sound, den ich so noch nicht gehört habe bei einer anderen deutschsprachigen Band.
2: Ich habe auch immer das Gefühl, wir sind live so ein bisschen so das Zwischending aus dem, was gerade viel ist. Also wir haben gerade viel Solokünstler, viel moderner Klang, sage ich jetzt mal, viel, was von hinten irgendwie abgefeuert wird. Dann steht der Solokünstler davor, spielt. Und dann gibt's ja diesen sehr nischigen Bandrahmen, sage ich mal.
0: Ja.
2: Und wir sind so ein bisschen das Crossover aus beiden, wenn man das so nennen kann.
0: Ja.
2: Und ich würde sagen, wir bringen auch das Beste aus beiden Welten mit. Also gerade in unserer Dreierkonstellation aktuell habe ich immer das Gefühl, die Leute sind ganz froh, dass sie mal noch ein Schlagzeug sehen.
0: Das ist voll, ja.
2: Bei einem Konzert. Und das, ja, ich denke, wir vor allem bringen wir dadurch auch nochmal eine extra Schippe Energie mit, glaube ich.
0: In jedem Fall hören wir jetzt noch in einen wunderbaren Song rein. Amorino, Breche das Eis. Auch da frage ich natürlich, möchtet ihr was zum Track erzählen?
1: Breche das Eis ist eigentlich vor allem auch drin, weil es war lange der Arbeitstitel, von dem konnten wir uns dann lange nicht trennen. Amorino ist dann der letztendliche Titel geworden, weil er ganz gut passt. Und ich merke schon, dem Hannes brennt auf der Zunge, nochmal was dazu zu sagen.
2: Ja, es ist so ein bisschen klischee-mäßig die Mel-Loneliness-Pandemie bedient, wenn man das so nennen kann. Mhm. Und das Ganze so ein bisschen mit dem ich mach doch die ganze Zeit, warum siehst du mich nicht, verbunden.
0: Okay.
1: Ja, also wie so viele Federhall-Songs, glaube ich, die Prise Humor und Selbstreflexion zusammen vermischt.
0: Setzen wir uns nochmal an den Fliesentisch. Zweite Runde Skat. Ich freue mich. Amorino, breche das Eis und ich danke euch für eure Zeit. Ich wünsche eine fantastische Festivalsaison.
1: Ja, vielen Dank auch nochmal für die Einladung und ich wünsche allen noch einen ganz wundervollen Abend.
2: Ja, vielen lieben Dank. Wartet auf jeden Fall gespannt auf den Film. Haltet die Augen offen und die Ohren.
1: Und gute Karten wünsche ich.
0: Cool, das ist sehr gut. Macht's gut, ciao.
1: Tschüss.
2: Ciao.

Federhall, Amorino, breche das Eis, habt ihr hier gehört im Sputnik Soundcheck. Und falls ihr gerade das Interview mit den beiden fantastischen Federhallern verpasst habt, dann schaut doch mal auf sputnik.de im Anschluss an die Sendung vorbei und guckt doch mal nach, denn da gibt's dann die komplette Sendung zum Nachhören nochmal online. Also, das so an der Stelle die kleine Empfehlung meinerseits. Ansonsten habe ich jetzt hier auch noch Mary Jensen, die Frau hinter Mary and the Sharks. Die hat im letzten Jahr ihre Debüt-EP Prophecy rausgebracht, hat da so ein bisschen für Furore gesorgt, und die aus Hamburg stammende und mittlerweile in Berlin lebende Musikerin, die hat so ein bisschen ihren Weg heraus aus einer streng gläubigen mormonischen Familie verhandelt, und mittlerweile hat sie ihr Debütalbum fertig, das in diesem Jahr noch erscheinen soll. Und die tolle erste Single, die ist jetzt schon draußen, Right Kind of Magic, gibt's jetzt hier im Sputnik Soundcheck.

0: Schmottnick hier, der Soundcheck, eure Show für die besten Newcomer-Acts. Und da gibt's jetzt einen Hamburger Newcomer, Moonkid, der in seinem neuen Track Bordstein darüber singt, wie sich alles in seinem Leben gedreht hat und dem Wandel hin, ne, vom Außenseiter hin zum selbstbewussten Musiker. Und mit der Single, da hat er sein Debütalbum Geschichten vom Mord für September angekündigt, quasi der Start. Und ja, schöne punkige Vibes, also gefällt mir sehr gut. Bordstein gibt's jetzt hier im Schmottnick Soundcheck für euch und eure Playlist.
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0: Sputnik hier mit dem Soundcheck und neue Musik entdecken. Das ist nicht nur das Ziel bei uns hier in der Show, sondern auch das Ziel einer ganz besonderen Konzertreihe. Deshalb wird bei den Konzerten von Unreleased Berlin vorher nicht verraten, welche Acts auftreten. Ja, das können ganz, ganz große Namen sein, wie Nina Chuba, Bad Moms Trail, die haben schon mitgemacht, aber auch kleine unbekanntere Acts, ja, die wir hier auch gerne bei Sputnik so ein bisschen featuren. Und alle stellen sie an diesem Abend Songs vor, die bisher eben nicht released sind. Das ist so das Konzept dahinter, also die man jetzt auch noch nie so richtig bei Spotify oder den Socials findet. Vielleicht mal Ausschnitte daraus, aber eigentlich auch das nicht so richtig. Und darum darf auch nicht gefilmt und fotografiert werden. Handy ist alles tabu. Eine sehr, sehr tolle Idee, die mega erfolgreich ist in vielen Städten. Und kommt auch jetzt nach Leipzig, 6. Mai. Die Idee kommt von den Gründern Mehmet, Federico und Hong von Unreleased Berlin. Ja, wie kam es dazu? Das haben sie bei den Kollegen von Flux FM im Interview erzählt.
1: Ja, ich glaube, der Hauptpunkt ist, dass wir alle drei selber Artists waren und sind und uns selber diese Räume so ein Stück weit gefehlt haben. Und die Inspiration kam tatsächlich so von Comedy-Clubs, wo ja auch dann kleine Comedians hingehen, aber dann auch so ganz große und du weißt eben nicht, wer kommt. Und die testen dann einfach mal und wir dachten, sowas muss doch eigentlich für Musik geben und uns haben auch so ein bisschen Räume für Hip-Hop in Berlin gefehlt und deswegen wollten wir das selber schaffen.
0: Ja, eine super geile Idee und wenn ihr darauf Bock habt, es gibt noch Restkarten am morgigen 6. Mai in Leipzig für die Unreleased Show im Täubchental. 10 Secret Acts performen unveröffentlichte Songs. Und sie hat über einen ihrer Unreleased Auftritte sogar den Weg auf die New Music Hotlist 2026 gefunden und zwar Danielia. 2000er gibt's jetzt hier im Sputnik Soundcheck.

0: Sputnik hier mit dem Soundcheck und uns schreiben ja auch immer wieder Newcomer Acts aus ganz Deutschland, Österreich und der Schweiz an und schicken uns ihre Tracks und einen haben wir uns für diese Woche mal rausgepickt, weil uns Modern Fireworks wirklich sehr gut gefallen haben. Fight the fire. It's not too Dahinter steckt er aus Regensburg in Bayern, stammende Musiker Daniel Stach. Und ihr hört es schon. Er ist wirklich riesiger Fan von so ein bisschen diesem Indie-Pop-Rock der Marke Blink-182 und Konsorten. Und wir wollten mal von ihm wissen, was ihn an diesem Sound, der ja seit einigen Jahren auch wieder so ein kleines Revival feiert, so sehr fasziniert.
1: Diese ganze 2000er Pop-Punk-Emo Punkrock-Bubble, die es damals gab, die hat mich wahnsinnig geprägt. Und klar, ich bin kein Fullband-Projekt, ich bin Singer-Songwriter, aber ich denke, im Kern meiner Musik hört man sehr, sehr viele Elemente aus dieser Zeit von diesen Bands. Vielleicht im etwas anderem Gewand, vielleicht in eher akustischerer Verpackung, aber im Endeffekt sehr, sehr stark inspiriert von dieser ganzen 2000er Pop-Punk-Emo. Bubble.
0: Ja, Ende April ist die neue EP von Modern Fireworks erschienen. Lost heißt sie und in den Songs verarbeitet Daniel, wie er uns verraten hat, eher schwierige, eher auch deepere Themen. Im Song Strangers zum Beispiel, den wir gleich zusammen hier hören, da thematisiert Daniel eine Entfremdungserfahrung.
1: Ich habe den Song geschrieben in Anlehnung an eine Beziehung, an eine freundschaftliche Beziehung, die ich hatte, die sich stark verändert hat, wo ich gemerkt habe, hey, ich habe da irgendwie keinen Platz mehr drin. Der andere hat sich weiterentwickelt, hat ein neues Leben, hat neue Freunde, neue Hobbys und führt so sein eigenes Ding und ich passe da nicht mehr rein, ich habe keinen Platz mehr, ich bin nicht mehr wichtig und ich habe versucht, die Beziehung so am Leben zu halten und aufrechtzuerhalten, es kam aber einfach nichts zurück.
0: Ja, und den Song hört ihr jetzt hier und wenn ihr auch ein Act seid, der Musikrelease hat, dann schickt uns auch das gerne rum. Ey, wir freuen uns wirklich, hier ein bisschen was zu entdecken, euch auch zu supporten in eurem Traum. soundcheck@mdr.de oder einfach über die Sputnik Hotline E-Mail-Adresse, das ist 214 mal die 0@mdr.de. Also wir machen es euch besonders leicht. Wir haben sogar zwei E-Mail-Adressen für euch.

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1: Um 1 Uhr mit Lydia Wagner. Der Chef des Robert-Koch-Instituts, Lars Schade, ist trotz des Hunter-Virus-Ausbruchs auf einem Kreuzfahrtschiff entspannt. Er hat im ZDF-Heute-Journal gesagt, dass keine Gefahr für die Bevölkerung droht und auch keine Pandemiegefahr.
2: Der Unterschied ist, dass das Coronavirus, das damals die Pandemie ausgelöst hat, ein neues Virus war mit spezifischen Eigenschaften. Hier haben wir ein Virus, das wir seit 31 Jahren kennen. Es gibt sehr viele Fälle in Südamerika, jedes Jahr einige hundert. Insgesamt waren das schon sicherlich seit der Entdeckung 1995 einige tausend. Es gab auch schon Ausbrüche mit Mensch-zu-Mensch-Übertragung in Südamerika. Und es gab sogar schon einzelne Touristen, die mit dem Virus sozusagen in die USA oder nach Europa gereist sind. Und immer ist es gelungen, die Ausbruchssituation entsprechend unter Kontrolle zu bringen.
1: Die 4 deutschen Passagiere des betroffenen Kreuzfahrtschiffs sind jetzt auf dem Weg nach Frankfurt. Sie sind am Abend im niederländischen Eindhoven gelandet und werden jetzt mit mehreren Rettungswagen nach Deutschland gebracht. Mehrere Ministerpräsidentinnen und Präsidenten der Bundesländer raten der Bundesregierung davon ab, an der gestoppten Entlastungsprämie für Bürger festzuhalten. Mecklenburg-Vorpommerns Ministerpräsidentin Schwesig hat der ARD gesagt, dass sie eine Einkommensteuerreform für sinnvoller hält. Das wäre eine dauerhafte Entlastung, die bei allen ankommen würde. Ähnlich hatte sich vorher schon CSU-Chef Söder geäußert. In London haben vor dem Regierungssitz tausende Menschen gegen Antisemitismus demonstriert. Mehr als 30 jüdische Organisationen hatten dazu aufgerufen. Hintergrund ist ein deutlicher Anstieg judenfeindlicher Übergriffe in Großbritannien, darunter ein Messerangriff auf 2 jüdische Männer Ende April im Londoner Stadtteil Golders Green. In der Fußball-Bundesliga hat Union Berlin in Mainz 3:1 gewonnen. Damit hat Marie-Louise Ether als erste Cheftrainerin in der Bundesliga ihren ersten Sieg geholt. Tim Brockmeier berichtet.
3: Nachdem das Spiel ihres Teams schon gut begann und der Führungstreffer dann aber nach 40 Minuten erst durch Ilic, so ging es auch in die Pause mit dem 1:0 für die Gäste, nach dem Wechsel Mainz mit klar mehr Energie und klar besserem Spiel, folgerichtig Becker mit dem Ausgleich 1:1. Aber dann, als das Spiel wieder so ein bisschen müde wurde, konnte Berlin noch mal ein bisschen hochpetern, vor allen Dingen in der Schlussphase. Kam Berg mit der feinen Einzelleistung zum 2:1 für Union, als Mainz dann alles nach vorne warf, den Ausgleich suchte, konterte Juranovic zur Entscheidung. 3:1.
1: Außerdem spielten Köln Heidenheim 1:3 und Hamburger SV Freiburg 3:2. Das Wetter in Deutschland. In der Nacht teils stark bewölkt, vom Südwesten nach Nordosten teils kräftiger Regen und Gewitter. Die Tiefstwerte sinken auf 13 bis 1 Grad. Tagsüber dann viele Wolken und in großen Teilen von Deutschland kräftiger Regen. Das Ganze bei maximal 8 bis 20 Grad. Es ist 1:03 Uhr.
4: Und da gucken wir auf die Straßen. Geht los auf der A3 Frankfurt Richtung Köln zwischen Dietz und Bad Honnef-Linz. Da gefährdet Aquaplaning die Fahrt. Fahrt da also besonders vorsichtig. Dann die A1 Dortmund Richtung Münster. Die ist zwischen Kreuz Dortmund-Unna und Kamm-Zentrum wegen Bauarbeiten bis 5 gesperrt. Genauso die A2 Dortmund Richtung Oberhausen. Die ist zwischen Dreieck, Bottrop und Kreuz Oberhausen wegen Bauarbeiten auch bis 5 gesperrt. Die A3 Frankfurt Richtung Köln. Da ist zwischen Dietz und Montabaur ist sie nach einem Unfall gesperrt. Die A81 Heilbronn Richtung Würzburg ist zwischen Weinsberg, Ellhofen und Kreuz Weinsberg wegen Fahrbahnerneuerungen bis 5 gesperrt. Und die A620 Saarbrücken Richtung Saarlouis, die ist zwischen Wartgassen und Ensdorf wegen Reinigungsarbeiten gesperrt. Da wo nichts gesperrt ist, gute Fahrt.
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4: Ja, seid ihr zufällig gerade auf der Autobahn unterwegs? Und falls ja, oder auch wenn gerade nicht, ich meine, wir kennen das ja alle, ne, auf der Autobahn fahren oder generell auf der Straße und man ist irgendwie Beifahrer, langweilt sich, was macht man da? Gibt auf jeden Fall ein sehr verrücktes Hobby, was eine Hörerin von uns hat und was die macht, wenn sie Auto fährt. Das klären wir hier in der jungen Nacht nach 3 Songs. Anfang macht Eminem und ich bin Laura Dahm.

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1: Ja, und falls ihr nicht im Haus gerade seid, sondern auf der Straße unterwegs, im Auto zum Beispiel, dann hätte ich jetzt vielleicht eine Empfehlung für euch. Und zwar Kennzeichen sammeln. Also jetzt nicht von Autos abschrauben, sondern über so eine App eingeben. Das macht Laura aus Dienstlaken, die ist 27 Jahre alt, arbeitet in Düsseldorf, deswegen ist sie immer viel auf der Straße unterwegs auch. Und die hat so eine App auf dem Handy und da kann sie die Buchstaben, wie jetzt zum Beispiel B für Berlin, M für München oder auch AC für Aachen, kann sie in diese App eingeben. Und da ist das Ziel halt einfach, so viele Kennzeichen wie möglich einzugeben. Und diese Buchstaben. So, hat sie uns von erzählt und sie ist da schon auch richtig gut drin.
2: Ich habe jetzt 488 von 828 deutschen Kennzeichen.
1: Und das Gute ist, das geht nicht nur in Deutschland, das geht weltweit und das ist natürlich Jackpot, ne?
2: Ich habe auch schon ausländische gesammelt. Man kann auch welche aus Österreich, Schweiz, Italien und so weiter sammeln.
1: So, ich weiß jetzt nicht, wie es euch geht, aber ich dachte mir so, okay, ich finde es schon auf jeden Fall ein crazy Hobby. Das hat auf jeden Fall für viele vielleicht großes Ansteckpotenzial. Und Laura, die hat auf jeden Fall auch ein ganz klares Ziel.
2: Also mein Ziel ist auf jeden Fall, dieses Jahr alle Deutschen zu sammeln. Mal gucken, ob ich es noch hinkriege. Aber wir haben ja erst Mai.
1: Ja. Drücken wir die Daumen, ja, ein paar Monate hat sie auf jeden Fall noch. Und wenn ihr auch so ein beklopptes Hobby habt, im positiven Sinne, meldet euch mal rein unter der 0221 56789 dreimal die 1. Und gleich habe ich hier auch noch mehr so außergewöhnliche Hobbys für euch. Okay.

0: 23 in der jungen Nacht. Und ja, ich würde mal sagen, das war ein echt beeindruckender Einstein-Moment, den wir da gesehen haben von Gina Lisa Lohfink bei Reality Queens auf Stöckelschuhen durch den Dschungel auf RTL Plus. Wollen wir euch natürlich nicht vorenthalten, ne?
1: A Quadrat plus B Quadrat ist C Quadrat. Ist das nicht von Albert Einstein sogar? Ich glaube ja, der hat Formeln gemacht. Ja, weil so dumm, wie ich vielleicht aussehe, bin ich gar nicht. Und das ist geil.
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0: Es ist 13:30, wir gucken auf die Straßen, geht los mit der A1 Dortmund Richtung Münster. Die ist zwischen Kreuz Dortmund-Unna und KM-Zentrum wegen Bauarbeiten bis 5 gesperrt. Die A2 Dortmund Richtung Oberhausen ist zwischen Dreieck Bottrop und Kreuz Oberhausen wegen Bauarbeiten auch bis 5 gesperrt. Die A6 Mannheim Richtung Heilbronn ist zwischen Sinsheim und Steinsfurt und Bad Rappenau nach einem Unfall gesperrt. Die A7 Hamburg Richtung Flensburg ist zwischen Schleswig, Jagel und Schubi wegen eines brennenden PKWs gesperrt. Die A81 Heilbronn Richtung Würzburg ist zwischen Weinsberg, Ellhofen und Kreuz Weinsberg wegen Fahrbahnerneuerung bis 5 gesperrt. Und die A620 Saarbrücken Richtung Saarlouis, die ist zwischen Wartgassen und Ennsdorf wegen Reinigungsarbeiten gesperrt. Da wo es geht, gute Fahrt.
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0: Ach, ich muss mal sagen, das sind wirklich mal mega Arbeitskollegen, die ich hier habe. Ich habe vorhin erzählt, dass ich nachts immer Kaugummi kaue, um mich wach zu halten. Allerdings ist mein Kaugummi-Vorrat aufgekaut. Ich habe keine mehr. Und hatte vorhin die Kollegen gefragt und haben gesagt, nee, damit können wir nicht dienen, aber mit einem Käffchen. Jetzt haben sie mir gerade hier einen richtig fetten Pott Kaffee reingebracht. Also, danke. Richtig gut. Ich genieße ihn jetzt hier. Ich bin Laura Dahm und hoffe, ihr kommt genauso gut durch die Nacht wie ich.

0: Grad Hug Yourself, was ja eigentlich so viel bedeutet wie, ja, umarmt euch mal selber. An sich eine gute Sache, aber gestern war es dann die Mama, die wir alle mal umarmen sollten. Eigentlich natürlich nicht nur gestern am Muttertag, ne, sondern immer, aber gestern besonders feste. Und ich glaube, bei vielen ist es nicht nur bei der Umarmung geblieben. Ich muss ehrlich sagen, ich bin durch Köln gefahren. Ich habe noch nie in meinem Leben so viele Menschen mit einem Strauß Blumen in der Hand gesehen. Jeder zweite hatte einen fetten Blumenstrauß in der Hand. Aber da dachte ich mir, wie schön, so viel Liebe für die Mütter am Muttertag. Und wer es vercheckt hat, okay, komm, ich will mal nicht so sein, den biete ich jetzt hier in der Nacht die letzte Chance. Ihr könnt euch reinmelden unter der 0221 56789 3x1, falls ihr eure Mama vergessen habt und nochmal Muttertagsgrüße da lassen wollt.
1: Was?

Tiffany Harris, Vertigo in der jungen Nacht um 1.46 Uhr. Ja, und wie sieht's bei euch aus? Fuckt ihr euch so richtig ab oder macht ihr das Beste draus, wenn eine Situation einfach mal so richtig kacke ist und komplett anders, als ihr euch das so gewünscht habt? Ist heute Thema in meinen Good Vibes to Go, ne? Kennt ihr ja hier, dass ich nachts immer meine Learnings und Erkenntnisse mit euch teile. Und es war so, dass ich in den letzten zwei Wochen mit einem Camper unterwegs war, bin durch Österreich gefahren, Slowenien, Kroatien und auf dem Rückweg wollten wir dann eigentlich noch nach Italien, aber ja, nichts draus geworden. Der Bulli war nämlich im Arsch und statt Italien stand dann Werkstatt auf dem Plan. Und das war erstmal kacke, weil wir anderthalb Tage verloren haben. Aber im Endeffekt haben wir dadurch Dinge erlebt, die wir sonst so nicht erlebt hätten. Die Werkstatt, die war nämlich in so einem Industriegebiet und haben uns wirklich einfach, während der Bulli repariert wurde, da auf den Parkplatz gelegt, haben in der Sonne gechillt. Nebenan, da waren so ganz viele so Supermärkte und so, und es war so ein sehr bekannter Billig-Supermarkt da in diesem Industriegebiet. Und wir haben dann so eine Challenge gemacht und gesagt, okay, komm, wir gehen jetzt rein. Jeder hat ein Budget von 10 Euro und wir kaufen für 10 Euro Dinge für den Bulli, die wir gebrauchen können. Es war super funny. Wir haben auf jeden Fall die Zeit richtig gut genutzt und anstatt zu jammern, uns abzufacken, ja, haben wir Dinge erlebt, die wir so eigentlich nicht geplant hatten auf unserer Reise. Aber so ist das halt manchmal, ne? Manchmal kann man Dinge nicht ändern, also einfach dann das Beste draus machen. 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
1: Um 2 Uhr mit Lydia Wagner. Die 4 deutschen Passagiere des vom Hantavirus-Ausbruch betroffenen Kreuzfahrtschiffs sind jetzt auf dem Weg nach Frankfurt. Sie sind am Abend im niederländischen Eindhoven gelandet und werden jetzt mit einem sogenannten Sonderisoliertransport nach Deutschland gebracht. Dabei sind mehrere Rettungswagen und Einsatzkräfte der Feuerwehr unterwegs. Die Menschen sollen dann erstmal in Quarantäne kommen. Ein Passagier wird dafür in die Berliner Charité gebracht. Eine Person aus Baden-Württemberg soll in häusliche Quarantäne kommen. CSU-Chef Söder hält die Entlastungsprämie für endgültig gescheitert. Der Bundesrat hatte die 1.000-Euro-Prämie für Beschäftigte am Freitag vorerst gestoppt. Söder sprach in der ARD von massivem Widerstand aus der Wirtschaft und von hohen Kosten. Aus Berlin Dietrich Kallmeurer.
2: Die Prämie wäre für die Länder und Kommunen mit Einnahmeausfällen verbunden gewesen. Söder plädiert nun für einen stärkeren Fokus auf eine große Einkommensteuerreform. Auch Baden-Württembergs designierter Ministerpräsident Cem Özdemir von den Grünen sieht die Prämie kritisch. Er hält sie für unwirksam und spricht von einer Verschwendung öffentlicher Mittel. Für die schwarz-rote Regierungskoalition wächst nun der Druck, eine Alternative zu finden. Kanzler Friedrich Merz und Finanzminister Lars Klingbeil kündigten am Wochenende neue Gespräche an. In einem Koalitionsausschuss soll beraten werden, wie eine neue Entlastung aussehen kann. Dazu zählen vor allem steuerliche Maßnahmen.
1: In Wien ist der Eurovision Song Contest offiziell eröffnet worden. In einer Parade sind die Delegationen der 35 Teilnehmerländer vom Wiener Burgtheater zum Rathaus der österreichischen Hauptstadt gezogen. Der Rathausplatz ist die ESC-Partymeile. Der eigentliche Wettbewerb beginnt morgen mit dem ersten Halbfinale. Das zweite ist am Donnerstag. Samstagabend findet dann das Finale statt. Für Deutschland tritt Sarah Engels mit dem Song Fire an. In der Fußball-Bundesliga hat Union Berlin in Mainz 3:1 gewonnen. Es war der erste Sieg von Marie-Louise Ether. Sie ist die erste Cheftrainerin überhaupt in der Bundesliga.
3: Also es war heute eine sehr gute Leistung. Wir haben gesagt, wir wollten jetzt Stück für Stück, Woche für Woche Dinge einfach besser machen, uns weiterentwickeln. Und ja, die Jungs, finde ich, haben das heute schon im Spiel sehr gut umgesetzt. Und jetzt freuen wir uns, dass wir dann nochmal nächste Woche nochmal ein Heimspiel haben und wollen da auf jeden Fall weiter.